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1: Ich bin Hendrik Daum. Der Preis für das Deutschland-Ticket könnte im kommenden Jahr erneut steigen. Statt wie bisher 63 Euro sei ein Betrag von knapp 67 Euro möglich. Das berichtet die Rheinische Post unter Berufung auf den sogenannten Koordinierungsrat Deutschland-Ticket. Das Gremium will heute den neuen Preis offiziell festlegen. Berücksichtigt werden dabei Personal, Energie und Betriebskosten der Verkehrsbranche. Die Pflegereform sollte eigentlich am heutigen Mittwoch im Kabinett beschlossen werden, doch die SPD lehnt das Gesetz von CDU-Gesundheitsminister Linnemann weiter ab. SPD-Fraktionschef Mirsch sagte, die Menschen hätten bisher nur wahrgenommen, dass Leistungen gestrichen werden. Die SPD fordert einen Gerechtigkeitsausgleich zwischen gesetzlicher und privater Pflegeversicherung. Privatversicherte sollen sich demnach stärker an den Kosten beteiligen. US-Präsident Trump will trotz Warnungen vor existenziellen Risiken künstlicher Intelligenz die Aufsicht über die Technologie ihren US-Entwicklern selbst überlassen. Die Unternehmen würden sich selber kontrollieren, das sagte Trump nach einem Treffen mit Chefs von KI-Unternehmen in Washington.
2: Wer immer das Rennen um SI gewinnt, SI nennen wir das jetzt, super, denn der alte Name klingt wie ein Fake-Wort. Wer auch immer bei SI gewinnt, siegt auf der ganzen Linie.
1: Diebesgut im Wert von rund 100.000 Euro hat eine Bande auf dem Münchner Oktoberfest erbeutet. Jetzt hat die Polizei 4 Tatverdächtige festgenommen. Die Männer aus Frankreich sitzen wegen mutmaßlichen Bandendiebstahls in Untersuchungshaft. Sie sollen unter anderem Smartphones, Uhren und teure Kleidung gestohlen haben. Die Ermittler kamen der Bande auch dank Videoaufnahmen sowie Taschendiebfahndern aus Rumänien und Portugal auf die Spur. Die Entscheidung über den Torhüter-Debütanten im Nations-League-Spiel gegen Serbien ist offenbar gefallen. Bayern-Keeper Jonas Urbich dürfte bei seinem Heimspiel morgen Abend in der Münchner Allianz Arena erstmals in der Fußballnationalmannschaft zum Einsatz kommen. Der 23-Jährige wurde vom DFB neben Bundestrainer Klopp für die heutige Pressekonferenz angekündigt und an dieser soll ja laut UEFA ein Spieler teilnehmen, der dann auch beim Spiel zum Einsatz kommt.
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1: Ich bin Hendrik Daum. Der Preis für das Deutschland-Ticket könnte im kommenden Jahr erneut steigen. Statt wie bisher 63 Euro sei ein Betrag von knapp 67 Euro möglich. Das berichtet die Rheinische Post unter Berufung auf den sogenannten Koordinierungsrat Deutschland-Ticket. Das Gremium will heute den neuen Preis offiziell festlegen. Berücksichtigt werden dabei Personal, Energie und Betriebskosten der Verkehrsbranche. Diebesgut im Wert von rund 100.000 Euro hat eine Bande auf dem Münchner Oktoberfest erbeutet. Jetzt hat die Polizei 4 Tatverdächtige festgenommen. Die Männer aus Frankreich sitzen wegen mutmaßlichen Bandendiebstahls in Untersuchungshaft. Sie sollen unter anderem Smartphones, Uhren und teure Kleidung gestohlen haben. Die Ermittler kamen der Bande auch dank Videoaufnahmen sowie Taschendiebfahndern aus Rumänien und Portugal auf die Spur.
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1: Ich bin Hendrik Daum. Der Preis für das Deutschlandticket könnte im kommenden Jahr wieder steigen. Nach Informationen der Rheinischen Post sind 66,90 Euro im Gespräch. Im Moment kostet das Ticket 63 Euro. Heute will der zuständige Koordinierungsrat den neuen Preis festlegen. Das Deutschlandticket ist bundesweit im Nah- und Regionalverkehr gültig. Zwei bayerische Unternehmen stehen im Finale für

0: den Deutschen Zukunftspreis. Reverion aus Taufkirchen und Advitos aus München. Reverion entwickelt besonders effiziente Kraftwerke für die Energiewende. Sie können Biogas, Strom und Wasserstoff flexibel ineinander umwandeln. Advitos hat ein Gerät für Intensivstationen entwickelt, das gleichzeitig Niere, Leber und Lunge unterstützt und damit Leben retten kann. Der mit 250.000 Euro dotierte Preis wird Mitte November von Bundespräsident Steinmeier in Berlin verliehen. Das Bundeskabinett will sich heute mit einem besseren Schutz von Bahnbeschäftigten befassen. Der Gesetzentwurf sieht härtere Strafen für Angreifer vor. In schweren Fällen droht eine Haftstrafe von mindestens einem Jahr. Ob in der Sitzung heute über die Pflegereform beraten wird, ist noch unklar. Der Koalitionsstreit über die künftige Finanzierung konnte bis jetzt noch nicht beigelegt werden. US-Präsident Trump lehnt gesetzliche Vorschriften für künstliche Intelligenz trotz Sicherheitsbedenken weiter ab. Die KI-Unternehmen sollten sich stattdessen selbst regulieren, das sagte Trump nach einem Treffen mit führenden Tech-Managern in Washington. Als Begründung nannte Trump den Wettstreit mit China um die technologische Führungsrolle bei künstlicher Intelligenz. Die USA liegen derzeit vorn und das solle auch so bleiben. KI-Unternehmen wie OpenAI hatten zuletzt vor Risiken der Technologie gewarnt und eine vorsichtigere Entwicklung angemahnt. Die Entscheidung über den Torhüter-Debütanten im Nations League-Spiel gegen Serbien ist offenbar gefallen. Bayern-Keeper Jonas Urbich dürfte bei seinem Heimspiel morgen Abend in der Münchner Allianz Arena erstmals in der Fußballnationalmannschaft zum Einsatz kommen. Der 23-Jährige wurde vom DFB neben Bundestrainer Klopp für die heutige Pressekonferenz angekündigt und an dieser soll ja laut UEFA ein Spieler teilnehmen, der dann auch beim Spiel zum Einsatz kommt.
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1: Ich bin Hendrik Daum. Der Preis für das Deutschlandticket könnte im kommenden Jahr wieder steigen. Nach Informationen der Rheinischen Post sind 66,90 Euro im Gespräch. Im Moment kostet das Ticket 63 Euro. Heute will der zuständige Koordinierungsrat den neuen Preis festlegen. Das Deutschlandticket ist bundesweit im Nah- und Regionalverkehr gültig. Zwei bayerische Unternehmen stehen im Finale für den

0: Deutschen Zukunftspreis, Reverion aus Taufkirchen und Advitos aus München. Reverion entwickelt besonders effiziente Kraftwerke für die Energiewende. Sie können Biogas, Strom und Wasserstoff flexibel ineinander umwandeln. Advitos hat ein Gerät für Intensivstationen entwickelt, das gleichzeitig Niere, Leber und Lunge unterstützt und damit Leben retten kann. Der mit 250.000 Euro dotierte Preis wird Mitte November von Bundespräsident Steinmeier in Berlin verliehen.
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1: Ich bin Hendrik Daum. Wer Polizisten, Rettungskräfte oder Beschäftigte in Bus und Bahn angreift, der soll künftig härter bestraft werden. Das sieht ein Gesetzentwurf von Bundesjustizministerin Hubig vor, über den das Kabinett heute beraten will. Mehr von Zoe Tassovali.
2: Ärzte, Pflegekräfte, Apotheker oder Zugbegleiter, sie alle sollen die neuen Regeln besser schützen. Wer sie angreift, muss künftig mit mindestens 6 Monaten Gefängnis rechnen, doppelt so lange wie bisher. Auslöser für die neuen Regeln ist der Tod eines Zugbegleiters im Februar nach einer Fahrkartenkontrolle.
1: Und heute soll im Kabinett eigentlich auch die Pflegereform beschlossen werden. Doch die SPD lehnt das Gesetz von CDU-Gesundheitsminister Linnemann weiterhin ab. SPD-Fraktionschef Miersch sagte, die Menschen hätten bisher nur wahrgenommen, dass Leistungen gestrichen werden. Die SPD fordert einen Gerechtigkeitsausgleich zwischen gesetzlicher und privater Pflegeversicherung. Privatversicherte sollen sich demnach stärker an den Kosten beteiligen. US-Präsident Trump will trotz Warnungen vor existenziellen Risiken künstlicher Intelligenz die Aufsicht über die Technologie ihren

0: es Entwicklern selbst überlassen. Die Unternehmen würden sich selber kontrollieren. Das sagte Trump nach einem Treffen mit Chefs von KI-Unternehmen in Washington.
1: Wer immer das Rennen um SI gewinnt, SI nennen wir das jetzt, super, denn der alte Name klingt wie ein Fake-Wort. Wer auch immer bei SI gewinnt, siegt auf der ganzen Linie.
0: Der Preis für das Deutschland-Ticket könnte im kommenden Jahr erneut steigen. Statt wie bisher 63 Euro sei ein Betrag von knapp 67 Euro möglich. Das berichtet die Rheinische Post unter Berufung auf den sogenannten Koordinierungsrat Deutschland-Ticket. Das Gremium will heute den neuen Preis offiziell festlegen. Berücksichtigt werden dabei Personal, Energie und Betriebskosten der Verkehrsbranche. Die Entscheidung über den Torhüter-Debütanten im Nations League-Spiel gegen Serbien ist offenbar gefallen. Bayern-Keeper Jonas Urbich dürfte bei seinem Heimspiel morgen Abend in der Münchner Allianz Arena erstmals in der Fußballnationalmannschaft zum Einsatz kommen. Der 23-Jährige wurde vom DFB neben Bundestrainer Klopp für die heutige Pressekonferenz angekündigt und an dieser soll ja laut UEFA ein Spieler teilnehmen, der dann auch beim Spiel zum Einsatz kommt.
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1: Ich bin Hendrik Daum. Wer Polizisten, Rettungskräfte oder Beschäftigte in Bus und Bahn angreift, der soll künftig härter bestraft werden. Das sieht ein Gesetzentwurf von Bundesjustizministerin Hubig vor, über den das Kabinett heute beraten will. Mehr von Zoe Tassovali.
2: Ärzte, Pflegekräfte, Apotheker oder Zugbegleiter, sie alle sollen die neuen Regeln besser schützen. Wer sie angreift, muss künftig mit mindestens 6 Monaten Gefängnis rechnen, doppelt so lange wie bisher. Auslöser für die neuen Regeln ist der Tod eines Zugbegleiters im Februar nach einer Fahrkartenkontrolle.
1: Und heute soll im Kabinett eigentlich auch die Pflegereform beschlossen werden. Doch die SPD lehnt das Gesetz von CDU-Gesundheitsminister Linnemann weiterhin ab. SPD-Fraktionschef Miersch sagte, die Menschen hätten bisher nur wahrgenommen, dass Leistungen gestrichen werden. Die SPD fordert einen Gerechtigkeitsausgleich zwischen gesetzlicher und privater Pflegeversicherung. Privatversicherte sollen sich demnach stärker an den Kosten beteiligen.
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1: Ich bin Hendrik Daum. Einen schönen guten Morgen. Das Bundeskabinett will sich heute mit einem besseren Schutz von Bahnbeschäftigten befassen. Ein Gesetzentwurf sieht härtere Strafen für Angreifer vor. In schweren Fällen droht eine Haftstrafe von mindestens einem Jahr. Ob in der Sitzung heute, wie eigentlich geplant, über die Pflegereform beraten wird, ist noch unklar. Der Koalitionsstreit über die künftige Finanzierung konnte jedenfalls bis jetzt noch nicht beigelegt werden. Das Statistische Bundesamt legt heute die Inflationsdaten für den September vor. Experten rechnen vor allem wegen der hohen Benzin- und Dieselpreise mit einem Wert über 3%. Das wäre der höchste Stand seit Ende 2023. Die Fußballfans, die freuen sich schon richtig auf morgen Abend, denn die deutsche Nationalmannschaft tritt dann in der Münchner Allianz Arena gegen Serbien in der Nations League an. Im Münchner Rathaus ist man mit der Ansetzung allerdings weniger glücklich, weil zeitgleich halt noch Wiesn ist und da extrem viele Einsatzkräfte gebunden sind. Und in München hat man noch schlechte Erinnerungen an ein Gastspiel der Serben. Während der EM vor 2 Jahren hatten Fans Stühle und Flaschen auf Beamte geworfen. Trotzdem gibt sich die Münchner Polizei entspannt, man werde alles im Griff haben, heißt es. Der Preis für das Deutschlandticket könnte im kommenden Jahr wieder steigen. Nach Informationen der Rheinischen Post sind 66,90 Euro im Gespräch. Im Moment kostet das Ticket ja 63 Euro. Heute will der zuständige Koordinierungsrat den neuen Preis festlegen. Das Deutschlandticket ist bundesweit im Nah- und Regionalverkehr gültig. US-Präsident Trump lehnt gesetzliche Vorschriften für künstliche Intelligenz trotz Sicherheitsbedenken weiter ab. Die KI-Unternehmen sollten sich stattdessen selbst regulieren, das sagte Trump nach einem Treffen mit führenden Tech-Managern in Washington. Als Begründung nannte Trump den Wettstreit mit China um die technologische Führungsrolle.

0: Kontrolle bei KI. Die USA liegen derzeit vorn und das solle auch so bleiben. KI-Unternehmen wie OpenAI hatten zuletzt vor Risiken der Technologie gewarnt und eine vorsichtigere Entwicklung angemahnt.
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2: Guten Morgen, kurz nach 5, wir starten in den letzten Tag des Monats.

0: 14 Minuten nach 5, ganz genau. Schönen guten Morgen.
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2: Wie hoch ist der Kälterekord in der Antarktis? Ein damaliger Kälterekord von 1983 lag bei minus 89,2 Grad in der Luft. Doch dieser Kälterekord wurde 2004 an gleicher Stelle in der Antarktis gebrochen. Forscher stellten dann jedoch, anders als früher, direkt auf der Eisoberfläche eine Temperatur von minus 98,6 Grad fest. Eine wirklich vergleichbare Messung in der Luft gibt es zwar nicht, man geht jedoch trotzdem von minus 94 Grad aus. Selbst das wäre dann aber neuer Kälterekord.
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0: heute Morgen mit Natasha Bedingfield um gleich 6:06. Jetzt für euch das Tagebuch der Hits an diesem letzten Tag im September.
1: 30. September 2012. Materia, Yasha und Miss Platinum sind mit Lila Wolken neu in den Charts.
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1: Es ist ein Song über durchfeierte Nächte und die wundersamsten Farben in den Wolken am Morgen danach. Es geht um Glück, Unabhängigkeit, Abheben und sehnsuchtsvolle Erinnerungen an schöne Zeiten. Materia und Miss Platinum sehen in diesen Stunden die Freiheit in den leergefegten Straßen. Endlich keine sozialen Grenzen und die Vorzüge der Jugend. Vielleicht klingt es auch ein bisschen verstrahlt, aber genau so soll der Song sein, um all diese Gefühle eben rüberzubringen. Und das kommt ziemlich gut an. Auf Platz 1 der deutschen Singlecharts schafft's Lila Wolken in Deutschland. Fast ein ganzes Jahr lang bleibt die Nummer gelistet. Es ist ein Song, der einfach unbeschwert ist. Materias männliche, Yashas jugendliche und Miss Platinums feminine Stimme harmonieren einfach perfekt. Und so schafft es Lila Wolken, den Sommer auch ein bisschen zu verlängern.

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1: Ich bin Hendrik Daum. Einen schönen guten Morgen. Das Bundeskabinett will sich heute mit einem besseren Schutz von Bahnbeschäftigten befassen. Ein Gesetzentwurf sieht härtere Strafen für Angreifer vor. In schweren Fällen droht eine Haftstrafe von mindestens einem Jahr. Ob in der Sitzung heute, wie eigentlich geplant, über die Pflegereform beraten wird, ist noch unklar. Der Koalitionsstreit über die künftige Finanzierung konnte jedenfalls bis jetzt noch nicht beigelegt werden. Die Fußballfans, die freuen sich schon richtig auf morgen Abend, denn die deutsche Nationalmannschaft tritt dann in der Münchner Allianz Arena gegen Serbien in der Nations League an. Im Münchner Rathaus ist man mit der Ansetzung allerdings weniger glücklich, weil zeitgleich halt noch Wiesn ist und da extrem viele Einsatzkräfte gebunden sind. Und in München hat man noch schlechte Erinnerungen an ein Gastspiel der Serben. Während der EM vor 2 Jahren hatten Fans Stühle und Flaschen auf Beamte geworfen. Trotzdem gibt sich die Münchner Polizei entspannt. Man werde alles im Griff haben, heißt es.
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2: Wunderschönen guten Morgen, kurz nach 6.

0: entspannt mit der Lighthouse Family in den neuen Tag.
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2: Alter Klassiker, ne? Erstmal einen Kaffee trinken zum Wachwerden am Morgen. Was? Jetzt bin ich da ja raus bei sowas. Ich trinke keinen Kaffee, weil er genau das tut, was er tut, und das mag ich nicht. Soll heißen, Kaffee macht mich vielleicht wach, aber gleichzeitig auch nervös. Man trinkt einen Schluck, fühlt sich klarer im Kopf und kurze Zeit später zappelig, unruhig oder sogar leicht gestresst. Der Grund liegt im Wirkstoff, ihr wisst es, Koffein. Koffein wiederum blockiert im Gehirn einen Boten.

0: bekannten Stoff namens Adenosin. Dieser Stoff wiederum sorgt normalerweise dafür, dass wir müde werden. Wird er blockiert, bleibt das Müdigkeitssignal aus und wir fühlen uns wach, ist ja Sinn des Ganzen. Aber das ist nur die halbe Geschichte. Gleichzeitig kurbelt Koffein die Ausschüttung von Stresshormonen an, zum Beispiel Adrenalin. Und genau das versetzt den Körper wiederum in eine Art Alarmzustand. Herzschlag schneller, Aufmerksamkeit höher, Reaktion wacher. Das Problem? Dieser Zustand ist biologisch eigentlich für Gefahrensituationen gedacht. Deshalb fühlen wir uns zwar konzentrierter, aber eben auch nervöser, zittriger oder innerlich unruhig. Wie stark das ist, hängt übrigens von der Person ab. Wer empfindlicher reagiert oder viel Kaffee trinkt, merkt die Nebenwirkungen stärker. Oder anders gesagt, Kaffee macht nicht einfach nur wach. Er versetzt den Körper kurzzeitig in Bereitschaft und das kann sich ziemlich unangenehm anfühlen.
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3: Es ist schon beeindruckend, mit wie viel Liebe die Kirchen zum Erntedankfest geschmückt werden. Obst, Gemüse, Blumen. Am kommenden Sonntag ist es wieder soweit. So viel Grund zum Danken. Gerade in diesen Zeiten wird mir das deutlich bewusst. Die Corona-Krise, Klimakrise, Energiekrise schulen den Blick für das Wesentliche. Einfach so die Heizung aufdrehen, das Licht brennen lassen, mit dem Auto mal schnell wohin fahren, zusammen im Bierzelt sitzen. Vieles, was bisher selbstverständlich war, lerne ich neu zu schätzen. Manchmal muss man wohl erst ins Nachdenken kommen, um dankbar zu sein. Danken kommt von Denken. Ich denke über mein Leben nach und dabei fällt mir auf, wie viel mir geschenkt ist, wie viel ich anderen verdanke. Meiner Familie, guten Freunden, den Nachbarn, netten Kollegen, auch meinem Gott, weil er mich im Glauben hält und trägt. Solcher Denksport tut der Seele gut und hilft, auch in Krisen zufrieden zu bleiben.
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4: Ich bin Stefan Schütz. Guten Morgen. Wer Polizisten, Rettungskräfte oder Beschäftigte in Bus und Bahn angreift, der soll künftig härter bestraft werden. Das sieht ein Gesetzentwurf von Bundesjustizministerin Hubig vor, über den das Kabinett heute beraten will. Mehr von Zoe Tasobali.
5: Ärzte, Pflegekräfte, Apotheker oder Zugbegleiter, sie alle sollen die neuen Regeln besser schützen. Wer sie angreift, muss künftig mit mindestens 6 Monaten Gefängnis rechnen, doppelt so lange wie bisher. Auslöser für die neuen Regeln ist der Tod eines Zugbegleiters im Februar nach einer Fahrkartenkontrolle.
4: Und heute soll im Kabinett eigentlich auch die Pflegereform beschlossen werden. Doch das steht noch nicht fest, denn die SPD lehnt das Gesetz von CDU-Gesundheitsminister Linnemann weiter ab. Die Menschen hätten nur wahrgenommen, dass Leistungen gestrichen werden, heißt es aus der SPD. Sie fordert, dass sich Privatversicherte stärker an den Kosten der Pflegeversicherungen beteiligen. Immer mehr Menschen in Deutschland arbeiten nur noch wegen des Geldes. Das zeigt die HDI-Berufsstudie mit YouGov-Zahlen. 59% gaben das als Hauptgrund an, 17 Prozentpunkte mehr als vor einem Jahr, fast doppelt so viel wie 2019. Mehr als die Hälfte der Befragten würde am liebsten sofort aufhören zu arbeiten, wenn sie finanziell nicht mehr müssten. Besonders häufig sagten das Berufstätige im Alter zwischen 55 und 64 Jahren. Der Preis für das Deutschlandticket könnte im kommenden Jahr erneut steigen. Statt wie bisher 63 Euro sei ein Betrag von knapp 67 Euro möglich. Das berichtet die Rheinische Post unter Berufung auf den sogenannten Koordinierungsrat Deutschlandticket. Das Gremium will heute den neuen Preis offiziell festlegen. Berücksichtigt werden dabei Personal-, Energie- und Betriebskosten der Verkehrsbranche. US-Präsident Trump will trotz Warnungen vor existenziellen Risiken künstlicher Intelligenz die Aufsicht über die Technologie ihren US-Entwicklern selbst überlassen. Die Unternehmen würden sich selbst kontrollieren, sagte Trump nach einem Treffen mit Chefs von KI-Unternehmen in Washington.
6: Wer immer das Rennen um SI gewinnt, SI nennen wir das jetzt, super, denn der alte Name klingt wie ein Fake-Wort. Wer auch immer bei SI gewinnt, siegt auf der ganzen Linie.
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7: Mit Kerstin Rauschmeier. Eine kleine Oase in der Stadt. Gestern wurde die sanierte Freianlage der Propstei St. Getreu eingeweiht. Für gut 2,5 Millionen Euro wurde das Gelände in den vergangenen 2 Jahren klima- und denkmalgerecht saniert. Parallel laufen die Planungen für die Sanierung der St. Getreu-Kirche. Schwerer Motorradunfall im Kreis Bamberg. Eine 66-jährige Bikerin war am Montag auf der B4 Richtung Rattelsdorf unterwegs, als eine 66-jährige

0: 70-jährige Autofahrerin bei Mettlitz die Kreuzung überquerte und dem Motorrad offenbar die Vorfahrt nahm. Die beiden Fahrzeuge stießen zusammen. Die Motorradfahrerin kam mit schweren Verletzungen ins Krankenhaus. Lebensgefahr bestand nicht. Mehr Nachrichten aus der Region gibt's wieder um 6:30.
1: Danke, Kerstin. Und ab in die Wetterredaktion zu Christian König. Trägt der Alt-Weiber-Sommer bei uns noch rüber bis in den Oktober?
2: Nicht ganz. Man könnte meinen, die Wetterküche schielt auf den Kalender. Mit dem September geht auch dieser sonnig warme Alt-Weiber-Sommer mit bis zu 25 Grad. Nachts haben wir es eher klar bei 8 Grad und morgen im Laufe des Tages schon mal bewölkter bei etwa 21 Grad. Und dann beginnt der Freitag mit hier und da Schauern. Danach folgt Wolkenmix mit ab und zu Sonne, aber es bleibt dann bei höchstens 18 bis 20 Grad.
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1: Ein Hauch von nichts. Keine Meldungen. Falls ihr was habt, 0951 98 29 029.
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1: Schönen guten Morgen. Es ist Mittwoch. Wir starten mit den Dire Straits und Walk of Life.

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1: 10 nach 6, guten Morgen.
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1: An diesem Freitag großes Finale bei der Barmer, 2. Oktober. Da treten dann die besten 8 Firmen gegeneinander an. Aktuell laufen ja die Finals, die Vorrunde. Die Vorrunde läuft ganz einfach. Und da gibt es wirklich viele tolle Firmen, die wirklich viele, viele Punkte holen. Gestern war wieder so ein grandioser Tag. Wir hören noch mal rein.
3: Wir sind aktuell am Laubanger. Beworben hat sich der Celal und zwar für Stilraum.
4: Und da fliegen die Bälle am laufenden Band, könnte man fast sagen. Nicht nur schöne Grills gibt es hier, nein, auch schöne Flugkurven. Der guckt rein und fällt wieder raus. Das ist natürlich extrem ärgerlich. Letzter Ball auch knapp daneben. Trotzdem ein Treffer auf 6 Meter. Macht dann summa summarum 16 Punkte für das Team von Stilraum. Aktuell sieht es zwar noch aus, dass ihr ins Finale kommt. Am Freitag bei der Barmer.
5: Nächste Station, wir sind bei Wolf Telkom in Bamberg im Hafen. Dann legen wir mal los, würde ich sagen. Jawohl. Also auch auf die 6 Meter keine Punkte. Das heißt, es gibt hier für das Team Wolf Telkom 4 Punkte.
6: Yeah. Wir sind zu Gast bei der Gemeinde Oberheim. Yeah. Der Chef persönlich mit den letzten Würfen, mit dem letzten Wurf auf die 6 Meter Distanz. Es war knapp. Ihr könnt stolz auf euch sein, das ist alles kein Problem. Am Ende 4 Punkte für die Gemeinde Oberheim.
7: Dann würde ich sagen, starten wir mit den 2 Metern. Hey. Yeah. Und der letzte. Oh, das war richtig knapp. Und damit sind wir bei 20 Punkten für Nüßlein.
1: Hammermäßig, sag ja. Sparkasse Platz 1 aktuell. Teles ist Breitengüßbach 25. Heizungsbau Nüßlein-Würgau 20 Punkte. Pickermarker Kirchelmach 18. Und so geht's dann auch weiter, gell? Schaut mal rein. Radio-Bamberg.de, die Blitztabelle. Am Freitagfinale, es geht um die Radio Bamberg VIP-Loge beim Basketball.

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1: Schönen guten Morgen, Sommermusik, aber bleibt's auch wettertechnisch so sommermäßig, Christian König?
2: Sonniglauen Alt Weibersommer gibt's nochmal zum September-Finale. Der Oktober beginnt mit Wolken, am Freitag auch ein paar Schauern und dann bleibt's etwas kühler.
1: Klingt doch ganz in Ordnung, gell? Staus und Blitzer aktuell, da ist gar nichts los. Falls ihr was habt, 0951 98 29 029. Was ist sonst so wichtig heute? Es ist der 30. September. Alexander Dübel wird heute 30. Ist einer von unseren deutschen Fußballnationalmannschaft-Jungs, gell? Torwart. Und ja, unter Jürgen Klopp arbeiten da ja aktuell noch sehr, sehr viele Menschen. Gell? Ein Riesenkader. Außerdem, Desiré Nick wird heute 70 und wir feiern den Internationalen Tag des Übersetzens. Das waren die Infos zum Angeben. Danke.

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14: Um 6:30 im Studio Kerstin Rauschmeier. Guten Morgen. Die Haushaltssperre im Landkreis Forchheim war jetzt auch Thema in der Kreistagssitzung. Dabei erläuterte Landrat Hangörg Zimmermann die Dringlichkeit der Maßnahme. Die Bürger würden die Sparmaßnahmen nicht direkt in diesem Jahr spüren, sondern eher im kommenden Jahr, so Zimmermann im Radio Bamberg Interview.
15: Die Dinge, die dann kommen werden, werden sicherlich im Bereich des ÖPNVs sein. Da sind wir im Ergebnis mit drin. Investive Maßnahmen müssen wir uns anschauen, wie das mit den Straßen ganz konkret aussieht. Und ansonsten wird man feststellen, dass wir längere Bearbeitungszeiten haben, weil wir versuchen einfach durch taktisches Verzögern, also ganz bewusst Projekte etwas in die Länge zu ziehen, die Zeit für uns spielen zu lassen.
14: Der Landkreis Forchheim hatte die Haushaltssperre in der vergangenen Woche mit sofortiger Wirkung erlassen. Hintergrund ist die äußerst angespannte finanzielle Situation. Die Einnahmen entwickeln sich schlechter als geplant, die Ausgaben sind höher als ursprünglich angenommen, so das Landratsamt. Ein historisches Juwel im Bamberger Berggebiet erstrahlt wieder in neuem Glanz. Nach einer aufwendigen, rund 2,5 Millionen € teuren Sanierung wurden die Freianlagen der ehemaligen Propstei St. Getreu offiziell wieder für die Öffentlichkeit freigegeben. Martin Brandl, Referatsleiter am Landesamt für Denkmalpflege.
16: Naja, also es wurde aus einer stark verwilderten Grünfläche, so muss man es leider sagen, wieder ein Garten angelegt, der die vorgefundenen historischen Reste, die sehr spärlich waren, sehr gut wieder berücksichtigt hat. Also ich möchte das Schweizer Häuschen hervorheben, auch das Wegenetz. Also man hat aus dem, was uns die Geschichte überlassen hat, hat man einen schönen, neuen, zauberhaften Ort geschaffen.
14: Die neu gestaltete grüne Oase verbindet ab sofort Denkmalschutz mit modernem Klimaschutz und soll den Bürgern als schattiger Erholungsort sowie für kulturelle Veranstaltungen dienen.
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14: Wer Polizisten, Rettungskräfte oder Beschäftigte in Bus und Bahn angreift, der soll künftig härter bestraft werden. Das sieht ein Gesetzentwurf von Bundesjustizministerin Hubig vor, über den das Kabinett heute beraten will. Und heute soll im Kabinett eigentlich auch die Pflegereform beschlossen werden, doch das steht noch nicht fest. Denn die SPD lehnt das Gesetz von CDU-Gesundheitsminister Linnemann weiter ab. Die Menschen hätten nur wahrgenommen, dass Leistungen

0: Leistungen gestrichen werden, heißt das aus der SPD. 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
1: Danke, Kerstin. Wir sprechen übers Wetter. Hält sich die ungemütliche Herbstzeit ja auch zum Oktobereinstieg noch zurück?
2: Naja, es kippt schon ein bisschen. Heute haben wir es nochmal mit viel Sonne und bis 25 Grad zu tun. Der Oktober beginnt dann schon mal mit Schritt für Schritt mehr Wolken. Da bleibt es dann bei 21 Grad und der Freitag hat auch mal hier und da einen Schauer im Gepäck. Und dann folgt Wolkenmix mit ab und zu Sonne und die 18 bis 20 Grad dazu. Naja, die nähern sich dann schon eher der Jahreszeit.
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1: Guten Morgen, 4 Minuten nach 6:30. Aktuell alles frei. Keine Meldungen. Falls ihr was habt, 0951 98 29 029.
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1: Guten Morgen, habt ihr schon Pilze gesammelt? Nein, wir brauchen Pilze. Warum? Darüber reden wir gleich.

0: Guten Morgen, Radio Bamberg am Mittwoch, der 30. September. Und wettertechnisch ist ja so, dass sich Pilze sehr, sehr wohlfühlen, auch bei uns in der Region Bamberg-Forchheim. Sie sprießen überall am Waldboden und sind heiß begehrt. Meistens geht es dabei nur um zwei Fragen. Ist er genießbar und schmeckt er überhaupt? Aber wusstet ihr, dass Pilze weder Pflanzen noch Tiere sind? Sie bilden ein ganz eigenes Reich und das ist längst nicht der verrückteste Pilzfakt. Radio Bamberg-Reporterin Pia Wigner hat nämlich noch viele weitere Fakten rund um die Knollen.
1: Pilze können Plastik zersetzen.
2: Zwar trifft das nur auf bestimmte Pilzarten zu, aber ja, Forschende haben genau das herausgefunden. Im Labor schaffen das einige Pilze sogar ohne zusätzliche Energiequelle wie Zucker. Für eine Lösung unseres Plastikproblems reicht das bisher allerdings noch nicht.
1: Ohne Pilze kein Bier und keine Schokolade.
2: Selbst wer keine Champignons mag, kommt an Pilzen kaum vorbei. Sie helfen bei der Herstellung von Käse, Sauerteigbrot, Sojasoßen, Kaffee und Schokolade. Und Hefepilze sorgen auch für Bier und Wein.
1: Pilze machen Ameisen zu Zombies.
2: Bestimmte Pilze können Ameisen befallen und ihr Verhalten manipulieren. Die Tiere klettern dann an eine Stelle, die für den Pilz günstig ist, und beißen sich fest. Dort stirbt die Ameise und der Pilz verbreitet seine Sporen weiter.
1: Das größte bekannte Lebewesen? Ein Pilz.
2: Sein unterirdisches Geflecht erstreckt sich über 9 Quadratkilometer. Er ist etwa 2400 Jahre alt und rund 600 Tonnen schwer. Im US-Bundesstaat Oregon wächst ein Hallimaschpilz, das größte erfasste Lebewesen der Erde.
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0: Miley Cyrus um 7:11. Schönen guten Morgen, Radio Bamberg hier am letzten Tag im September. Christian König, wie wird denn das Wetter heute?
1: Zum Septemberfinale gibt es nochmal Altweibersommer pur mit bis zu 25 Grad. Morgen schon mal mehr Wolken, Freitag früh ein paar Schauer und dann eher kühleren Wolkenmix.
0: Ganz entspannt rein. Es gibt aktuell keine Staus, keine Blitzer. Falls ihr was habt, 0951 98 29 029. Dann gebe ich sofort weiter an Bamberg, Forchheim und die Region. 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
5: Ich bin Stefan Schütz. Guten Morgen. Es fällt offenbar immer mehr Arbeitnehmerinnen und Arbeitnehmern schwer, sich mit ihrem Job zu identifizieren. Laut einer Berufsstudie des Versicherers HDI arbeiten rund 60% der Befragten ausschließlich wegen des Geldes. Der Wert ist fast doppelt so hoch wie vor Corona 2019. Gefragt nach Auswirkungen von KI am Arbeitsplatz sagten 42%, sie rechnen mit einem Stellenabbau. Online-Shopper schicken so viele Pakete zurück wie noch nie. In diesem Jahr werden es wohl rund 560 Millionen sein, das hat die Uni Bamberg ausgerechnet. Generell geht jedes vierte online bestellte Paket zurück und das hat seine Gründe, berichtet Zoe Tasovali.
6: Denn mittlerweile shoppen die allermeisten über Apps. Dort wird schneller bestellt und vorher weniger über das Produkt gelesen. Besonders häufig geht Kleidung zurück. Für die Händler ist das teuer, vor allem der Rücktransport kostet. Und am Ende zahlen alle ein Stück weit mit. Denn viele Shops rechnen die Kosten für kostenlose Rücksendungen in ihre Artikelpreise ein.
5: Zehntausende Menschen in Bayern legen aktuell Widerspruch gegen ihren Einkommenssteuerbescheid ein. Das Finanzministerium meldet mehr als 330.000 laufende Einspruchsverfahren bis Ende Juni. Fast die Hälfte davon liegt schon länger als 2 Jahre zur Bearbeitung. Die Grünen kritisieren das. Sie fordern eine verbindliche Höchstdauer für die Bearbeitung von Einsprüchen. Mediziner sorgen sich über die wachsende Beliebtheit von Energy-Drinks bei Kindern und Jugendlichen. Für viele gehören die oft stark zucker- und koffeinhaltigen Getränke zum Alltag, steht im Deutschen Ärzteblatt International. Insgesamt wurden Angaben von mehr als 107.000 Schülerinnen und Schülern unter 16 Jahren ausgewertet. Die Autoren warnen unter anderem vor Schlafproblemen, Übergewicht oder Zahnschäden. Im auch bei Deutschen beliebten Reiseland Thailand sind geschätzt rund 2,6 Millionen Menschen vom Hochwasser betroffen. Auch der Flugverkehr am Hauptstadtflughafen in Bangkok ist beeinträchtigt. Das Problem, viele Mitarbeiter erreichen ihre Arbeitsstelle wegen überfluteter Straßen nicht. Es haben sich rund 5.600 Gepäckstücke angehäuft. Thai Airways hat Flüge gestrichen, unter anderem nach Deutschland.
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7: Mit Kerstin Rauschmeier. Der Sendetermin für den nächsten Frankentatort steht fest. Am Sonntag, den 25. Oktober, läuft im Ersten die Folge mit dem Titel Gottesgarten. Darin gibt Rosalie Thomas ihren Einstand als Kriminalhauptkommissarin Emilia Ratgeber. Und ihr erster Fall führt sie auch in den oberfränkischen Gottesgarten. Das Drehbuch stammt von dem gebürtigen Bad Staffelsteiner Konstantin Lieb. Wo würde die KI Urlaub machen? In einem Urlaubstipp-Ranking einer großen deutschen Hotelkette kommen auch Ziele in Oberfranken vor. Bamberg schafft es auf der Liste der sehenswerten deutschen Städte auf Platz 5. Bei den Events, die Urlauber laut KI nicht verpassen sollten, belegen die Bayreuther Festspiele im Deutschland-Ranking sogar den Spitzenplatz. Mehr Nachrichten aus der Region gibt's wieder um 7:30.
8: Dankeschön, Kerstin. Ab zu Christian König in die Wetterredaktion. Trägt der Altweibersommer bis rüber in den Oktober?
9: Nicht ganz. Man könnte meinen, die Wetterküche schielt auf den Kalender. Mit dem September geht auch dieser sonnig warme Altweibersommer mit bis zu 25 Grad. Nachts haben wir es eher klar bei 8 Grad und morgen im Laufe des Tages schon mal bewölkter bei etwa 21 Grad. Und dann beginnt der Freitag mit hier und da Schauern. Danach folgt Wolkenmix.

0: ab und zu Sonne, aber es bleibt dann bei höchstens 18 bis 20 Grad.
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2: Guten Morgen. 7:04, keine Verkehrsstörungen. Aber der erste Blitzer des Tages kommt von der Dani. Guten Morgen.
3: Guten Morgen. Ich habe einen Blitzer für euch. Und zwar steht der zwischen Drückendorf und Buttenheim an der altbekannten Stelle auf Höhe Sportplatz Gunzendorf. Vorsichtig fahren und einen schönen Tag euch. Liebe Grüße, die Dani.
2: Dankeschön. Gute Fahrt. Für noch mehr 0951 98 29 029.
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2: So, guten Morgen. 7:05. Und wir machen einfach da weiter, wo wir vorhin aufgehört haben. Wir machen weiter mit der Musik eures Lebens. Gloria Estefan und Get On Your Feet. Good morning.

0: Guten Morgen, 10 Minuten nach 7. Radio Bamberg hier, ich bin Fabi Hollett. Mehr als 70.000 Hektar Wald gibt's in den Landkreisen Bamberg und Forchheim. Und ein großer Teil davon gehört privaten Waldbesitzern. Aber so ein eigenes Stück Wald bringt natürlich auch einiges an Arbeit und Verantwortung mit sich. Welche Unterstützung es dabei gibt und wie es unserem Wald aktuell geht, das weiß die Bamberg-Reporterin Anja Troll.
1: Ein eigenes Stück Wald macht Arbeit. Unterstützung bekommen Besitzer aber von der Waldbesitzervereinigung. Was genau dahinter steckt, erklärt die Vorsitzende in Bamberg, Angelika Morgenroth.
2: Wir sind eine Selbsthilfeorganisation von Waldbesitzern, die sich zusammengeschlossen haben vor vielen Jahren, um einfach hier tatkräftig unsere Waldbesitzer zu unterstützen, vor allem unsere Mitglieder.
1: In Bayern sind allerdings nur rund 30% der Waldbesitzer in so einer Vereinigung organisiert. Alleine im Raum Bamberg gibt es laut Morgenroth rund 20.000 Waldbesitzer. Nur etwa 3.000 bis 4.000 davon sind Mitglied. Dabei ist Unterstützung gerade jetzt gefragt. Wo Bäume ausfallen, muss aufgeforstet werden. Dafür gibt es auch Fördermittel.
2: Die Förderung ist sehr, sehr gut, weil eben wir diese vielen Flächen in Bayern auch haben, die neu begründet werden müssen, ja, umgebaut werden müssen. Und der Freistaat Bayern lässt sich das was kosten. Also das ist wirklich einzigartig in Deutschland. Also Bayern hat mir die höchsten Fördersätze für die Waldbesitzer und kümmert sich fantastisch um ihre Waldbesitzer.
1: Auch für die Zukunft muss sich einiges tun. Morgenroth hat deshalb einen klaren Appell.
2: Der Waldumbau ist das A und O, um den Wald einigermaßen den Stress dieses Klimawandels zu bringen. Also wichtig, wichtig ist, also gehen Sie in Ihre Wälder, bauen Sie um, schauen Sie, dass Sie das auf Vordermann bringen mit mindestens 4 verschiedenen zukunftsgerechten Baumarten. Und das müssen wir tun, sonst werden wir noch mehr Verluste im Waldbereich haben.
1: Dabei werden südländische Baumarten ausprobiert. In Zukunft zeigt sich dann, welche davon bei uns gut zurechtkommen und den Wald langfristig stärken können.
0: Dankeschön, Anja. Mit rund 2400 Mitgliedern gehört die Waldbesitzervereinigung Bamberg zu den größten in ganz Oberfranken. Wenn ihr selbst Wald besitzt und Unterstützung braucht, dann könnt ihr euch da gerne melden.

0: Minuten vor halb acht ist es, genau, Cheryl Cole hier zum Start in den Mittwoch. Christian König, wie wird das Wetter heute?
1: Sonnig, lau und Altweibersommer gibt es nochmal zum September-Finale. Der Oktober beginnt mit Wolken, am Freitag auch ein paar Schauern und dann bleibt es etwas kühler.
0: Und es wird geblitzt. Drückendorf, Puttenheim, hier bei Gunzendorf am Sportplatz. Wie immer beliebte, bekannte Stelle. Und falls ihr noch mehr habt, 0951 98 29 029. Und dann noch eine kulinarische Info. Eine österreichische Forscherin hat nämlich jetzt herausgefunden, dass das weltberühmte Wiener Schnitzel ursprünglich aus Deutschland kommt. Ja, es ist wirklich so. Also, wir sind quasi Wien.

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3: Um 7:30 im Studio Kerstin Rauschmeier. Guten Morgen. Eine kleine Oase in der Stadt. Gestern wurde die sanierte Freianlage der Propstei St. Getreu eingeweiht. Für gut 2,5 Millionen Euro wurde das Gelände in den vergangenen 2 Jahren klima- und denkmalgerecht saniert. Was Einheimische und Besucher dort in Zukunft erwarten können, sagt Bambergs Oberbürgermeister Sebastian Niedermeier.
4: Naja, was ganz wichtig ist, dass der Raum öffentlich zugänglich ist. Für alle Bürgerinnen und Bürger erlebbar. Man kann sich hinsetzen, unter den Bäumen verweilen, die natürlich noch ein bisschen wachsen müssen. Aber der Raum ist natürlich auch in Verbindung mit der Musikschule. Das heißt, hier werden Konzerte stattfinden, die Musikschule wird den Raum benutzen. Und es ist wirklich auch ein kultureller, öffentlicher Raum. Eigentlich genau das, was wir in Zukunft mehr in unserer Stadt Bamberg möchten.
3: Parallel laufen die Planungen für die Sanierung der St. Getreu-Kirche. Das Baudenkmal von nationaler Bedeutung soll ebenfalls mit Unterstützung des Bundes saniert werden. Bis Ende des Jahres soll die Entwurfsplanung abgeschlossen sein. Auf der Suche nach Schwarzarbeit. Der Zoll hat am vergangenen Samstag auch in Oberfranken Friseur- und Kosmetikbetriebe kontrolliert. Das Hauptzollamt Schweinfurt war mit rund 70 Einsatzkräften in Unterfranken und weiten Teilen Oberfrankens unterwegs. Dabei wurden 47 Betriebe überprüft und über 90 Beschäftigte befragt. Dabei gab es in mehr als 40 Fällen erste Hinweise auf mögliche Verstöße. Unter anderem geht es um nicht gezahlte Sozialversicherungsbeiträge, Verstöße gegen den Mindestlohn und mögliche illegale Beschäftigung. Die Ermittlungen und Nachprüfungen dauern an. Die nächste Baustelle bitte. Das staatliche Bauamt Bamberg saniert ab morgen die Straße zwischen Gunzendorf und Rügendorf und erneuert dort auf einer Länge von 2,2 Kilometern die Fahrbahn. Dafür muss die Straße in diesem Bereich komplett gesperrt werden. Bei günstiger Witterung, schreibt das Bauamt, soll alles bis Anfang November fertig sein. Alle Infos zu den Umleitungsstrecken findet ihr unter radio-bamberg.de.
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3: Es fällt offenbar immer mehr Arbeitnehmern schwer, sich mit ihrem Job zu identifizieren. Laut einer Berufsstudie des Versicherers HDI arbeiten rund 60% der Befragten ausschließlich wegen des Geldes. Der Wert ist fast doppelt so hoch wie vor Corona 2019. Mehr als 330.000 Menschen in Bayern haben Widerspruch gegen ihren Einkommenssteuerbescheid eingelegt. Fast die Hälfte davon liegt schon länger als 2 Jahre zur Bearbeitung. Die Grünen kritisieren das. Sie fordern eine verbindliche Höchstdauer für die Bearbeitung von Einsprüchen. 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
5: Meiner liegt seit 2017 übrigens.
3: Ja. Glückwunsch, das haben die vergessen.
5: Ja, super. Staus und Blitzer kommen wir gleich zu. Vorher Christian König in der Wetterredaktion. Heute scheint ja nochmal die Sonne. Es schaut doch so gut aus. Ne? Hält sich diese ungemütliche Herbstzeit jetzt auch zum Oktober-Einstieg noch zurück?
6: Naja, es kippt schon ein bisschen. Heute haben wir es nochmal mit viel Sonne und bis 25 Grad zu tun. Der Oktober beginnt dann schon mal mit Schritt für Schritt mehr Wolken. Da bleibt es dann bei 21 Grad und der Freitag hat auch mal hier und da einen Schauer im Gepäck. Und dann folgt Wolkenmix mit ab und zu Sonne und die 18 bis 20 Grad dazu. Naja, die nähern

0: sich dann schon eher der Jahreszeit.
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2: Und da wird fleißig geblitzt. Einmal drückend auf Buttenheim bei Gunzendorf am Sportplatz und ganz neu Beiersdorf, kurz vom Bahnhof aus Möhrendorf kommend. Habt ihr noch mehr? Dann 0951 98 29 029.
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2: Und ich wünsche allen einen guten Morgen gleich mit Come Up Be Mine und hier die Eurythmics. Sweet Dreams.

0: Hier ist Radio Bamberg am Mittwoch. Ich habe eine gute und eine schlechte Nachricht. Die gute ist, es gibt jetzt was umsonst. Die schlechte, es hat mit dem Apfel zu tun.
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0: Seit vielen Jahren sind deine Wanderungen, lieber Markus, sehr, sehr beliebt. Apfel on Tour, auch in diesem Jahr. Ihr wandert gemeinsam in den Herbst.
2: Ich sag, was der Fabi gerade eben gesagt hat. Der hat sich gerade so eine Tour mal angeschaut bei uns im Internet. Und hat er gesagt, 11,5 Kilometer, du kannst mich mal.
0: Ja.
2: Also du bewegst dich auch gar nicht, ne?
0: Nee. Nee. Aber ihr wollt wandern. Also du willst wandern mit Radio Bamberg hören. Montag ist schon ausgebucht. Da geht's rund um die Friesener Warte. Am Dienstag Aufsestal, Mittwoch Hohenpölz, Tiefenpölz, Donnerstag Gasseldorf, Unterleinleiter und Tour Freitag Walberla. Du bist in dieser Woche schon unterwegs, denn du testest diese Touren auch.
2: Ja, ich muss als Wanderführer, sollte man die Touren tatsächlich mal ablaufen, wenn man sie so nicht mehr im Kopf hat oder schon länger her ist, dass man sie gegangen ist. Gestern war ich, Montag-Tour war ich gestern, ne? Friesener Warte.
0: Genau.
2: Und da waren doch ein paar schmale Pfade dabei und ein bisschen, ging es ab und zu mal ein bisschen links runter, ne? Also Trittsicherheit ist angesagt, bei allen Touren sowieso. Und ja, die Woche über gehe ich weiterhin testen. Wer sich übrigens anmelden möchte, na Fabi, wie geht das?
0: Radio-Bamberg.de, Formular ausfüllen. Ganz wichtig, ihr braucht Wanderschuhe, ja? Turnschuhe gehen nicht. Ihr müsst körperlich fit sein, denn die Touren sind anstrengend. Teilweise hier 13 Kilometer. Hallo, das ist also da, ich nehme ab 3 Kilometer das Auto. Ihr wollt wandern. Ich wünsche euch wirklich ganz viel Spaß. Ihr könnt euch auch mal ein Video anschauen, Radio-Bamberg.de aus dem letzten Jahr.
2: Genau.
0: Ein sehr, sehr schönes Video. Und ich wünsche dir dann ganz viel Spaß beim Wandern, lieber Markus.
2: Ich sage nur eins noch dazu, sage ich jedes Mal doppelt und dreifach. Also Spaziergänge sind es nicht. Mhm. Wer nur sowas kennt, mit dem Hund mal um den See zu gehen, das ist es nicht. Wir wandern relativ zügig, aber wir machen natürlich auch Pausen unterwegs.
0: Okay, und wann geht's immer los?
2: Treffpunkt ist immer um 10 Uhr. Also ausführlich beschrieben ist alles bei uns auf der Homepage im Internet unter Apfel on Tour. Da steht alles drin und wer will, kann mich dann auch fragen. Ich liebe diesen Song übrigens.
0: Ja, extra für dich.
2: Der ist ein Zufall, ne?
0: Es ist gewusst.
2: Schön.
0: Na OMD. Dann.
2: Ja.
0: Klickt mal rein, radio-bamberg.de. Apfel on Tour, nächste Woche geht's los. Es sind noch wenige Plätze verfügbar.
2: Dienstag, Mittwoch und Donnerstag.

0: Guten Morgen, 13 Minuten vor 8, ganz genau, Radio Bamberg am Mittwoch, der letzte Tag im September. Und Christian König ist mindestens genauso gut drauf wie der Apfel. Wie wird das Wetter?
1: Zum Septemberfinale gibt es nochmal Altweibersommer pur mit bis zu 25 Grad. Morgen schon mal mehr Wolken, Freitag früh ein paar Schauer und dann eher kühleren Wolkenmix.
0: Achtung, B22, Münchner Ring zwischen Wildensauger Hauptstraße und Weizendorfer Straße. Hier Stop and Go, ganz normaler Berufsverkehr. Blitzer, Drückendorf-Buttenheim bei Gunzendorf am Sportplatz. In Spardorf-Buckenhofer Straße und in Beiersdorf, kurz vom Bahnhof aus Möhrendorf kommend. Für noch mehr 0951 98 29 029. Vielen Dank und gute Fahrt.

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3: Ich bin Stefan Schütz. Guten Morgen. Wer Polizisten, Rettungskräfte oder Beschäftigte in Bus und Bahn angreift, der soll künftig härter bestraft werden. Das sieht ein Gesetzentwurf von Bundesjustizministerin Hubig vor, über den das Kabinett heute beraten will. Mehr von Zoe Tassovali.
4: Ärzte, Pflegekräfte, Apotheker oder Zugbegleiter, sie alle sollen die neuen Regeln besser schützen. Wer sie angreift, muss künftig mit mindestens 6 Monaten Gefängnis rechnen, doppelt so lange wie bisher. Auslöser für die neuen Regeln ist der Tod eines Zugbegleiters im Februar nach einer Fahrkartenkontrolle.
3: Nachdem künstliche Intelligenz immer wieder Dinge tut, die nicht vorgesehen waren, wird darüber debattiert, wie die Entwicklung weitergehen soll. Nun hat US-Präsident Trump mit Tech-Chefs eine Erklärung unterschrieben. Er nennt das Papier moralisch bindend, eine Art Verfassung und Schutzmechanismus. Kommen könnte noch ein rund 10-köpfiges Gremium zur Überwachung der KI-Branche. Eine internationale Regulierung lehnt Trump weiter ab. Am Sonntag ist Erntedankfest, für die Statistiker eine gute Zeit, um Bilanz der diesjährigen Ernte zu ziehen. Beim Getreide wurden 13% weniger eingefahren, es gab zu wenig Regen. Nur 2024 und 2003 wurde weniger Getreide geerntet. Ebenso sah es bei Kartoffeln aus, die Hopfen- und Weinernte waren unterdurchschnittlich. Immerhin, Süßkirschen gibt es in diesem Jahr mehr. Der Preis für das Deutschland-Ticket für den Personennahverkehr wird auch im kommenden Jahr steigen. Das ist seit längerem klar. Wie teuer es sein wird, statt der bisherigen 63 Euro pro Monat, könnte heute noch klar sein. Knapp 67 Euro sind möglich, berichtet die Rheinische Post unter Berufung auf den Koordinierungsrat Deutschland-Ticket. Das Gremium will heute den neuen Preis offiziell festlegen. Es ist die größte Razzia gegen die Rockergruppe Hells Angels, die es in dieser Form jemals gegeben hat. Mehr als 2000 Einsatzkräfte haben am Morgen fast 140 Gebäude in Deutschland, Belgien, den Niederlanden und Bulgarien durchsucht. Vorgeworfen werden der Gruppierung unter anderem Drogen- und Waffengeschäfte.
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5: Mit Kerstin Rauschmeier. Der Main führt derzeit ungewöhnlich wenig Wasser. Besonders deutlich zeigt sich das bei Trunstadt im Landkreis Bamberg. Dort wurden zuletzt nur 26,2 Kubikmeter pro Sekunde gemessen. Im Jahresdurchschnitt sind es rund 110. Deshalb gilt zwischen Kahl und Bamberg die 2. von 3 Warnstufen des Alarmplans Main. Die Ermittlungen zum Tötungsdelikt in Coburg laufen. Neue Einzelheiten zur Tat gibt es noch nicht, sagte eine Sprecherin der Polizei auf Radio Bamberg Nachfrage. Ein vermummter Mann soll in der Nacht auf den 15. September in eine Wohnung eingedrungen sein, den 45-Jährigen angegriffen und tödlich verletzt haben. Der flüchtige Täter konnte später festgenommen werden. Er sitzt in Untersuchungshaft. Mehr Nachrichten aus der Region gibt's wieder um 8:30.
6: Dankeschön. Kerstin, ab zu Christian König in die Wetterredaktion. Christian, ich sag mal so, letzter Tag im September. Es war ein wunderbares Wetter in den letzten Tagen. Aber geht's jetzt auch im Oktober so weiter?
7: Nicht ganz. Man könnte meinen, die Wetterküche schielt auf den Kalender. Mit dem September geht auch dieser sonnig warme Altweibersommer mit bis zu 25 Grad. Nachts haben wir es eher klar bei 8 Grad und morgen im Laufe des Tages schon mal bewölkter bei etwa 21 Grad. Und dann beginnt der Freitag mit hier und da Schauern. Danach folgt Wolkenmix mit ab und zu Sonne, aber es bleibt dann bei höchstens 18 bis 20 Grad.
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6: Guten Morgen, 4:08. Vorsicht bitte. B22 Münchner Ring zwischen Wildensorg und Weizendorfer Straße. Hier ist Stop and Go aktuell. 5 Minuten plus in diesem Bereich. Ansonsten Blitzer Drückendorf-Buttenheim bei Gunzendorf am Sportplatz. In Spardorf, Buckenhofer Straße, 30er Zone und Beiersdorf. Kurz vom Bahnhof aus Möhrendorf kommend.

0: ihr noch was, dann 0951 98 29 029.
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0: Und dem Musikbattle gleich. Mittwoch geht's ja immer Stego gegen Fabi. Stego im Urlaub. Also habe ich mir die Anna geschnappt. Wir duellieren uns bei Instagram in der Story. Ihr konntet und könnt, glaube ich, noch abstimmen. Mein Vorschlag war von Wir sind Helden von Ian Blind. Die Anna war nostalgisch unterwegs und hat was von Justin Bieber genommen. Da war er noch sehr jung, sehr jung. Die Auflösung gleich nach Carly Rae Jepsen und den Pet Shop Boys.

0: Schönen guten Morgen, denn wir spielen dich jetzt aus. Bis zum Schluss, gleich 8:12.
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0: Fragen wir immer am Dienstag in der Insta-Story. Ja, ihr könnt dann abstimmen, Stego gegen Fabi. Jetzt ist der Stego im Urlaub. Habe ich mir die Anna geschnappt. Schönen guten Morgen, Anna.
2: Hallo, schönen guten Morgen. Ja, vielen Dank. Ich freue mich.
0: Wir duellieren uns heute. Es geht um 2 Mega-Hits. Dein Vorschlag?
2: Von Justin Bieber. Das kam so ein bisschen im Frühjahr wieder auf, nachdem Justin Bieber auf dem Coachella war. Mhm. Und dann ging der Hit nochmal richtig auf Social Media durch die Decke. Und also zwar ist das A Beauty and a Beat.
0: Ja, da war er noch jung, du Subwalot. Genau. Mein Vorschlag, ebenfalls uralt, aber wieder in den Charts. Top 5. Wir sind Helden von hier an blind.
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0: Naja.
2: Auch halt durch Social Media,
0: auch,
2: ne?
0: Auch, absolut. Dann gibt's
2: voll
0: dann
2: durch die Decke gegangen auch.
0: Auch immer wieder ein Ergebnis. Es wird uns heute präsentiert von der wahnsinnigen Jutta Schindler. Guten Morgen.
4: Guten Morgen.
2: Musstest du gerade überlegen, wie sie heißt?
0: Nee, ich habe überlegt, ich hab überlegt, ob ich noch was sage, weil ich gesagt habe, die wahnsinnige Jutta Schindler. Alle denken, du bist wahnsinnig, aber ich wollte einfach so was sagen, wie die wahnsinnig professionell, notariatsmäßig aufgestellte Jutta Schindler.
4: Du hast versucht, dich rauszureden. Ich weiß, was du meinst, danke.
2: Ja. So, jetzt erlöse uns.
4: Wir haben ein Ergebnis, ihr beiden. Ja. Es war jetzt nicht super knapp, aber auch nicht unfassbar eindeutig. Aha. 56-44%.
0: Okay.
4: Gewonnen und? Hat Fabi.
0: Ja, Mann!
2: Ach, schade. Was war denn das?
0: Ich habe mich gefreut.
2: Ja,
4: ganz kurz.
2: Ja.
4: Ganz kurz.
2: Ja, herzlichen Glückwunsch.
0: Dankeschön.
2: Okay, ist auch berechtigt.
0: Dann kommt jetzt ein Lied, ich glaube, echt schon 20 Jahre alt. Von hier an blind, von Wir sind Helden.
2: Von den Toten Hosen.
0: Wollte ich sagen.

Entschuldigung, ich glaube, hier läuft gerade das falsche Lied. Oder? Wir schauen mal.

0: Die macht es schon schön, ne? 20 Minuten nach 8 Taylor Swift bei Radio Bamberg. Aber Achtung, jetzt auf der A73 Bamberg-Nürnberg zwischen Erlangenbruck und dem Kreuz in beiden Richtungen. Hier laufen Leute rum. Blitzer, Drückendorf-Buttenheim bei Gunzendorf, Spardorf, Buckenhoferstraße und Beiersdorf kurz vom Bahnhof aufs Möhrendorf kommen. Gute Fahrt.
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2: Die meisten Menschen gehen Schmerzen ja aus dem Weg, richtig? So, dann gibt's aber Leute wie den amerikanischen Insektenforscher Justin Schmidt. Der ließ sich im Laufe seiner Arbeit von zahlreichen stechenden Insekten erwischen und machte daraus eine Wissenschaft. Den Schmidt Sting Pain Index, also eine Schmerzskala für Insektenstiche. Die Skala reicht grob von 1 bis 4 und Schmidt vergab nicht einfach nur Punkte, sondern beschrieb den Schmerz mit geradezu literarischer Begeisterung. Ein vergleichsweise harmloser Stich der Stufe 1 fühlte sich für ihn etwa wie ein winziger Funke an, der ein einzelnes Haar auf dem Arm versenkt. Deutlich unangenehmer wird es bei Stufe 2. Dort finden sich auch Tiere, die wir gut kennen, Honigbienen und manche Wespenarten. Selbst die gefürchtete Hornisse bewegt sich bei Schmidt ungefähr in diesem Bereich. Ihr Ruf als fliegendes Monster ist also zumindest beim reinen Stichschmerz etwas übertrieben. Interessant wird es aber ganz oben auf der Skala. Dort landet die 24-Stunden-Ameise, auch Bullet Ants genannt, aus den Regenwäldern Mittel- und Südamerikas. Die erreicht Stufe 4. Den Schmerz beschrieb Schmidt sinngemäß so, als würde man über glühende Kohlen laufen, während gleichzeitig ein langer rostiger Nagel in der Ferse steckt. Der Name 24-Stunden-Ameise kommt nicht von ungefähr. Die extremen Schmerzen können nämlich viele Stunden anhalten. So, Schmidt machte aus dem Ganzen, wie gesagt, einen Schmerzindex und bekam dafür den alternativen Nobelpreis, weil es besonders humorvoll war, trotz der Schmerzen.

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3: Um 8:30 im Studio Kerstin Rauschmeier. Guten Morgen. Im Landkreis Forchheim muss gespart werden. Seit vergangener Woche gilt deshalb auch eine strikte Haushaltssperre. In der jüngsten Kreistagssitzung erläuterte Landrat Hangörg Zimmermann die Dringlichkeit der Maßnahme. Mit Blick auf den kommenden Haushalt und die Kreisumlage hat Zimmermann keine guten Nachrichten für die Gemeinden und Städte im Landkreis.
4: Aufgrund der aktuellen Zahlen, die wir haben, wir sind schon in der Haushaltsplanung 27 drin. Es wird die 60 vorne stehen. Also ich kann keine positivere Information geben. Wir versuchen, das 60 plus so gering wie möglich zu halten, aber es wird 60 plus lauten.
3: Inzwischen habe der Landkreis ein klares Bild der Zahlen und einen Fahrplan. Das mache Hoffnung, so Zimmermann weiter. Um die Talsohle zu durchschreiten, werde es wohl bis Ende des kommenden Jahres dauern. Online-Shopper schicken so viele Pakete zurück wie noch nie. In diesem Jahr werden es wohl rund 560 Millionen sein, hat die Uni Bamberg ausgerechnet. Generell geht jedes vierte online bestellte Paket zurück und das hat seine Gründe. Sui Tasuvali aus der Nachrichtenredaktion mit den Einzelheiten.
5: Denn mittlerweile shoppen die allermeisten über Apps. Dort wird schneller bestellt und vorher weniger über das Produkt gelesen. Besonders häufig geht Kleidung zurück. Für die Händler ist das teuer, vor allem der Rücktransport kostet. Und am Ende zahlen alle ein Stück weit mit, denn viele Shops rechnen die Kosten für kostenlose Rücksendungen in ihre Artikelpreise ein.
3: Zu den zentralen Empfehlungen, die sich aus der Studie ergeben, zählen laut Uni Bamberg unter anderem klare Verantwortung und Haftung in der Lieferkette, Stärkung der Marktaufsicht und die Förderung nachhaltiger Alternativen zur Entsorgung.
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3: Nachdem KI immer wieder Dinge tut, die nicht vorgesehen waren, wird darüber debattiert, wie die Entwicklung weitergehen soll. Nun hat US-Präsident Trump mit Tech-Chefs eine Erklärung unterschrieben. Er nennt das Papier moralisch bindend, eine Art Verfassung und Schutzmechanismus. Eine internationale Regulierung lehnt Trump weiter ab. Der Preis für das Deutschland-Ticket wird auch im kommenden Jahr steigen, das ist seit längerem klar. Wie teuer es sein wird statt der bisherigen 63 Euro pro Monat, könnte heute noch klar sein. Knapp 67 Euro sind möglich, berichtet die Rheinische Post unter Berufung auf den Koordinierungsrat Deutschland-Ticket. 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
6: Ich bedanke mich, Kerstin, ab zu Christian König. Hält sich die ungemütliche Herbstseite noch zurück?
7: Naja, es kippt schon ein bisschen. Heute haben wir es nochmal mit viel Sonne und bis 25 Grad zu tun. Der Oktober beginnt dann schon mal mit Schritt für Schritt mehr Wolken. Da bleibt es dann bei 21 Grad und der Freitag hat auch mal hier und da einen Schauer im Gepäck. Und dann folgt Wolkenmix mit ab und zu Sonne und die 18 bis 20 Grad dazu. Naja, die nähern sich dann schon eher der Jahreszeit.
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6: 3:09, Achtung, A70 Bamberg Bayreuth zwischen Kreuz Bamberg und Schesslitz. Hier Gegenstände auf der Fahrbahn. A73 Bamberg-Nürnberg zwischen Erlangen-Bruck und dem Kreuz in beiden Richtungen laufen hier Leute rum, also in diesem Bereich äußerst vorsichtig bitte. Blitzer, A73 Bamberg-Lichtenfels am Bamberger Kreuz, Drügendorf-Buttenheim bei Gunzendorf-Sportplatz, in Spardorf-Buckenhofer-Straße, 30er-Zone und Bayersdorf, in der Nähe vom Bahnhof, stadtauswärts allerdings. Vielen Dank an den Stefan, der hat das nochmal abgecheckt, gell? Falls ihr noch mehr habt, 0951 98 29 029.
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0: Guten Morgen, 8.41 Uhr ganz genau.
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0: Ab morgen startet der neue Tankrabatt. Benzin und Diesel sollen dadurch deutlich günstiger werden. Aber kommt die Entlastung wirklich bei uns an? Oder ändert sich irgendwas konkret? Wir wissen Bescheid. Dominik Schweiger ist im Studio. Schönen guten Morgen.
2: Guten Morgen.
0: Was ändert sich denn dann ab morgen beim Tankrabatt konkret?
2: Der Staat senkt bis Ende Dezember die Energiesteuern. Zusammen mit der Mehrwertsteuer sind dadurch bis zu 17 Cent weniger pro Liter möglich. Bei einer Tankfüllung von 50 Litern wären das immerhin 8,5 Euro. Eine Garantie ist es aber nicht. Die Tankstellen legen nämlich weiterhin ihre Preise selber fest. Und schon beim letzten Tankrabatt kam die Entlastung zumindest anfangs nicht vollständig bei uns Kunden an.
0: Okay, es soll ja dann ab Januar noch der Spritpreisdeckel folgen. Wollen wir doch wissen, ist das alles eine dauerhafte Lösung?
2: Eher nicht. Der Tankrabatt hilft kurzfristig, ja, kostet Bund und Länder aber rund 2,5 Milliarden Euro und entlastet vor allem Vielfahrer stärker als Menschen ohne Auto. Ein Preisdeckel könnte überhöhte Gewinnspannen begrenzen, ist aber ein großer Eingriff in den Markt. Abhängig von Ölimporten und internationalen Krisen bleibt Deutschland trotzdem. Langfristig ersetzen beide Maßnahmen also keine grundsätzlich neue Energie- und Verkehrspolitik.
0: Ist ja jetzt so, ich denke ja ganz oft, dass wir in Deutschland irgendwie so hinterherrennen dem Ganzen. Ja? Wie schaut es da in anderen EU-Staaten aus? Haben die bessere Pläne?
2: Ganz unterschiedlich. Belgien und Luxemburg haben schon staatliche Höchstpreise. Auch Polen legt tägliche Preisobergrenzen fest. Portugal hat die Kraftsteuer deutlich gesenkt. Österreich begrenzt außerdem die Gewinnspanne der Ölkonzerne. Frankreich unterstützt dagegen gezielt besonders betroffene Branchen. Ein Patentrezept hat aber offenbar noch kein Land gefunden.
0: Schade, schade, schade. Also, wir fassen zusammen. Der Tankrabatt entlastet uns so ein bisschen, kostet Deutschland Milliarden. Ja, die Ölkonzerne, die machen sich trotzdem die Taschen voll und wir sind irgendwie alle am Ende die Gelackmeierten. Dankeschön, Tommy Schweiger, für die aktuellen Infos.

0: Rockmusik von Van Halen um 8.47 Uhr. Christian König in der Radio Bamberg Wetterredaktion. Wie wird's denn heute?
1: Zum Septemberfinale gibt's nochmal Altweibersommer pur mit bis zu 25 Grad. Morgen schon mal mehr Wolken, Freitag früh ein paar Schauer und dann eher kühleren Wolkmix.
0: Aktuelle Blitzer A73 Bamberg-Lichtenfels vom Bamberger Kreuz, Drügendorf-Buttenheim bei Gunzendorf, Spardorf-Buckenhofer Straße und Beiersdorf-Bahnhof Start auswärts. Allen unterwegs wünsche ich eine gute Fahrt.

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0: Spaß an der Arbeit. Einer YouGov-Umfrage zufolge ist das mittlerweile seltener der Fall. 6 von 10 Menschen arbeiten laut der HDI-Berufsstudie nur wegen des Geldes, fast doppelt so viele wie vor der Corona-Pandemie 2019. Tanja Wagner berichtet.
1: Über die Hälfte der Befragten würde lieber sofort mit dem Arbeiten aufhören, wenn sie es sich leisten könnten. Fachleute sprechen von einem Wertewandel in der Einstellung zur Arbeit. Der Einsatz künstlicher Intelligenz in den Unternehmen spielt eine große Rolle. Nur ein Viertel sieht sich dadurch entlastet. Dagegen glauben 4 von 10 Befragten, dass die KI über kurz oder lang Jobs kostet.
0: Die meisten Menschen ab 65 Jahren finden in ihrer Umgebung alles, was sie im Alltag brauchen. Einkaufsmöglichkeiten, Arztpraxen, Apotheken und einen gut erreichbaren Nahverkehr. Das zeigt eine Auswertung des Deutschen Zentrums für Altersfragen. Weniger gut sieht es bei den Wohnungen aus. Weniger als 6% sind weitgehend barrierefrei, etwa mit stufenlosem Zugang und bodengleicher Dusche. Mediziner sorgen sich über die wachsende Beliebtheit von Energy-Drinks bei Kindern und Jugendlichen. Für viele gehören die oft stark zucker- und koffeinhaltigen Getränke zum Alltag, steht im Deutschen Ärzteblatt International. Insgesamt wurden Angaben von mehr als 107.000 Schülerinnen und Schülern unter 16 Jahren ausgewertet. Die Autoren warnen unter anderem vor Schlafproblemen, Übergewicht oder Zahnschäden. Zehntausende Menschen in Bayern legen aktuell Widerspruch gegen ihren Einkommensteuerbescheid ein. Das Finanzministerium meldet mehr als 330.000 laufende Einspruchsverfahren bis Ende Juni. Fast die Hälfte davon liegt schon länger als 2 Jahre zur Bearbeitung. Die Grünen kritisieren das. Sie fordern eine verbindliche Höchstdauer für die Bearbeitung von Einsprüchen. Im auch bei Deutschen beliebten Reiseland Thailand sind geschätzt rund 2,6 Millionen Menschen vom Hochwasser betroffen. Auch der Flugverkehr am Hauptstadtflughafen in Bangkok ist beeinträchtigt. Das Problem, viele Mitarbeitende erreichen ihre Arbeitsstelle wegen überfluteter Straßen nicht. Es haben sich rund 5.600 Gepäckstücke angehäuft. Thai Airways hat Flüge gestrichen, unter anderem nach Deutschland.
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3: Mit Kerstin Rauschmeier. Der Sendetermin für den nächsten Franken-Tatort steht fest. Am Sonntag, den 25. Oktober, läuft im Ersten die Folge mit dem Titel Gottesgarten. Darin gibt Rosalie Thomas ihren Einstand als Kriminalhauptkommissarin Emilia Ratgeber. Und ihr erster Fall führt sie auch in den oberfränkischen Gottesgarten. Das Drehbuch stammt von dem gebürtigen Bad Staffelsteiner Konstantin Lieb. Das Landkreisbier 36 Kreisler geht in die nächste Runde. Auch nach dem Wechsel an der Spitze des Landkreises Bamberg wird die Tradition fortgesetzt. Das hat Landrat Johannes Matzioncheck versprochen und heute Nachmittag wird die mittlerweile 13. Auflage angestochen. Das Bier entsteht jedes Jahr in Zusammenarbeit verschiedener Brauereien aus dem Landkreis. Mehr Nachrichten aus der Region gibt's wieder um 9:30.
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4: Wir bleiben jetzt am letzten Septembertag im Altweibersommermodus. 23 bis 25 Grad mit viel Sonnenschein. Die Radio Bamberg Aussichten für Bamberg, Forchheim und die Region. Der Oktober startet dann Sonnenschein. Wolken gibt's auch, 21 Grad. Ab Freitag ist dann auch Regen möglich bei 18 bis 20 Grad.
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4: Es wird geblitzt und zwar A73 Bamberg-Lichtenfels am Bamberger Kreuz. Drückendorf-Buttenheim bei Gunzendorf am Sportplatz. In Spardorf in der Buckenhofer Straße. Und in Beiersdorf am Bahnhof stadtauswärts. Habt ihr noch mehr? Dann 0951 98 29 029. Gute Fahrt.
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4: Guten Morgen, Monatsende. Heute letzter Tag im September, aber Monatsende. Also, wenn ich aufs Konto schaue, da war das schon vor 2 Wochen eigentlich, ne? Ja, ja. Heieiei, und dann noch tanken, aber morgen kommt ja der großartige Tankrabatt. Kriegen wir da noch Geld zurück, wenn wir tanken gehen?

0: Und alle Mädels so, ja, take that. Ja, bei Radio Bamberg um 16 nach 9.
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2: Wir sind aktuell am Laubanger, beworben hat sich der Celal und zwar für Stilraum.
3: Und da fliegen die Bälle am laufenden Band, könnte man fast sagen.
2: Nicht nur schöne Grills gibt's hier, nein, auch schöne Flugkurven. Der guckt rein und fällt wieder raus. Das ist natürlich extrem ärgerlich. Letzter Ball auch knapp daneben. Trotzdem ein Treffer auf 6 Meter. Macht dann summa summarum 16 Punkte für das Team von Stilraum. Aktuell sieht's danach aus, dass ihr ins Finale kommt. Am Freitag bei der Barmer.
4: Nächste Station, wir sind bei Wolf Telkom in Bamberg im Hafen. Dann legen wir mal los, würde ich sagen. Jawohl. Also auch auf die 6 Meter keine Punkte. Das heißt, es gibt hier für das Team Wolf Telkom 4 Punkte.
5: Yeah. Wir sind zu Gast bei der Gemeinde Oberheim. Yeah. Der Chef persönlich mit den letzten Würfen, mit dem letzten Wurf auf die 6 Meter Distanz. Es war knapp. Ihr könnt stolz auf euch sein, das ist alles kein Problem. Am Ende 4 Punkte für die Gemeinde Oberheim.
4: Dann würde ich sagen, starten wir mit den 2 Metern. Hey. Yeah. Und der letzte. Oh, das war richtig knapp. Und damit sind wir bei 20 Punkten für Nüsslein.
0: Aktuell auf Platz 1 die Sparkasse Bamberg mit 26 Punkten. Heute kommen noch mal Firmen oben drauf. Alle Infos radio-bamberg.de. Finale dann an diesem Freitag bei der Barmer in der Moosstraße in Bamberg.

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14: Um 9:30 im Studio Kerstin Rauschmeier.

0: Ein historisches Juwel im Bamberger Berggebiet erstrahlt wieder in neuem Glanz. Nach einer aufwendigen, rund 2,5 Millionen Euro teuren Sanierung wurden die Freianlagen der ehemaligen Propstei St. Getreu offiziell wieder für die Öffentlichkeit freigegeben. Martin Brandl, Referatsleiter am Landesamt für Denkmalpflege.
1: Naja, also es wurde aus einer stark verwilderten Grünfläche, so muss man es leider sagen, wieder ein Garten angelegt, der die vorgefundenen historischen Reste, die sehr spärlich waren, sehr gut wieder berücksichtigt hat. Also ich möchte das Schweizer Häuschen hervorheben, auch das Wegenetz. Also man hat aus dem, was uns die Geschichte überlassen hat, hat man einen schönen, neuen, zauberhaften Ort geschaffen.
0: Die neu gestaltete grüne Oase verbindet ab sofort Denkmalschutz mit modernem Klimaschutz und soll den Bürgern als schattiger Erholungsort sowie für kulturelle Veranstaltungen dienen. Auf der Suche nach Schwarzarbeit. Der Zoll hat am vergangenen Samstag auch in Oberfranken Friseur- und Kosmetikbetriebe kontrolliert. Das Hauptzollamt Schweinfurt war mit rund 70 Einsatzkräften in Unterfranken und weiten Teilen Oberfrankens unterwegs. Dabei wurden 47 Betriebe überprüft und über 90 Beschäftigte befragt. Dabei gab es in mehr als 40 Fällen erste Hinweise auf mögliche Verstöße. Unter anderem geht es um nicht gezahlte Sozialversicherungsbeiträge, Verstöße gegen den Mindestlohn und mögliche illegale Beschäftigung. Die Ermittlungen und Nachprüfungen dauern an.
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0: Spaß an der Arbeit. Einer YouGov-Umfrage zufolge ist das mittlerweile seltener der Fall. 6 von 10 Menschen arbeiten laut der HDI-Berufsstudie nur wegen des Geldes, fast doppelt so viele wie vor der Corona-Pandemie 2019. Über die Hälfte der Befragten würde lieber sofort mit dem Arbeiten aufhören, wenn sie es sich leisten könnten. Die meisten Menschen ab 65 Jahren finden in ihrer Umgebung alles, was sie im Alltag brauchen. Einkaufsmöglichkeiten, Arztpraxen, Apotheken und einen gut erreichbaren Nahverkehr. Das zeigt eine Auswertung des Zentrums für Altersfragen. Weniger gut sieht es bei den Wohnungen aus. Weniger als 6% sind weitgehend barrierefrei. 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
3: Wir bleiben jetzt am letzten Septembertag im Altweibersommermodus. 23 bis 25 Grad mit viel Sonnenschein. Die Radio Bamberg Aussichten für Bamberg, Forchheim und die Region. Der Oktober startet dann Sonnenschein. Wolken gibt's auch, 21 Grad. Ab Freitag ist dann auch Regen möglich bei 18 bis 20 Grad.
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3: Es wird geblitzt und zwar A73 Bamberg-Lichtenfels am Bamberger Kreuz, Drückendorf-Buttenheim bei Gunzendorf am Sportplatz, in Spardorf in der Buckenhofer Straße und in Beiersdorf am Bahnhof stadtauswärts. Habt ihr noch mehr? Dann 0951 98 29 029. Gute Fahrt.
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3: Kurz nach 10. Guten Morgen mit dem Chart-Hit Nummer 1.

0: So schön Bryan Adams bei Radio Bamberg ausgespielt, natürlich. Ach ja, jetzt für euch das Tagebuch der Hits.
1: 30. September 2012. Materia, Yasha und Miss Platinum sind mit Lila Wolken neu in den Charts.
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1: Es ist ein Song über durchfeierte Nächte und die wundersamsten Farben in den Wolken am Morgen danach. Es geht um Glück, Unabhängigkeit.

abheben und sehnsuchtsvolle Erinnerungen an schöne Zeiten. Materia und Miss Platinum sehen in diesen Stunden die Freiheit in den leergefegten Straßen. Endlich keine sozialen Grenzen und die Vorzüge der Jugend. Vielleicht klingt es auch ein bisschen verstrahlt, aber genau so soll der Song sein, um all diese Gefühle eben rüberzubringen. Und das kommt ziemlich gut an. Auf Platz 1 der deutschen Singlecharts schafft's Lila Wolken in Deutschland. Fast ein ganzes Jahr lang bleibt die Nummer gelistet. Es ist ein Song, der einfach unbeschwert ist. Materias männliche, Jaschas jugendliche und Miss Platinums feminine Stimme harmonieren einfach perfekt. Und so schafft es Lila Wolken, den Sommer auch ein bisschen zu verlängern.

Minuten vor 10. Das war perfekt geweckt heute am Mittwoch. Ich bin Fabi Hollett, wünsche euch einen schönen Tag. Ab 10 gibt es Jörg und Marlene im vollen Programm. Und ganz wichtig heute die Info, denn ab morgen gibt es den Tankrabatt. Da können wir uns dann richtig was sparen. Wir rechnen es morgen mal hoch, was wir uns da maximal sparen können. Das wird ziemlich interessant. Freue mich. 5 geht's los. Bis morgen. Tschüss.

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17: Ich bin Stefan Schön. Immer mehr Kinder und Jugendliche konsumieren Energy Drinks. Experten warnen vor gesundheitlichen Schäden, aber Deutschland hinkt bei der Regulierung anderen Ländern deutlich hinterher. Tanja Wagner berichtet.
18: Jede Menge Koffein, Taurin und viel Zucker. Wer nur eine Dose trinkt, ist schnell bei den gesetzlichen Obergrenzen. Und der Konsum steigt. Fast jedes zweite Kind hat schon mal Energy Drinks getrunken. 7 von 10 Jugendlichen greifen zu der Dose, oft sogar täglich. Häufiger kommt das unter Minderjährigen vor, die gleichzeitig rauchen, kiffen oder Alkohol trinken.
17: In Stockholm sind 4 Frauen mit dem sogenannten Alternativen Nobelpreis ausgezeichnet worden. Unter anderem wurde eine US-Informatikerin geehrt für ihre Kritik an der von wenigen Tech-Konzernen angeführten KI-Entwicklung. Die Auszeichnung geht dieses Mal ausschließlich an Frauen und von ihnen geführte Organisationen, die Machtstrukturen aufbrechen und Menschenrechte stärken wollen.
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19: Mit Kerstin Rauschmeier. Edeka darf 178 Teegut-Filialen übernehmen, darunter auch die Märkte am Bamberger Bahnhof und in Hirscheid. Das hat das Bundeskartellamt genehmigt. Edeka wollte ursprünglich 202 Teegut-Standorte übernehmen, musste wegen Wettbewerbsbedenken aber auf 24 Märkte verzichten. Rund 3700 Teegut-Beschäftigte bekommen damit eine Perspektive. Was mit den übrigen Teegut-Märkten passiert, ist noch offen. Mehr Nachrichten aus der Region gibt's wieder um 22:30.
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0: Es ist der letzte Tag im September und der sieht nochmal richtig schön aus mit viel Sonnenschein. Im Laufe des Tages

0: Die Temperaturen hoch auf bis zu 25 Grad. Die Nacht, die wird am meisten sternenklar. Temperaturtechnisch geht's runter so auf 8 Grad. Und wir schauen auf die Radio Bamberg Aussichten für Bamberg-Forchheim und die Region. Morgen geht's rein in den Oktober und da sind erstmal deutlich mehr Wolken mit dabei. Ab und zu aber auch Sonnenschein bei 21 Grad. Und der Freitag wird ein bisschen verregnet sein, zumindest am Anfang. Danach gibt's Wolken und ab und zu Sonne bei noch 20 Grad.
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2: Vorsichtig bitte auf der A70 Bamberg Richtung Schweinfurt zwischen Hallstatt und Bamberghafen. Hier ist der Verzögerungsstreifen blockiert. Da steht ein defekter LKW. Es wird geblitzt Beiersdorf, kurz vor dem Bahnhof auswärts, dann in Spardorf, Buckenhofen, Buckenhofer Straße, in Drügendorf, Buttenheim bei Gunzendorf am Sportplatz und A73 Lichtenfels-Bamberg am Bamberger Kreuz. Habt ihr auch noch was gesehen? Die Studio- und WhatsApp-Hotline 0951 98 29 029.
0: Gute Fahrt!
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0: Schönen Mittwoch wünschen wir euch. Es wird wieder rätselhaft.
2: Stimmt's oder stimmt's nicht, heißt es in dieser halben Stunde. Marleen wird uns eine Geschichte erzählen und ihr müsst raten, stimmt sie oder stimmt sie nicht? Seid ihr richtig? Dann geht nicht nur das Licht auf, nein, da gibt es auch ein wunderschönes, tolles Radio Bamberg Überraschungspaket zu gewinnen.
0: Also gerne mitraten, durchklingeln jetzt unter 0951 98 29 029.

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0: Und die schönsten Geschichten, die gibt's immer hier bei Radio Bamberg. Und wie der Name schon sagt, stimmt's oder stimmt's nicht, ist dann die große Frage, ob die Geschichte wahr ist oder falsch. Heute begrüßen wir
2: Christine aus Bamberg. Hallo.
3: Hallo.
2: Bist du bereit heute für die Geschichte von mir?
3: Auf jeden Fall.
0: Dann gut zuhören. Wir legen mal los.
2: Stell dir vor, zwei Orte im Landkreis Forchheim liegen sich so richtig in den Haaren, und zwar wegen Bier. Im 17. Jahrhundert stritten Ebermannstadt und Pretzfeld um das Braurecht. Pretzfeld durfte eigentlich kein eigenes Bier brauen, das Bier musste nämlich aus Ebermannstadt kommen. Pretzfeld hielt sich aber nicht dran und braute eigenes Bier. Und dann eskalierte der Streit. Am 6. September 1690 stürmten Ebermannstädter das Pretzfelder Schloss, zerstörten die Brauerei und schütteten rund 20 Eimer Bier aus.
0: Das wäre ja eine absolute Frechheit,
2: uiuiui, ne?
0: Dieses Bier zu verschütten. Liebe Christine, Frage an dich. Ja. Stimmt's oder stimmt's nicht?
3: Ich würde sagen, es stimmt, weil um Bier haben sich schon ganz andere gestritten.
0: Und nicht nur in der Wirtschaft, ne?
3: Genau.
2: Und nicht richtig. Nur im 17. Jahrhundert.
0: Stimmt's oder stimmt's nicht?
2: Liebe Christine, diese Geschichte stimmt tatsächlich. Ha, richtig geraten. Historisch ist das alles belegt. Tatsächlich haben sich Ebermannstadt und Pretzfeld um Bier gestritten. Und am 6. September 1690 ist das Ganze eskaliert. Es kam keiner zu Schaden, außer die Brauerei und das Bier. Und es ging danach um einen sehr langen Rechtsstreit.
0: Herzlichen Glückwunsch. Du bekommst ein schönes, tolles Radio Bamberg Überraschungspaket.
3: Prima, danke.
2: Wir wünschen Ihnen einen ganz tollen Tag.
3: Danke.
0: Dankeschön fürs Miträtseln.
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3: Um 10:30 im Studio Kerstin Rauschmeier. Auf der A73 bei Bamberg hat ein Unfall gestern Abend für eine rund zweistündige Sperrung in Richtung Suhl gesorgt. Ein 59-jähriger Skoda-Fahrer wechselte kurz vor einem BMW auf den linken Fahrstreifen, offenbar ohne ersichtlichen Grund. Der BMW konnte nicht mehr ausweichen und prallte seitlich gegen den Skoda. Beide Autos schleuderten anschließend über die Autobahn und krachten in die Mittelschutzplanke. Die beiden Fahrer und ein Beifahrer blieben unverletzt. Der Schaden liegt bei rund 140.000 Euro. Warum der Skoda-Fahrer die Spur wechselte, ist noch unklar.

0: Im Landkreis Forchheim muss gespart werden. Seit vergangener Woche gilt deshalb auch eine strikte Haushaltssperre. In der jüngsten Kreistagssitzung erläuterte Landrat Hans-Görg Zimmermann die Dringlichkeit der Maßnahme. Mit Blick auf den kommenden Haushalt und die Kreisumlage hat Zimmermann keine guten Nachrichten für die Gemeinden und Städte im Landkreis.
1: Aufgrund der aktuellen Zahlen, die wir haben, wir sind schon in der Haushaltsplanung 27 drin. Es wird die 60 vorne stehen. Also ich kann keine positivere Information geben. Wir versuchen, das 60 plus so gering wie möglich zu halten, aber es wird 60 plus lauten.
0: Inzwischen habe der Landkreis ein klares Bild der Zahlen und einen Fahrplan. Das mache Hoffnung, so Zimmermann weiter. Um die Talsohle zu durchschreiten, werde es wohl bis Ende des kommenden Jahres dauern.
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0: In Stockholm sind 4 Frauen mit dem sogenannten Alternativen Nobelpreis ausgezeichnet worden. Die Auszeichnung geht dieses Mal ausschließlich an Frauen und von ihnen geführte Organisationen, die Machtstrukturen aufbrechen und Menschenrechte stärken wollen. Die Rockergruppe Hells Angels war Ziel einer großen Razzia in 5 Bundesländern sowie Belgien, Niederlanden und Bulgarien. Hunderte Einsatzkräfte vollstreckten mehr als ein Dutzend Haftbefehle. Die Hells Angels sollen mit weiteren Tatverdächtigen ein europaweites Netzwerk zur Geldwäsche betrieben haben. 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
3: Das sieht gut aus heute, egal ob in Ebrach, Kuhnreuth oder in Baunach. Die Sonne scheint und zwar den kompletten Tag über. Die Temperaturen erreichen im Laufe des Tages bis zu 25 Grad. Heute Nacht auch da wieder keine Wolke am Himmel. Es bleibt sternenklar bei 8 Grad. Und dann schauen wir auf die Radio Bamberg Aussichten für Bamberg-Forchheim und die Region. Morgen geht's rein in den Oktober. Und nach Sonnenschein kommen dann aber im Laufe des Tages immer mehr Wolken auf uns zu, bei 21 Grad. Dann am Freitag anfangs ein paar Schauer, danach Wolken, ab und zu auch Sonnenschein bei 20 Grad.
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4: Vorsichtig bitte auf der A70 Bamberg Richtung Schweinfurt zwischen Hallstatt und Bamberghafen. Hier ist der Verzögerungsstreifen blockiert, da steht ein defekter LKW. Geblitzt wird in Spardorf, Buckenhofer Straße, dann Drügendorf, Buttenheim bei Gunzendorf und A73 Lichtenfels-Bamberg am Bamberger Kreuz. Wir haben noch einen Blitzer. Hallo, hier ist die Elke am Telefon. Hier sind Marlene und Jörg.
5: Lasermessung von Neuss Richtung Forchheim im 70er Bereich auf Höhe der Abzweigung Eggolzheim.
4: Dankeschön, Elke. Habt ihr auch noch was gesehen? Die Studio- und WhatsApp-Hotline 0951 98 29 029.
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0: Toller neuer Song von heute. Martin Garrix zusammen mit Ed Sheeran und Repeat It hier bei Radio Bamberg. Schönen Mittwoch.
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2: Ganz viele Papierkügelchen wollen in einen Eimer geworfen werden und das aus drei unterschiedlichen Distanzen, 2, 4 und 6 Metern.
0: Wir sind mittlerweile in der Crunch-Time. Heute und morgen spielen wir noch in der Vorrunde und dann das große Finale an diesem Freitag bei der Barmer in Bamberg. Und auf Platz 1 aktuell die Sparkasse Bamberg mit 26 Punkten.
2: Und jetzt kommt die nächste Station. Jutta Schindler aus der Radio Bamberg Redaktion ist unterwegs. Grüß dich!
3: Station Nummer 1 für heute bei der Basketball-Büromeisterschaft. Wir sind bei Wieland in Bamberg. Jonas, du hast das Ganze mitorganisiert, dass ihr auch in diesem Jahr wieder mitspielt. Wie gut stehen denn eure Chancen? Was glaubst du?
4: Ja, ich denke, also ins Finale werden wir schon kommen. Mhm. Wir sind zuversichtlich und dann schauen wir, wo wir landen.
3: Das klingt auf jeden Fall gut. Ihr habt ein paar Spieler dabei, die schon mal dabei waren. Konnten die ein bisschen Tipps geben?
4: Ja, nee, nicht wirklich. Die werfen alle noch so blind wie letzten Jahre, aber wir hoffen mal drauf, dass es besser wird.
3: Okay, und ihr habt ja ganz viel Unterstützung mitgebracht. Alle Azubis dürfen mitschauen und mit anfeuern und motiviert seid ihr auch, oder? Das sieht doch schon mal gut aus. Auf die 2 Meter haben wir 1, 2, 3, 4, 5, 6, 7 Punkte. Weiter geht's auf die 4 Meter. Ganz viel Konzentration hier im Raum. Jawohl, auch da sieht's gut aus. 4 Kügelchen sind in den 4 Metern gelandet. Und der erste Treffer auf die 6 Meter. 5 Kügelchen sind noch übrig. Jawohl, alle Kügelchen weg. Wir haben 4 Treffer in die 6 Meter. Der Wahnsinn. Das heißt, das Azubi-Team von Wieland in Bamberg hat 27 Punkte und ist damit auf Platz 1.
2: Nicht ja, schlecht. Wahnsinn. Wahnsinn. Wir haben einen neuen Spitzenreiter und das bedeutet damit auch eine neue Top 8. Scheiners am Dom in Bamberg und Nähmaschinenkoch Bamberg fliegen damit leider aus der Tabelle raus.
0: 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Das nächste Team gibt's dann bei uns noch im vollen Programm um kurz nach 2:30.

0: Radio Bamberg am Mittwoch, schön, dass ihr mit dabei seid.
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14: Ich bin Stefan Schön. Die Arbeitslosigkeit in Bayern bleibt auf hohem Niveau. Im September ist die Zahl der Arbeitslosen zwar um über 3.000 auf etwa 330.000 gesunken. Im Vergleich zum Vorjahr sind aber mehr Menschen ohne Job. Deutschlandweit sind aktuell etwas weniger als 3 Millionen Menschen arbeitslos gemeldet. Die Bundesagentur für Arbeit ist zumindest leicht zuversichtlich, weil es der Industrie etwas besser geht als zuletzt. Spaß an der Arbeit. Einer YouGov-Umfrage zufolge ist das mittlerweile seltener der Fall. 6 von 10 Menschen arbeiten laut der HDI-Berufsstudie nur wegen des Geldes, fast doppelt so viele wie vor der Corona-Pandemie 2019. Tanja Wagner berichtet.
15: Über die Hälfte der Befragten würde lieber sofort mit dem Arbeiten aufhören, wenn sie es sich leisten können.

0: Fachleute sprechen von einem Wertewandel in der Einstellung zur Arbeit. Der Einsatz künstlicher Intelligenz in den Unternehmen spielt eine große Rolle. Nur ein Viertel sieht sich dadurch entlastet. Dagegen glauben 4 von 10 Befragten, dass die KI über kurz oder lang Jobs kostet.
1: Der Tankrabatt startet ab Mitternacht und die Steuer auf Kraftstoff sinkt dann um fast 17 Cent pro Liter.

0: Hackergruppe Hells Angels vor. Seit dem Morgen laufen Razzien in Deutschland und anderen europäischen Ländern, auch in Bayern. Insgesamt sollen Vermögenswerte in Höhe von fast 49 Millionen Euro beschlagnahmt werden. Laut Bild-Zeitung ermittelt die Polizei seit mehr als 4 Jahren. Das Berufungsgericht in Budapest hat die Haftstrafe für die nonbinäre Maya T. aus Jena von 8 Jahren auf 7 Jahre verringert. Maya T. war wegen schwerer Angriffe auf mutmaßliche Rechtsextremisten 2023 in Ungarn angeklagt. Für Aufmerksamkeit gesorgt hatte der Fall auch, weil das Bundesverfassungsgericht später feststellte, dass die Auslieferung rechtswidrig war. Denn es konnte nicht ausgeschlossen werden, dass Maya T. im Gefängnis in Ungarn Gewalt und Diskriminierung ausgesetzt ist.
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2: Mit Kerstin Rauschmeier. Fast 11 Monate nach einem tödlichen Verkehrsunfall von 2 Schwestern in Unterfranken ist der Unfallverursacher zu einer Geldstrafe verurteilt worden. Der 51-Jährige muss nach der Entscheidung des Amtsgerichts Bad Kissingen 150 Tagessätze zu je 70 Euro zahlen, so ein Gerichtssprecher. Zudem verhängte die Kammer ein 1-monatiges Fahrverbot für den Angeklagten, der den Sachverhalt nicht bestritten und sich bereits vor der Verhandlung bei den Eltern der Getöteten entschuldigt hatte. Das Urteil ist rechtskräftig. Mehr Nachrichten aus der Region gibt's wieder um 11:30.
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3: Egal ob in Schlüsselfeld, Gößweinstein oder in Hallstatt, heute scheint ordentlich die Sonne, fast keine Wolken am Himmel und nochmal spätsommerliche Temperaturen von bis zu 25 Grad. Heute Nacht ist es auch wieder sterneklar, die Temperaturen gehen runter so auf 8 Grad. Und wir schauen auf die Radio Bamberg Aussichten für Bamberg, Forchheim und die Region. Morgen geht's rein in den Oktober. Zuerst mit Sonnenschein, danach kommen im Laufe des Tages immer mehr Wolken auf uns zu. 21 Grad sind noch drin. Und am Freitag starten wir rein mit ein paar Schauern, danach aber Wolken und auch wieder ein bisschen Sonnenschein.
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4: Gute Fahrt, wenn ihr unterwegs seid. Es wird geblitzt in Spardorf, Buckenhofer Straße, dann Drügendorf-Buttenheim bei Gunzendorf, in Röttenbach in der Hauptstraße Höhe der Apotheke. 30 sind erlaubt. B470 Neusses Richtung Forchheim an der Abzweigung nach Eggolsheim und geblitzt wird noch auf der A73 Lichtenfels-Bamberg am Bamberger Kreuz. Habt ihr auch noch was gesehen? Die Studio- und WhatsApp-Hotline 0951 98 29 029.
3: Gute Fahrt!
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4: Und wir freuen uns, dass wir ihn haben. Marc Sauer, fränkisches Original-Influencer, war sogar im Fernsehen vorgestern beim Bayerischen Rundfunk. Wir in Bayern. Könnt ihr euch mal anschauen, auch in der Mediathek. War sehr interessant. Er zeigt mal sein Haus, was er so den ganzen Tag treibt und vor allem, wie er mittlerweile unterwegs ist mit Instagram.
3: Ja, und er ist auch bei uns unterwegs. Ja. Jeden Mittwoch um 11:15 mit So arg Schmari. Und heute geht es ein bisschen um Dekoration.
4: Ja, alle Folgen von ihm könnt ihr auch mal nachhören unter www.radio-bamberg.de.

0: 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Die Kult-80er, jeden Mittwoch nur bei uns zwischen 20 und 22 Uhr.
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0: Egal ob Ostern, Weihnachten oder Fasching, viele dekorieren ihr Zuhause immer passend nach Jahreszeiten.
2: Und das kann mal richtig schön aussehen, aber manchmal auch übertrieben und ein bisschen kitschig. Marc, welche Dekowelle rollt denn jetzt gerade auf uns zu?
3: Marleen und Jörg und lieber Leut, es ist Herbst geworden in Bamberg, Forchheim und ganz Franken. Das heißt, die Dekohausfrau kann jetzt wieder völlig durchdrehen. Kaum hat's weniger wie 30 Grad und die Ferien sind gerade mal ein paar Wochen rum, stängern die ersten Kürbis in die Läden. Die gut beleibten, isolierten Menschen sitzen noch mit T-Shirts in die Gärten, obwohl schon Türgrenzen hochhängt werden. Und mit einem Kürbis vorm Haus ist es ja nimmer gedo. 15 verschiedene müssen das nämlich sah, aus Filz und Kürbiskissler auf dem Kanapett, Kürbiskerzen auf dem Esstisch und Kürbis aus Holz im Abort.

0: Keramik-Kürbis-Fliesen-Aufkleber. Auf dem Kürbismarkt wird das perfekte Ding gesucht, denn zu rund darf er nämlich nicht sein oder zu orange oder er hat halt einfach keinen Charakter. Ein paar Strohballen braucht's natürlich auch dazu. Laterna drauf und Igel. Wenn schon aller lebendigen Igel der Meerroboter übers Jahr erwischt hat. Bunter Blätter dazu ist eine wunderbare Deko. Die gleichen Blätter auf der Terrasse sind übrigens der Gecher träg. Und wenn die ganze Deko vom Keller raufkommt, dann muss man sie erst einmal finden. Weil am Ende steht sogar noch Weihnachten oder Ostern vorne dran und man kommt nicht noch. Wenn Instagram oder Pinterest noch mitkriegt, dass man dekorieren will, das Handy hört nämlich mit, dann eskaliert die ganze Bestellung auf dem Handy und das Konto wird gesprengt. Wunderbar. Ade, ade, lieber Leute.
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19: Um 11:30 im Studio Kerstin Rauschmeier. Die Arbeitslosigkeit im Raum Bamberg-Coburg ist im September leicht gestiegen. 15.034 Menschen waren arbeitslos gemeldet, 22 mehr als im August und 354 mehr als vor einem Jahr. Die Arbeitslosenquote liegt unverändert bei 4,3%. Gleichzeitig wurden der Agentur 1.266 neue Stellen gemeldet. Insgesamt sind damit 5.663 Jobs zu besetzen. Online-Shopper schicken so viele Pakete zurück wie noch nie. In diesem Jahr werden es wohl rund 560 Millionen sein, hat die Uni Bamberg ausgerechnet. Generell geht jedes vierte online bestellte Paket zurück und das hat seine Gründe. Suita Suvali aus der Nachrichtenredaktion mit den Einzelheiten.
3: Denn mittlerweile shoppen die allermeisten über Apps. Dort wird schneller bestellt und vorher weniger über das Produkt gelesen. Besonders häufig geht Kleidung zurück. Für die Händler ist das teuer, vor allem der Rücktransport kostet. Und am Ende zahlen alle ein Stück weit mit, denn viele Shops rechnen die Kosten für kostenlose Rücksendungen in ihre Artikelpreise ein.
19: Zu den zentralen Empfehlungen, die sich aus der Studie ergeben, zählen laut Uni Bamberg unter anderem klare Verantwortung und Haftung in der Lieferkette, Stärkung der Marktaufsicht und die Förderung nachhaltiger Alternativen zur Entsorgung.

0: Bamberg gehört laut einer neuen KI-Analyse der Hotelgruppe Meininger Hotels zu den beliebtesten Reisezielen in Deutschland. 5 KI-Programme haben die 100 meistbesuchten deutschen Städte bewertet. Bamberg landet dabei mit 91,2 von 100 Punkten auf Platz 5 hinter Heidelberg, Dresden, Freiburg und München. Auch bei den Veranstaltungen gibt es Überraschungen. Die Bayreuther Festspiele schneiden im KI-Vergleich am besten ab. Das Münchner Oktoberfest landet trotz rund 6 Millionen Besuchern nur auf Platz 9.
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0: Bis zuletzt war unsicher, ob CDU und SPD ihren Streit rechtzeitig beilegen. Nun heißt es aus Regierungskreisen, es gibt grünes Licht für die Neuordnung der Pflegeversicherung. Details blieben bislang unklar. Der Tankrabatt startet ab Mitternacht. Die Steuer auf Kraftstoff sinkt um fast 17 Cent pro Liter. Der Branchenverband Fuels und Energie rechnet mit vollständiger Weitergabe. Grund sei der starke Wettbewerb der rund 14.000 Tankstellen, so ein Sprecher. 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
2: Das sieht sehr gut aus heute den ganzen Tag über. Egal ob in Burgwintheim, Gräfenberg oder in Zapfendorf. Die Sonne scheint und das Ganze bei Topwerten von 25 Grad. Die Nacht wird wieder wolkenlos bei Temperaturen so um 8 Grad. Und dann schauen wir auf die Radio Bamberg Aussichten für Bamberg, Forchheim und die Region. Morgen geht's rein in einen neuen Monat namens Oktober und auch da werden wir erstmal Sonnenschein bekommen. Danach aber immer mehr Wolken. Das Ganze noch bei rund 21 Grad. Der Freitag wird ein kleines bisschen verregneter, vor allem die erste Hälfte. Danach dann aber trocken mit Wolken und ab und zu Sonnenschein.
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3: Freifahrt für euch an diesem Mittwochvormittag. Es wird geblitzt B470 Neusses Richtung Forchheim bei der Abzweigung Eggolsheim. Dann Röttenbach in der Hauptstraße an der Apotheke. Zwischen Drügendorf und Buttenheim, Höhe Gunzendorf. Ganz aktuell steht einer auf der B470 in Beringersmühle und A73 Lichtenfels-Bamberg am Bamberger Kreuz. Habt ihr auch noch was gesehen? Die Studio- und WhatsApp-Hotline 0951 98 29 029.
2: Gute Fahrt!
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0: 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Schönen sonnigen Mittwoch. Und jetzt wird es bei uns ein bisschen royal, ein bisschen königlich, denn es wird die bayerische Brezenkönigin gesucht.
1: Ja, ganz genau. Es gibt ja ganz viele Königinnen hier bei uns in Bayern für Bier, für Wein. Ich habe auch gesehen, für Zwiebel gibt es auch. Und jetzt eben zum allerersten Mal eine bayerische Brezenkönigin und eine Kandidatin, die kommt hier bei uns aus der Region und das ist die Vanessa.
0: Sie kommt aus Beiersdorf. Vanessa, erzähl mal, wie kam es denn zur Bewerbung?
2: Also ich lebe die Breze, ich habe davon erfahren von meinem Papa, der hat eine E-Mail dazu bekommen und für mich war klar, das passt zu mir und das mache ich.
1: Erklär mal, warum möchtest du denn Brezenkönigin überhaupt werden?
2: Für mich ist nämlich die Breze Heimat und Familie. Dadurch, dass ich damit aufgewachsen bin, ist es für mich eigentlich eine sehr große Ehre, das Bäckerhandwerk zu vertreten, die Breze zu vertreten und ich mache das alles mit sehr viel Herzblut.
0: Und wir wollen dich dabei alle unterstützen und deswegen starte nochmal einen Aufruf, weil heute kann man noch abstimmen.
2: Hallo, ich bin die Vanessa Meyer aus Beiersdorf. Ich möchte die erste bayerische Brezenkönigin werden. Ich bin mir sicher, dass ich das Bäckerhandwerk in unserer Region ziemlich gut vertreten kann und ich würde mich sehr freuen über eure Stimme. Den Link dazu findet ihr unter Radio Bamberg. Vielen Dank für eure Stimme und abstimmen könnt ihr noch für mich bis zum 30. September.
1: Also nur noch heute übrigens, das Ganze geht über Instagram und da mal bei Bäckerinnenverband auf die Instagram-Seite gehen und das Video von der Vanessa anschauen und da einfach ein Herz da lassen und mit einem Herz gebt ihr ihr eine Stimme.
0: Wir wollen den Titel Die Krone zu uns holen. Also bitte stimmt ab für Vanessa.

0: 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Ein Burger auf die Hand, danach ein bisschen was Asiatisches und zum Nachtisch vielleicht noch eine ganz andere Spezialität. Dieses Wochenende lässt sich in Forchheim die ganze Welt der Kulinarik entdecken.
1: Von Freitag bis Sonntag, das heißt vom 2. bis 4. Oktober, findet das Food Truck Festival im Forchheimer Kellerwald statt. Neben den

0: verschiedenen Foodtrucks gibt's mehr als 20 Stunden Live-Musik und auch für Familien ist einiges geboten.
1: Kasperltheater, Kinderclown, Hüpfburg, Riesenseifenblasen, die sorgen natürlich für ordentlich Unterhaltung bei den Kleinen.
0: Los geht's an allen drei Tagen jeweils um 12 Uhr. Das Foodtruck Festival im Forchheimer Kellerwald in dieser Woche von Freitag bis Sonntag.
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10: Ich bin Stefan Schön. Die steigende Zahl älterer Menschen treibt die Pflegekosten seit Jahren in die Höhe. Bis zuletzt haben Union und SPD über Änderungen in dem Bereich gerungen. Jetzt hat das Bundeskabinett einen Kompromiss erzielt. Vor allem sollen steigende Beiträge verhindert werden. Der Beitragssatz liegt nach der jüngsten Erhöhung bei 3,6%, der beitragspflichtigen Einnahmen bei Kinderlosen bei 4,2%. München bleibt die teuerste Studentenstadt Deutschlands. Laut dem aktuellen Studentenwohnreport kostet eine 30 Quadratmeter Musterwohnung warm rund 880 Euro im Monat. Am günstigsten ist Chemnitz mit etwa 280 Euro, die einzige Stadt, in der die BAföG-Wohnpauschale von 380 Euro dafür ausreicht. Auch andere bayerische Städte wie Würzburg, Regensburg und Nürnberg liegen deutlich darüber. Deutschlandweit waren im September etwas weniger als 3 Millionen Menschen arbeitslos gemeldet. In Bayern hat sich wenig bewegt, allerdings bleibt die Arbeitslosigkeit auf einem vergleichsweise hohen Niveau. Janina Singer berichtet.
11: Wie zu dieser Jahreszeit üblich ist die Zahl der Arbeitslosen in Bayern im September um über 3.000 zurückgegangen auf jetzt 330.844. Allerdings sind mehr Menschen ohne Job als letztes Jahr. Vorsichtig optimistisch stimmen laut Arbeitsagentur die Stellenmeldungen. Hier gibt es etwas mehr als letztes Jahr.

0: letztes Jahr vor allem auch aus der Industrie.
1: Schreck an Bord eines Flugzeugs von Dubai nach Tel Aviv. Aus dem Flieger ist Medienberichten zufolge wegen einer Prügelei zwischen den Piloten ein Notsignal gesendet worden. Der Fly-Dubai-Flug wurde nach Saudi-Arabien umgeleitet. Angeblich wollte der Co-Pilot den Piloten mit einem Messer verletzen. Allerdings gibt es hier widersprüchliche Angaben.

0: Die Hopfen- und Weinernte waren unterdurchschnittlich. Immerhin, Süßkirschen gibt es in diesem Jahr mehr.
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2: Mit Kerstin Rauschmeier. Schleierfahnder der Grenzpolizei Selb haben auf der A93 im Landkreis Hof gleich mehrere Treffer gelandet. Bei Gattendorf entdeckten sie Dopingmittel bei einem Fahrer und später noch bei einem Mitfahrer Dopingmittel, die 20 Mal über dem Grenzwert lagen. Auf dem Parkplatz Pointbach fanden die Beamten in einem Kleintransporter Betäubungsmittel. Weil der Fahrer damit vermutlich handelt, beschlagnahmten sie 1000 Euro und seine Handys. Auch er durfte nicht weiterfahren, weil er zudem ohne Führerschein war. Mehr Nachrichten aus der Region gibt's wieder um 12:30.
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3: Schön ist es heute, egal ob in Heiligenstadt, Hallandorf oder in Oberheid. Es scheint die Sonne heute bei Temperaturen bis 25 Grad. Die Nacht meistens dann sternenklar, Tiefstwerte gehen runter so auf 8 Grad. Dann schauen wir auf die Radio Bamberg Aussichten für Bamberg, Forchheim und die Region. Morgen starten wir rein in den Oktober erstmal mit Sonnenschein. Dann im Laufe des Tages kommen aber immer mehr Wolken auf uns zu. Noch kein Regen bei 21 Grad. Der Regen kommt dann nämlich Freitag früh, zumindest in der ersten Tageshälfte. Danach meistens Wolken und mit ein bisschen Glück noch Sonnenschein.
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4: Gute Fahrt an diesem Mittwoch, wenn ihr unterwegs seid. Geblitzt wird B470 Neuses Richtung Forchheim bei der Abzweigung Eggolsheim. In Röttenbach in der Hauptstraße an der Apotheke. Zwischen Drügendorf und Buttenheim Höhe Gunzendorf. Dann haben wir den Blitzer auf der B470 in Beringersmühle und A73 Lichtenfels-Bamberg am Bamberger Kreuz. Habt ihr auch noch was gesehen? Die Studio- und WhatsApp-Hotline 0951 98 29 029.
3: Gute Fahrt!
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4: Mittwoch, 30. September. Es ist der letzte Tag in diesem Monat und das sind unsere Themen in dieser Stunde.
3: Ex-Partnerin bedroht und Wohnung zerstört. Ein 29-jähriger Forchheimer ist jetzt in Bamberg verurteilt worden.
4: Und neue Typklassen in der Kfz-Versicherung kommen.
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1: Ein Mann aus Forchheim will die Trennung von seiner Ex-Partnerin nicht akzeptieren und schreckt auch vor Gewalt nicht zurück. Jetzt musste er sich deswegen vor Gericht verantworten.
2: Und die Szenen, die bei dem Prozess geschildert wurden, sind wirklich sehr gruselig. Kerstin Rauschmeier aus der Radio Bamberg Nachrichtenredaktion. Wie weit ist denn die Situation zwischen dem Mann und seiner Ex-Partnerin eskaliert?
3: Die Frau hatte sich von ihm getrennt, trotzdem stand er immer wieder vor ihrer Wohnung und wollte zurück. Bei einem Vorfall bedrohte er sie mit einem Messer und sagte, er würde sie lieber töten, bevor er sie mit einem anderen Mann sehe. Später kam er erneut, zerstörte die Wohnungstür und richtete in der Wohnung rund 5.400 Euro Schaden an. Die Frau konnte sich nach draußen retten und die Polizei verständigen.
1: Die Polizei hatte den Mann danach in Gewahrsam genommen. Warum blieb es trotzdem nicht dabei?
3: Naja, er wurde, so ist das rechtliche Prozedere, am nächsten Morgen wieder entlassen und bekam ein 14-tägiges Kontaktverbot zu seiner Ex-Partnerin. Das hielt allerdings nur wenige Minuten. Nachdem er mehrere Bier getrunken hatte, stand er erneut vor ihrer Wohnung und drang wieder ein. Die Polizei musste ihn wieder festnehmen. Wegen der Wiederholungsgefahr kam er schließlich in Untersuchungshaft.
2: Jetzt musste sich der 29-Jährige vom Amtsgericht Bamberg verantworten. Wie hat das Gericht jetzt entschieden?
3: Der Mann wurde wegen Hausfriedensbruchs, Sachbeschädigung, Nötigung, Bedrohung und versuchter Körperverletzung zu 16 Monaten Gefängnis verurteilt, ohne Bewährung. Eine Rolle spielte dabei auch seine Vorgeschichte. Nur wenige Wochen zuvor war er bereits wegen eines anderen Vorfalls verurteilt worden. Damals hatte er unter anderem seine Ex-Partnerin bedrängt, Gegenstände zerstört und mehrere Polizisten angegriffen. Dafür muss er zusätzlich noch 3 Monate Haft verbüßen.
1: Bleibt zu hoffen, dass er nach der Entlassung nicht wieder rückfällig wird. Dankeschön, Kerstin.
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13: Um 12:30 im Studio Kerstin Rauschmeier. Im Bamberger Finanzsenat hat Kämmerer Bertram Felix gestern über die aktuelle Haushaltslage der Stadt Bamberg berichtet. Dabei hat sich die Lage im Vergleich zum Haushaltsplan deutlich verschlechtert, so Felix. Zum Zeitpunkt der Haushaltsplanaufstellung habe es ein Defizit von rund 15,7 Millionen Euro im Verwaltungshaushalt gegeben. Diese sei durch Rücklagen gedeckt worden. In der Zwischenzeit sei diese Lücke auf über 20 Millionen Euro angestiegen. Dazu Bertram Felix.
14: Das geht im Wesentlichen auf die Faktoren nochmal gestiegene Personalkosten mit über 3 Millionen Euro zurück. Und aber vor allem, das ist aber in allen bayerischen Städten anzutreffen, quasi sprunghaft gestiegene Jugendhilfekosten. Das ist eine Steigerung von über 4,6 Millionen Euro im Vergleich zum Haushaltsansatz.
13: Diese beiden Kostenblöcke würden die Verantwortlichen auch in der bald beginnenden Phase der Haushaltsaufstellungen sehr beschäftigen, so Felix weiter. Zudem sei auch mit einem Rückgang der Gewerbesteuereinnahmen zu rechnen. Auf der A73 bei Bamberg hat ein Unfall gestern Abend für eine rund 2-stündige Sperrung in Richtung Suhl gesorgt. Ein 59-jähriger Skoda-Fahrer wechselte kurz vor einem BMW auf den linken Fahrstreifen, offenbar ohne ersichtlichen Grund. Der BMW konnte nicht mehr ausweichen und prallte seitlich gegen den Skoda. Beide Autos schleuderten anschließend über die Autobahn und krachten in die Mittelschutzplanke. Die beiden Fahrer und ein Beifahrer blieben unverletzt. Der Schaden liegt bei rund 140.000 Euro. Das Landkreisbier 36 Kreisler geht in die nächste Runde. Auch nach dem Wechsel an der Spitze des Landkreises Bamberg wird die Tradition fortgesetzt. Das hat Landrat Johannes Maciontschek versprochen und heute Nachmittag wird die mittlerweile 13. Auflage angestochen. Und das nach dem Motto Stadt und Land Hand in Hand. Bambergs Oberbürgermeister Sebastian Niedermeyer.
15: Kreisler 36 ist wirklich ein ganz besonderes Highlight, muss ich sagen. Wir sind ja trotzdem die Bierhauptstadt der Welt, gemeinsam mit der Region. Und dass Landrat Johannes Maciontschek hier das neue Kreisler in Verbindung mit der Stadt Bamberg gemacht hat, quasi

0: 36 und 1 ist wirklich nochmal ein schönes Zeichen für die Zusammenarbeit zwischen Stadt und Landkreis.
1: Das Bier entsteht jedes Jahr in Zusammenarbeit verschiedener Brauereien aus dem Landkreis. Der Anstich wird heute um 17 Uhr im Bauernmuseum in Frenzdorf vollzogen. 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
3: Da schauen wir mal nach Walsdorf, Eckloffstein oder auch nach Reckendorf. Und überall dort scheint heute die Sonne. Fast keine Wolken am Himmel. Die Temperaturen liegen bei maximal 25 Grad. Heute Nacht meistens dann sternenklar bei Tiefstwerten so um 8 Grad. Die Radio Bamberg Aussichten für Bamberg-Forchheim und die Region. Morgen zum 1. Oktobertag auch erstmal Sonne mit dabei, dann aber immer mehr Wolken, die auf uns zukommen. Der Freitag wird dann erstmal ein bisschen verregnet, danach aber trocken in der zweiten Tageshälfte mit ein paar Wolken und noch ab und zu Sonne bei 20 Grad noch maximal.
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4: 3:30, B470, Forchheim, Adenau Allee, Reuterstraße zwischen Bayreuterstraße und Ehrenburgstraße, dichter Verkehr. Aktuell braucht ihr hier 4 Minuten länger. Es wird geblitzt, B470 Neusses Richtung Forchheim an der Abzweigung Eggolsheim. In Röttenbach in der Hauptstraße an der Apotheke zwischen Drügendorf und Buttenheim, Höhe Gunzendorf. Blitzer steht auf der B470 in Beringers Mühle und A73 Lichtenfels-Bamberg immer noch am Bamberger Kreuz. Habt ihr auch noch was gesehen? Die Studio- und WhatsApp-Hotline 0951 98 29 029.
3: Gute Fahrt!
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1: Die Halter von mehr als 12 Millionen Autos in Deutschland bekommen in der Kfz-Haftpflichtversicherung eine neue Typklasse. Und das kann zu veränderten Beiträgen führen.
2: Knapp 7,5 Millionen Autos erhalten dabei im Vergleich zum Vorjahr höhere Einstufungen. Für gut 5 Millionen Autos gibt es niedrigere.
1: Für wen wird es damit teurer und was kann man tun? Ronny Thora aus der Radio Bamberg Nachrichtenredaktion. Wie viel macht denn eine veränderte Typenklasse aus und wen trifft es jetzt ganz aktuell?
3: Also die Typklasse ist ein Teil der Versicherung, also auch nur ein Faktor, der die Höhe des Beitrages beeinflusst. Konkret ergibt sich die Typklasse ja daraus, wie oft Versicherungen für ein konkretes Automodell zuletzt Schäden regulieren mussten und wie hoch. Das wird über die Jahre immer wieder neu berechnet. Für die allermeisten, nämlich gut 70%, ändert sich die Typklasse.

0: Klasse gerade nicht. Unter www.typklasse.de kann jeder nachschauen, ob sich bei seinem Auto was ändert.
1: Bei wem die Typklasse schlechter wird? Was heißt das konkret für dessen Versicherungsbeitrag?
0: Also der Beitrag geht ja nicht automatisch gleich nach oben. Zum einen greifen die neuen Typklassen bei laufenden Versicherungen in der Regel erst ab Anfang des nächsten Jahres. Nur für neue Verträge jetzt können die gleich wirken. Und es spielen ja eben noch andere Faktoren rein, zum Beispiel Regionalklassen, wo es um die Schadenshäufigkeit je nach bestimmter Region geht.
2: Wenn mein Beitrag jetzt wegen einer schlechten Typklasse steigt, was kann ich dann machen?
0: Ja, in der Regel habe ich ja bei einer Beitragserhöhung ein Sonderkündigungsrecht und kann dann schauen, ob eine andere Versicherung zum Beispiel aus der schlechteren Typklasse meines Autos keine oder keine so hohe Beitragserhöhung ableitet. Außerdem kann man seinen laufenden Versicherungsbeitrag ja oft anpassen, wenn man zum Beispiel weniger Kilometer fährt oder den versicherten Fahrerkreis verringert oder wenn ich länger unfallfrei bin. Und selbst ohne Beitragserhöhung lohnt ja für viele bis zum Stichtag 30. November jedes Jahr der Check, ob ich nicht eine günstigere Kfz-Versicherung mit gleichen Leistungen finde.
1: Dankeschön, Ronny. Die Versicherungsbranche hat für zahlreiche Automodelle neue Typklassen für die Kfz-Haftpflichtversicherung festgelegt. Betroffen sind insgesamt 12 Millionen Autofahrer.
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8: Ich bin Stefan Schön. Das Bundeskabinett hat einen Gesetzentwurf für härtere Strafen bei Angriffen auf Busfahrer, Zugbegleiter und andere Beschäftigte im Gemeinwohlbereich beschlossen. Er sieht auch höhere Mindeststrafen für Angriffe auf Polizisten und medizinisches Personal vor. In besonders schweren Fällen könnten bald bis zu 10 Jahre Haft drohen. Auch die Pflegereform wurde auf den Weg gebracht. Dabei sollen Kinderlose stärker zur Kasse gebeten werden. Die von Bundesfinanzminister Klingbeil geplante Steuer auf gezuckerte Getränke soll im nächsten Jahr rund 945 Millionen Euro einbringen, 2028 dann über 1 Milliarde. Das geht aus einem Gesetzentwurf hervor, über den die Rheinische Post berichtet. Im Bundesrat ist die Steuer umstritten, mehrere Länder und die Union fordern Änderungen. In anderen Ländern gibt es eine Zuckersteuer, einige Anbieter haben ihre Rezepturen daraufhin verändert. Schulleitungen sehen große Probleme durch künstliche Intelligenz an Schulen. Das zeigt die Cornelsen-Schulleitungsstudie. Knapp 80% befürchten, dass KI das eigenständige Denken von Schülern erschwert. Prüfungsformate müssten sich radikal ändern und Lehrkräften fällt es schwer, KI-Arbeit von eigenständiger Leistung zu unterscheiden. Gut finden sie, dass die Unterrichtsvorbereitung einfacher wird. Im Freistaat ist das Leben im September wieder spürbar teurer geworden. Die Inflationsrate stieg im Vergleich zum Vorjahresmonat um 3,2%. Damit liegt die Teuerungsrate weiter über dem 2%-Ziel der Europäischen Zentralbank. Ursächlich sind hier vor allem die Preise für Energie, die für Nahrungsmittel stiegen moderat um 0,4%. Die Mieten für Studierende steigen weiter, besonders kleine Wohnungen kosten immer mehr. Die BAföG-Wohnkostenpauschale reicht laut dem Studentenwohnreport oft nicht mal für ein Wikizimmer, Fiona Reinhardt berichtet.
9: Am teuersten ist Wohnen für Studierende in München, gefolgt von Berlin, Frankfurt und Köln. Am günstigsten ist es dagegen in Chemnitz. Während die Wohnkosten und der Druck auf dem Wohnungsmarkt steigen, kommt der Wohnungsbau nicht nach, so die Experten. Und auch die Erhöhung der Wohnkostenpauschale für BAföG-Empfänger verzögert sich. Die soll jetzt aber zum Sommersemester nächstes Jahr kommen. Damit soll die Pauschale um 60 Euro steigen.
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10: Mit Kerstin Rauschmeier. Geld für neue Kulturprojekte in Oberfranken. Kulturschaffende und Einrichtungen können

noch bis morgen Förderanträge für den Kulturfonds Bayern 2027 stellen. Unterstützt werden unter anderem Projekte aus Theater, Musik, Museen, Literatur und zeitgenössischer Kunst. Voraussetzung ist, dass die Vorhaben in Oberfranken stattfinden, noch nicht begonnen haben und mindestens 10.000 Euro kosten. Mehr Nachrichten aus der Region gibt's wieder um 13:30.

0: Morgen geht's rein in den Oktober, da ist erstmal Sonnenschein mit dabei, dann aber kommen immer mehr Wolken auf uns zu. Noch bleibt's trocken morgen, weil der Regen, der kommt erst am Freitag morgens und vormittags. Danach dann nur noch Wolken mit ein bisschen Sonnenschein und die Temperaturen gehen auch wieder nach unten auf 18 bis 20 Grad.
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2: A3 Würzburg Richtung Nürnberg zwischen Höchstadt Ost und Erlangen West. Da liegen Gegenstände auf der Fahrbahn. Die rechte Spur ist blockiert. Bitte vorsichtig. A70 Bamberg Richtung Schweinfurt zwischen Bamberghafen und Viere-Thronstadt. Auch da Gegenstände, Reifenteile. Da steht auch ein defekter LKW. A70 Bamberg Richtung Schweinfurt zwischen Hallstatt und Viere-Thronstadt. Derzeit 1 Kilometer Stau, da braucht ihr 6 Minuten länger. Geblitzt wird B470 Neusses Richtung Forchheim bei der Abzweigung Eggolsheim. In Röttenbach in der Hauptstraße an der Apotheke zwischen Drügendorf und Buttenheim, Höhe Gunzendorf. B470 in Beringers Mühle und geblitzt wird auch noch auf der A73 Lichtenfels-Bamberg am Bamberger Kreuz. Habt ihr auch noch was gesehen? Die Studio- und WhatsApp-Hotline 0951 98 29 029.
0: Gute Fahrt!
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0: Einen schönen Mittwoch wünschen wir euch. Nächste Woche Montag starten wir in eine neue Runde Apple on Tour 2026. Das heißt, er ist wieder unterwegs zum Wandern.
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0: Ganz viel Spaß dabei und gleich hören wir Markus Appel als unseren sagenumwobenen Besserwisser.

0: gibt es mittlerweile auch als Musical in Hamburg. Aus dem Film Zurück in die Zukunft, You Lose at the News. Wir spielen sie, die besten 80er für euch.
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2: Die meisten Menschen gehen Schmerzen ja aus dem Weg, richtig? So, dann gibt's aber Leute wie den amerikanischen Insektenforscher Justin Schmidt. Der ließ sich im Laufe seiner Arbeit von zahlreichen stechenden Insekten erwischen und machte daraus eine Wissenschaft. Den Schmidt Sting Pain Index, also eine Schmerzskala für Insektenstiche. Die Skala reicht grob von 1 bis 4 und Schmidt vergab nicht einfach nur Punkte, sondern beschrieb den Schmerz mit geradezu literarischer Begeisterung. Ein vergleichsweise harmloser Stich der Stufe 1 fühlte sich für ihn etwa wie ein winziger Funke an, der ein einzelnes Haar auf dem Arm versenkt. Deutlich unangenehmer wird's bei Stufe 2. Dort finden sich auch Tiere, die wir gut kennen, Honigbienen und manche Wespenarten. Selbst die gefürchtete Hornisse bewegt sich bei Schmidt ungefähr in diesem Bereich. Ihr Ruf als fliegendes Monster ist also zumindest beim reinen Stichschmerz etwas übertrieben. Interessant wird's aber ganz oben auf der Skala. Dort landet die 24 Stundenameise, auch Bullet Ant genannt, aus den Regenwäldern Mittel- und Südamerikas. Die erreicht Stufe 4. Den Schmerz beschrieb Schmidt sinngemäß

So, als würde man über glühende Kohlen laufen, während gleichzeitig ein langer, rostiger Nagel in der Ferse steckt. Der Name 24-Stunden-Ameise kommt nicht von ungefähr. Die extremen Schmerzen können nämlich viele Stunden anhalten. So, Schmidt machte aus dem Ganzen, wie gesagt, einen Schmerzindex und bekam dafür den alternativen Nobelpreis, weil es besonders humorvoll war, trotz der Schmerzen.

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8: Um halb zwei im Studio Richard Pappberg. Die Arbeitslosigkeit im Raum Bamberg-Coburg ist im September leicht gestiegen. 15.034 Menschen waren arbeitslos gemeldet, 22 mehr als im August und 354 mehr als vor einem Jahr. Die Arbeitslosenquote liegt unverändert bei 4,3%. Gleichzeitig wurden der Agentur 1.266 neue Stellen gemeldet. Insgesamt sind damit 5.663 Jobs zu besetzen. Die nächste Baustelle bitte. Das staatliche Bauamt Bamberg saniert ab morgen die Straße zwischen Gunsendorf und Rügendorf und erneuert dort auf eine Länge von 2,2 Kilometern die Fahrbahn. Dafür muss die Straße in diesem Bereich komplett gesperrt werden. Bei günstiger Witterung, schreibt das Bauamt, soll alles bis Anfang November schon wieder fertig sein. Alle Infos zu den Umleitungsstrecken findet ihr unter radio-bamberg.de. In Stegaurach haben Unbekannte größere Mengen Abfall illegal entsorgt. Betroffen ist laut Polizei der Bereich der Abzweigung der Kreisstraße vom Ortsteil Höfen in Richtung Kaifeck. Zwischen Montagabend und gestern Morgen luden die Täter dort Hausmüll und Sperrmüll ab, teils in Müllsäcken, teils daneben. Außerdem lagen dort Elektroschrott, eine Autobatterie und Altöl. Besonders das Altöl ist problematisch. Die Entsorgung ist nicht nur eine Ordnungswidrigkeit, sondern eine Straftat und eine erhebliche Gefahr für die Umwelt. Deshalb ermittelt die Wasserschutzpolizei Bamberg. Die Polizei sucht auch Zeugen, die Hinweise auf die Verursacher geben können.
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8: Ab Januar sollen kinderlose Mitglieder der Pflegeversicherung einen höheren Beitrag zahlen. Der Beitragssatz soll um 0,3 Prozentpunkte auf 0,9% angehoben werden. Das sieht eine Reform vor, die das Bundeskabinett auf den Weg gebracht hat. Neu geregelt werden auch Strafen bei Angriffen auf Busfahrer, Zugbegleiter, Polizei, Feuerwehr und Rettungsdienste. Hier steigen die Mindeststrafen teils erheblich. Die von Bundesfinanzminister Klingbeil geplante Steuer auf gezuckerte Getränke soll im kommenden Jahr rund 945 Millionen Euro einbringen, im Jahr danach dann über 1 Milliarde Euro. Das geht aus einem Gesetzentwurf hervor, über den die Rheinische Post berichtet. Im Bundesrat ist die Steuer umstritten. Mehrere Länder und die Union fordern Änderungen. In anderen Ländern gibt es bereits eine Zuckersteuer. Einige Anbieter haben ihre Rezepturen daraufhin geändert. Mehr Nachrichten gibt's bei uns im Internet unter radio-bamberg.de und in unserer kostenlosen App.
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9: Schön ist es heute den kompletten Tag. Egal ob in Schönbrunn, im Steigerwald, in Hilpoltstein oder auch in Baunach, scheint die Sonne. Temperaturen auch nochmal angenehm warm bei bis zu 25 Grad. Heute Nacht keine einzige Wolke am Himmel. Die Tiefstwerte liegen so bei 8 Grad. Dann schauen wir mal auf die Radio Bamberg Aussichten für Bamberg, Forchheim und die Region. Morgen starten wir rein in den Oktober. Werden wir erstmal mit Sonnenschein machen. In der zweiten Tageshälfte kommen dann aber immer mehr Wolken auf uns zu. Und am Freitag starten wir erst

0: Mal mit Regen in den Tag, danach aber meistens trocken mit Wolken und ab und zu noch Sonnenschein. Die Temperaturen gehen jetzt aber langsam zurück. Am Freitag noch maximal 20 Grad.
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2: A70 Bamberg Richtung Schweinfurt zwischen Bamberghafen und Fähre-Tonstadt. Gefahr durch Gegenstände auf der Fahrbahn. Da liegen Reifenteile. Dann A73 Nürnberg Richtung Bamberg zwischen Bamberg Süd und Bamberg Ost. 1 Kilometer Stau, da braucht ihr aktuell 4 Minuten länger. Es wird geblitzt. Neusses an der Regnitz Richtung Forchheim. Höhe der Abzweigung Eggolsheim. Dann Röttenbach in der Hauptstraße zwischen Drügendorf und Puttenheim bei Gunzendorf. B470 in Beringersmühle und A73 Lichtenfels-Bamberg am Bamberger Kreuz. Habt ihr auch noch was gesehen? Die Studio- und WhatsApp-Hotline 0951 98 29 029.
0: Gute Fahrt euch!
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1: Der Mann mit der tiefen Stimme, Rag & Bone Man und Skin hier bei Radio Bamberg.
2: 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Der folgende Beitrag wird präsentiert von der Kirchenredaktion.
3: Immer wieder und überall lassen sie sich finden, und zwar die guten Werke in der Region Bamberg-Forchheim.
1: Und dazu gehört ganz sicher auch ein Benefizkonzert, das am vergangenen Wochenende in der Bamberger Erlöserkirche stattfand, organisiert von Kirchenmusikerin Marketta Schley-Reindlova.
4: In der Erlöserkirche wird gerade die Orgel saniert und es gibt jetzt auch im Moment keine Orgel, also die ist komplett auseinandergebaut und die großen Teile befinden sich in der Orgelbauwerkstatt und werden saniert, erneuert und dann später wieder zurückgebracht und zusammengebaut.
5: Kostet alles Geld, ist klar. Deshalb stehen seit 2 Jahren auch immer wieder mal Benefizkonzerte auf dem Programm. Diesmal mit dem Nordpfälzer Bläserkreis und dem Bläserensemble des Dekanats Bamberg, das Ganze unter der Leitung der beiden Kantorinnen Marketta Schley-Reindlova aus Bamberg und Ulrike Heubeck aus dem rheinland-pfälzischen Kirchheim-Bohlanden.
6: Marketta kenne ich schon aus der Zeit, wie wir noch beide Praxisjahr gemacht hatten und haben dann als Kolleginnen quasi schon versucht, so eine Zusammenarbeit einfach zu entwickeln. Vor 1,5 Jahren waren die Bamberger bei uns in Kirchheim-Bohlanden und da kam auch der Wunsch von den Bläsern, ja, dass man so einen Gegenbesuch auch startet.
5: Das Konzert war aber nur das eine. Das andere, alle Besucher und auch Musiker waren anschließend zum gemütlichen Beisammensein eingeladen.
6: Und wenn ich das sehe, dass die Chöre sich so mischen und jeder mit jedem zusammensitzt und sich austauscht, das macht mich total glücklich.
4: Eben der gemeinsame Austausch zwischen den Pfälzern und den Bambergern, menschliche Begegnungen, die machen mich schon glücklich.
5: Glücklich machen dürfte in diesem Zusammenhang aber auch noch ein weiterer Termin, den sich alle gerne schon mal vormerken dürfen, und zwar der 6. Dezember, dann soll nämlich die sanierte Orgel wieder erklingen.
4: Genau, am 6. Dezember wird die Einweihung der neu sanierten Orgel der Erlöserkirche stattfinden. Und zwar am Vormittag in den beiden Gottesdiensten um 8.30 Uhr und um 10 Uhr. Um 10 Uhr auch mit einer kleinen Überraschung für die Kinder. Da wird es um die Orgel und um den Nikolaus gehen. Und um 12 Uhr nach den festlichen Mittagsglocken beginnt das Einweihungskonzert.
5: Gutes tun und darüber reden. Aus der Kirchenredaktion Norbert.

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6: Ich bin Florian Klaus. Das Deutschlandticket soll ab dem 1. Januar kommenden Jahres 66,80 Euro pro Monat kosten. Das meldet die Rheinische Post unter Berufung auf den zuständigen Koordinierungsrat von Bund, Ländern, kommunalen Spitzenverbänden und Verkehrsbranche, der heute tagt. Derzeit kostet das bundesweit gültige Ticket für den Regional- und Nahverkehr 63 Euro. Ab Januar sollen kinderlose Mitglieder mehr für die Pflegeversicherung zahlen. Der Beitragszusatz soll so angehoben werden, dass der gesamte Beitragssatz bei 4,5% der beitragspflichtigen Einnahmen liegen dürfte. Das sieht eine Reform vor, die das Bundeskabinett auf den Weg gebracht hat. Neu geregelt werden auch Strafen bei Angriffen auf Busfahrer, Zugbegleiter, Polizei, Feuerwehr und Rettungsdienste. Immer mehr Kinder und Jugendliche konsumieren Energy Drinks. Experten warnen vor gesundheitlichen Schäden, aber Deutschland hinkt bei der Regulierung anderen Ländern deutlich hinterher. Tanja Wagner berichtet.
7: Jede Menge Koffein, Taurin und viel Zucker. Wer nur eine Dose trinkt, ist schnell bei den gesetzlichen Obergrenzen. Und der Konsum steigt. Fast jedes zweite Kind hat schon mal Energydrinks getrunken. 7 von 10 Jugendlichen greifen zu der Dose, oft sogar täglich. Häufiger kommt das unter Minderjährigen vor, die gleichzeitig rauchen, kiffen oder Alkohol trinken.
6: Die Arbeitslosigkeit in Bayern bleibt auf hohem Niveau. Im September ist die Zahl der Arbeitslosen zwar um über 3.000 auf etwa 330.000 gesunken, im Vergleich zum Vorjahr sind aber mehr Menschen ohne Job. Deutschlandweit sind aktuell etwas weniger als 3 Millionen Menschen arbeitslos gemeldet. Die Bundesagentur für Arbeit ist zumindest leicht zuversichtlich, weil es der Industrie etwas besser geht als zuletzt. Wieder gab und gibt es Behinderungen im S-Bahn-Verkehr in München. Grund dieses Mal ist nicht die Technik, sondern ein Notarzteinsatz am Ostbahnhof. Der war am Vormittag teilweise gesperrt, die Sperre wurde inzwischen aufgehoben. Fahrgäste müssen aber noch mit Folgeverspätungen rechnen. Betroffen sind die Stammstrecke sowie das weitere S-Bahn-Netz mit den Linien S1 bis S8.
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8: Mit Richard Pattberg. An der Sana Medical School in Coburg haben 15 angehende Ärztinnen und Ärzte ihr Studium abgeschlossen. Seit der Gründung 2016 wurden damit insgesamt 99 Medizinerinnen und Mediziner ausgebildet. 5 der aktuellen Absolventen bleiben in der Region und beginnen ihre Facharzt-Weiterbildung an den Sana-Kliniken Oberfranken. Die Medical School arbeitet mit der Universität Split in Kroatien zusammen und bietet ein praxisnahes Studium ohne Numerus Clausus. Mehr Nachrichten aus der Region gibt's wieder um 2:30.
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9: Es ist sehr, sehr sonnig heute. Der September verabschiedet sich wirklich wunderschön mit Temperaturen von bis zu 25 Grad. Die Nacht meistens dann sterneklar, da liegen die Werte so bei 8 Grad. Die Radio Bamberg Aussichten für Bamberg, Forchheim und die Region. Morgen starten wir rein in den Oktober und da gibt es erstmal noch Sonnenschein, dann aber im Laufe des Tages immer mehr Wolken, die auf uns zukommen, bei maximal noch 21 Grad. Und am Freitag

0: egal ob in Lisberg, Ebermannstadt oder in Czeslitz. Anfangs ein paar Regentröpfchen, danach nur noch Wolken mit ab und zu Sonnenschein bei 20 Grad.
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2: Vorsichtig bitte auf der B505 Richtung A73. Hier steht auf dem Beschleunigungsstreifen ein PKW. Geblitzt wird zwischen Drügendorf und Buttenheim, Höhe Gunzendorf.

0: 0229.
1: Gute Fahrt.
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1: Wir sind aktuell in der Vorrunde immer noch der Radio Bamberg Basketball Büromeisterschaft, präsentiert von Mi Weber. Dem Gewinnerteam winkt nämlich ein Teamausflug zu einem Heimspiel der Bamberg Baskets, das Ganze in der Radio Bamberg VIP-Loge und auch noch ein exklusives Event mit der Barmer für die Firmengesundheit.
0: Wir haben aktuell einen neuen Spitzenreiter seit heute Vormittag, Wieland Electric in Bamberg. 27 Punkte haben sie insgesamt und in dieser Stunde sind wir auch wieder unterwegs. Dann sind wir zu Gast bei System in Ebensfeld.
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1: 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Unter dem Motto Find dein Ding startet TUMO im MINT-Zentrum in Hirscheid in die neue Saison.
2: Und dafür sind sogar neue Lernfelder geplant, so Coach Sina Schwab.
3: Wir haben 10 neue Lernfelder, die wir anbieten. Wir haben ganz viele kreative Fächer wie Zeichnen, Grafikdesign, Fotografie und Filmproduktion und haben auch technisch basiertere Lernfelder wie Robotik, Programmieren, Spieleentwicklung und 3D-Modelling und unsere 2 neuen Lernfelder mit Musik und mit Gen-AI.
1: Klingt schon mal gut. Wer darf denn alles mitmachen?
3: Grundsätzlich darf jeder teilnehmen, zwischen 12 und 18 Jahren, der einfach Freude daran hat, Neues auszuprobieren, eben auch diese Lernfelder kennenlernen möchte. Wir haben keinerlei Vorkenntnisse, die erforderlich sind. Es ist auch ein kostenfreies Programm und somit kann jeder, der einfach Freude daran hat, teilnehmen.
2: Und wer sich jetzt noch unsicher ist, für den gibt's ja auch noch die Infowoche, ne?
3: In den Infowoche kann man eben einfach zu uns ins Zentrum kommen, uns kennenlernen, das Team, aber auch unsere Räumlichkeiten, unser Zentrum und das TUMO-Programm. Man darf in die Lernfelder reinschauen, auch einfach mal mitmachen. Wir haben ganz viele Mitmachstationen, wo man diese Lernbereiche kennenlernen kann, um eben einfach ein Gefühl dafür zu bekommen, was wir hier so machen und ob es einen Freude macht.
1: Wichtig ist nur, dass ihr euch vorher anmeldet. Die Infowoche, die startet in dieser Woche, nämlich heute von 17 bis 18 und dann morgen von 19 bis 20 Uhr, startet heute im TUMO im MINT-Zentrum in Hirscheid.
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5: Um 14:30 im Studio Richard Pattenbeck. Im Bamberger Finanzsenat hat Kämmerer Bertram Felix gestern über die aktuelle Haushaltslage der Stadt Bamberg berichtet. Dabei hat sich die Lage im Vergleich zum Haushaltsplan deutlich verschlechtert, so Felix. Zum Zeitpunkt der Haushaltsplanaufstellung habe es ein Defizit von rund 15,7 Millionen Euro im Verwaltungshaushalt gegeben. Diese sei durch Rücklagen gedeckt worden. In der Zwischenzeit sei diese Lücke auf mehr als 20 Millionen Euro angestiegen. Dazu Bertram Felix.
6: Das geht im Wesentlichen auf die Faktoren nochmal gestiegene Personalkosten mit über 3 Millionen Euro zurück. Und aber vor allem, das ist aber in allen bayerischen Städten anzutreffen, quasi sprunghaft gestiegene Jugendhilfekosten. Das ist eine Steigerung von über 4,6 Millionen Euro im Vergleich zum Haushaltsansatz.
5: Diese beiden Kostenblöcke würden die Verantwortlichen auch in der bald beginnenden Phase der Haushaltsaufstellung sehr beschäftigen, so Felix weiter. Zudem sei auch mit einem Rückgang der Gewerbesteuereinnahmen in Bamberg zu rechnen. Künstler im Raum Bamberg, aufgepasst! Die Stadt Bamberg vergibt wieder ihr Kunststipendium. Dafür stehen insgesamt 9.000 Euro zur Verfügung. Das Stipendium läuft über 6 Monate und soll Freiraum für ein neues oder bereits begonnenes Projekt schaffen. Bewerben können sich professionell arbeitende Künstler aus Literatur, Musik, bildender und darstellender Kunst mit Hauptwohnsitz und Lebensmittelpunkt in Bamberg oder im Landkreis. Start ist frühestens im März 2027. Die Bewerbungen müssen beim Kulturamt der Stadt Bamberg eingereicht werden. Die Jury entscheidet Ende des Jahres über die Vergabe.
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5: Ab Januar sollen Kinderlose mehr für die Pflegeversicherung zahlen. Der Beitragszusatz soll so angehoben werden, sodass der gesamte Beitragssatz bei 4,5% der beitragspflichtigen Einnahmen liegen dürfte. Das sieht eine Reform vor, die das Bundeskabinett auf den Weg gebracht hat. Neu geregelt werden auch Strafen bei Angriffen auf Busfahrer, Zugbegleiter, Polizei, Feuerwehr und Rettungsdienste. Der Tankrabatt startet ab Mitternacht. Die Steuer auf Kraftstoff sinkt um fast 17 Cent pro Liter. Der Branchenverband Fuels and Energy rechnet mit vollständiger Weitergabe. Grund sei der starke Wettbewerb der rund 14.000 Tankstellen, so ein Sprecher. Bis der günstigere Sprit überall ankommt, kann es ein paar Tage dauern, denn die Tanks sind noch voll mit teurem Diesel und Benzin. 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
7: Da können wir uns nicht beschweren. Heute an diesem letzten Septembertag scheint nämlich ordentlich die Sonne, egal ob in Lisberg, Ebermannstadt oder in Czeslitz. Das Ganze bei Topwerten von bis zu 25 Grad. Die Nacht, die wird dann meistens sterneklar. Die Temperaturen gehen runter auf 8 Grad. Wir schauen auf die Radio Bamberg Aussichten für Bamberg, Forchheim und die Region. Morgen geht's rein in den Oktober. Erstmal ist die Sonne mit dabei, dann aber im Laufe des Tages immer mehr Wolken, die auf uns zukommen. 21 Grad sind noch drin und auf den Freitag schauen wir auch noch fix. Da starten wir mit Regen in den Tag, danach aber nur noch Wolken, da bleibt's dann trocken und ab und zu schaut zum Start ins Wochenende noch die Sonne raus.
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8: 3:30. A70 Bayreuth Richtung Bamberg. Zwischen Schirradorf und Stadelhofen Gefahr durch Gegenstände auf der Fahrbahn. Da liegen viele Glasscherben. Dann haben wir noch was. Hallo, Marlene und Jörg hier.
9: Ja, servus, Thomas hier. Ich habe eine Verkehrsmeldung für euch. Der A73 Richtung Bamberg.

0: Berg auf Beschleunigungsstreifen von der 505 kommend, steht ein Pannenfahrzeug. Dadurch staut sich dann natürlich der Verkehr, der auf die A73 drauf will und es kann zu gefährlichen Situationen kommen.
1: Dankeschön, Thomas. Geblitzt wird B470 in Beringersmühle und A73 Lichtenfels Richtung Bamberg, Höhe der Abfahrt Bamberg Hafen. Habt ihr auch noch was gesehen? Die Studio- und WhatsApp-Hotline 0951 98 29 029.
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1: Und gleich gibt's unsere nächste Station für die Basketball-Büromeisterschaft mit Radio Bamberg und WB Bamberg.

0: Radio Bamberg. 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
2: Wir sind immer noch in der Vorrunde. Am Freitag startet das große Finale und heute Vormittag gab es eine neue Nummer 1 auf der aktuellen Tabelle, nämlich Wieland Elektrik in Bamberg mit 27 Punkten.
0: Nicht schlecht. Jetzt schalten wir wieder raus zu Jutta Schindler und wir schauen mal, ob das nächste Unternehmen mit reinrutscht in die Top 8. Jutta, hallo.
3: Zweitstation für heute. Wir sind bei System in Ebensfeld. Michael, ihr wart ja schon ein paar Mal dabei, schon mal den ersten Platz geholt, 23. Letztes Jahr war es nicht so gut. Wie gut habt ihr trainiert auf dieses Jahr?
4: Ja, im Rahmen der Möglichkeiten haben wir uns vorbereitet. Jetzt gerade noch mal eine kleine Trainingssession eingelegt und wir hoffen, dass es heuer wieder fürs Finale reicht.
3: Hey, dann machen wir eine Ansage. Wie viele Punkte werden es heute?
4: Mindestens so viel, dass wir es im Finale schaffen. Sagen wir mal, wir legen den DAX mal auf 15.
3: 15 Punkte ist die Ansage. Dann legen wir mal los und versuchen, die 15 Punkte zu machen. Jawohl, damit sind die 2 Meter abgeschlossen und wir haben 9 Punkte. Weiter geht's auf die 4 Meter. Kurzer Spielerwechsel.
5: Super, Bambi.
3: Nächster Eimer, 2 Kügelchen haben wir hier versenkt und jetzt geht's rüber zu den 6 Metern. Jawoll, da haben es 2 Kügelchen reingeschafft. Das heißt, Team System hat 19 Punkte.
2: Sehr gut, herzlichen Glückwunsch. Damit auf jeden Fall in den aktuellen Top 8 vertreten.
0: Heute in der Michi Eichler Show geht's dann weiter. Dann sind wir zu Gast mit der Basketball-Büromeisterschaft zusammen mit Miveba bei der Feuerwehr in Bamberg.
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4: Ich bin Florian Klaus. Das Deutschlandticket wird wieder teurer. Statt wie bisher 63 Euro kostet das Ticket ab dem kommenden Jahr 66,80 Euro. Das meldet die Rheinische Post und beruft sich auf den zuständigen Koordinierungsrat von Bund, Ländern und Verkehrsbranche, der heute tagt. Dass das Ticket wieder teurer wird, wird mit den Personal-, Energie- und Betriebskosten der Verkehrsbranche begründet. Die Inflation ist im September auf 3,3% geklettert. So stark war sie seit Dezember 2023 nicht mehr. Das teilt das Statistische Bundesamt mit. Grund sind die hohen Energiepreise wegen des Iran-Kriegs. Kraftstoffe und Haushaltsenergie kosteten fast 15% mehr als im Vorjahr. Ab morgen will die Bundesregierung mit einem neuen Tankrabatt gegensteuern. Das Bundeskabinett hat heute die Pflegereform beschlossen. Eine allgemeine Beitragserhöhung kommt nicht, dafür müssen kinderlose Mitglieder ab Januar 2027 aber mehr zahlen. Ihr Zuschlag steigt um 0,3 Punkte auf 0,9%. Gesundheitsminister Linnemann begründet das mit dem massiven finanziellen Druck auf das System. Die Zahl der Pflegebedürftigen habe sich in 20 Jahren von 2 auf 6 Millionen Menschen verdreifacht. Die Mieten für Studierende steigen weiter. Laut dem Studentenwohnreport 2026 des Instituts der Deutschen Wirtschaft reicht die BAföG-Wohnkostenpauschale oft nicht mal für ein WG-Zimmer. Fiona Reinhardt berichtet.
5: Am teuersten ist Wohnen für Studierende in München, gefolgt von Berlin, Frankfurt und Köln. Am günstigsten ist es dagegen in Chemnitz. Während die Wohnkosten und der Druck auf dem Wohnungsmarkt steigen, kommt der Wohnungsbau nicht nach, so die Experten. Und auch die Erhöhung der Wohnkostenpauschale für BAföG-Empfänger verzögert sich. Die soll jetzt aber zum Sommersemester nächstes Jahr kommen. Damit soll die Pauschale um 60 Euro steigen.
4: Künstliche Intelligenz soll beim Lernen helfen können, aber Schulleitungen in Deutschland fürchten genau das Gegenteil. Fast 4 von 5 Schulleitungen sagen laut einer neuen Umfrage, dass Schüler dadurch verlernen, selbst zu denken. Prüfungsformate müssten neu entwickelt werden, weil kaum noch zwischen Eigenleistungen und KI-gestützten Leistungen unterschieden werden kann. Fast alle fordern deshalb einen kritischen Umgang mit KI im Unterricht.
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6: Mit Richard Pattberg. In einem Haßfurter Stadtbus sind gestern Abend 2 Männer aneinander geraten. Gegen 19.15 Uhr eskalierte ein Streit zwischen einem 21-Jährigen und einem 30-Jährigen, so die Polizei. Der Busfahrer reagierte und hielt direkt vor einer Polizeidienststelle. Die Beamten trennten die Männer schließlich und führten sie aus dem Bus. Ein Strafverfahren wurde eingeleitet. Der 30-Jährige hatte mehr als 3,5 Promille Alkohol im Blut und kam in Gewahrsam. Mehr Nachrichten aus der Region gibt's wieder um 3:30.
7: Und damit zum Wetter mit Christian König. Christian, nimmt der September zum Abschluss auch gleich den Altweibersommer mit?
8: Ja, die fast spätsommerlichen 4, 25 Grad mit Sonne pur, die werden wir wohl mit dem September gleich mit verabschieden müssen. Über Nacht ist es dann teils klar noch bei 9 Grad und der Oktober fängt zwar mit Sonne an, dann wird es aber bewölkter bei 21 bis 23 Grad und in den Freitag rein kann es dann anfangs Schauer geben, dann eher Wolkenmix mit ab und zu Sonne und da schafft es dann zumindest nahe 20 Grad.
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7: Hallo zu euch auf die Straßen am Mittwochnachmittag, gleich 3:04. Eine Meldung habe ich und zwar von der A73 Nürnberg Richtung Bamberg, Höhe Bamberg Süd. Da steht ein liegen gebliebenes Auto auf der Standspur bzw. auf dem Beschleunigungsstreifen. Hier bitte erhöhte Vorsicht. Und Blitzer stehen A73 Coburg Richtung Bamberg am Bamberger Kreuz mal wieder im 100er Bereich. B470 in Beringersmühle und zwischen Drückendorf und Butten.

0: Heim einer Höhe Gunzendorf. Habt ihr auch was gesehen? Die Studio- und WhatsApp-Hotline 0951 98 29 029, egal wo ihr unterwegs seid. Gute Fahrt!
1: Ab in den Feierabend. 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
0: Schönen Mittwochnachmittag, heißt, morgen geht's in eine neue

0: Higher Love, das ist euer Mittwochnachmittag.
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0: Leckere italienische Gerichte wie Pizza oder Pasta genießen, das Ganze in einer entspannten Umgebung mitten in der Bamberger Altstadt. Klar, die Rede ist vom Little Italy. Das ist unser Schlemmerwochenrestaurant in dieser Woche. Heißt, ihr habt morgen früh wieder die Chance auf vergünstigte Gutscheine. Jeder kostet 25, hat aber einen Wert von 50 Euro. Vincenzo Licardo ist Betriebsleiter im Little Italy. Was ist denn das Besondere an eurem Restaurant?
2: Wir sind ein italienisches Restaurant mit besonderes Flair. Zum Beispiel alle unsere Gerichte sind nicht alle so 0815. Sondern jedes einzelne Gericht ist was Besonderes dabei.
0: Okay, und ihr habt ja auch ganz spezielle Gerichte. Was gehört da zum Beispiel dazu?
2: Die speziellen Gerichte ja, sind, kann man sagen, alle. Es kommt immer nach Geschmack nach. Unsere hausgemachte Nudeln, unsere Renner zum Beispiel, die Tagliatelle Scoglio, sind ausgemachte Tagliatelle mit Oktopus, Jakobsmuschel, Garnelen mit so einer feinen italienischen Tomatensauce.
0: Das klingt sehr verlockend jetzt schon. Und gibt es so bestimmte Favoriten bei euren Gästen?
2: Die Tagliatelle Scoglio ist ein Favorite und unsere hausgemachte Ravioli auch. Seit circa einem Jahr haben wir eine Risotto-Karte und bin ich sehr froh darüber. Das ist sehr gut angekommen an unsere Gäste. Es wird auch sehr, sehr, sehr viel davon bestellt.
0: Na, also das klingt ja alles ganz wunderbar. 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

schönen Mittwochnachmittag. Amy Winehouse bei Radio Bamberg. Wallery. 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Und jetzt Alex Warren und Fever Dream.

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3: Um halb vier im Studio Richard Pattberg. In Schlüsselfeld im Landkreis Bamberg haben sich Unbekannte heute Nacht am Feuerwehrhaus zu schaffen gemacht. Laut Polizei schlugen sie die Scheibe einer Eingangstüre ein und hinterließen einen Schaden von rund 3000 Euro. Gegenüber Radio Bamberg sagte der stellvertretende Kommandant Martin Sturm.
4: Wir haben die Polizei informiert. Diese war dankenswerterweise schnell und stark besetzt vor Ort. Durch die Polizei wurde das Feuerwehrhaus umstellt und es wurde glücklicherweise keine mehr in diesem aufgefunden. Wir gehen davon aus, dass die Einbrecher aufgrund der Akustik der Alarmanlage vertrieben worden sind.
3: Die Polizei Bamberg-Land hat die Ermittlungen aufgenommen und bittet um Zeugenhinweise. Die Arbeitslosigkeit im Raum Bamberg-Coburg ist im September leicht gestiegen. 15.034 Menschen waren arbeitslos gemeldet, 22 mehr als im August und 354 mehr als vor einem Jahr. Die Arbeitslosenquote liegt unverändert bei 4,3%. Gleichzeitig wurden der Agentur 1.266 neue Stellen gemeldet. Insgesamt sind damit 5.663 Jobs zu besetzen. Auch nach dem Wechsel an der Spitze des Landkreises Bamberg wird die Tradition fortgesetzt. Das hat Landrat Johannes Macioncek versprochen und heute Nachmittag wird die mittlerweile 13. Auflage angestochen. Und das nach dem Motto Stadt und Land Hand in Hand. Bambergs Oberbürgermeister Sebastian Niedermeyer.
5: Kreisler 36 ist wirklich ein ganz besonderes Highlight, muss ich sagen. Wir sind ja trotzdem die Bierhauptstadt der Welt, gemeinsam mit der Region. Und dass Landrat Johannes Macioncek hier das neue Kreisler in Verbindung mit der Stadt Bamberg gemacht hat, quasi 36 und 1, ist wirklich nochmal ein schönes Zeichen für die Zusammenarbeit zwischen Stadt und Landkreis.
3: Das Bier entsteht jedes Jahr in Zusammenarbeit verschiedener Brauereien aus dem Landkreis. Der Anstich wird heute um 17 Uhr im Bauernmuseum in Frensdorf vollzogen.
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3: Das Deutschland-Ticket wird teurer. Statt wie bisher 63 Euro kostet das Ticket ab dem kommenden Jahr 66,80 Euro. Das hat die Rheinische Post vermeldet und beruft sich auf den zuständigen Koordinierungsrat von Bund, Ländern und Verkehrsbranche. Dass das Ticket wieder teurer wird, liegt an den Personal-, Energie- und Betriebskosten der Verkehrsbranche, heißt es weiter. Die Passagiere an Bord eines Flugs von Dubai nach Tel Aviv sind möglicherweise knapp einer Katastrophe entgangen. Es gab offenbar eine Prügelei zwischen den Piloten. Warum genau, ist noch unklar. Medien spekulieren über einen Suizidversuch. Es gab zwei Notrufsignale und die Maschine wurde nach Saudi-Arabien umgeleitet und landete dann dort. 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
6: Dankeschön, Richard. Und damit zum Wetter mit Christian König. Christian, wird es Richtung Feiertagswochenende ungemütlicher bei uns?
7: Ja, aus diesem verwöhnten, sonnigen Altweibersommermodus rutschen wir jetzt raus. Morgen auch tatsächlich zum Start in den Oktober. Da wird es bewölkter werden bei immer noch 23 Grad. Am Freitag sind anfangs auch Schauer dabei. Dann haben wir Wolken und ab und zu Sonne bei 19 Grad, vielleicht mal knapp 20. Und dann zum Feiertagswochenende wird es aber insgesamt schon wieder mehr Sonne geben bei 19 bis 21 Grad.
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6: Vier nach halb vier, hallo zu euch auf die Straßen. Aktuell keine Verkehrsstörungen, nur ein Blitzer auf der A73. Coburg Richtung Bamberg, am Bamberger Kreuz im 100er-Bereich, beliebte Stelle. Habt ihr auch was gesehen? Die Studio- und WhatsApp-Hotline 0951 98 29 029.
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6: Gleich gibt's neue Musik. Und zwar von Isaac. We had it all. Und das hier ist Chris de Burgh aus den 80ern.

0: 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Ab geht's in den Feierabend am Mittwoch.
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0: Die Vorrunde, sie neigt sich so langsam dem Ende entgegen. Auch heute dürften schon wieder zwei Mannschaften antreten. Wieland Elektrik Bamberg, die mit sehr starken 27 Punkten die Tabellenführung übernommen haben. Und Sys-Team aus Ebensfeld, die mit 19 Punkten auch ziemlich sicher im Finale am Freitag bei der Barmer in Bamberg dabei sind. Und Anja Troll hat die dritte Station am heutigen Mittwoch begleitet. Und zwar bei der Feuerwehr Bamberg.
2: Das erste Mal eine Station, wo ich eigentlich Angst hatte, sind die Werfer überhaupt da? Marc Hoffmann steht jetzt neben mir, du hast dich beworben. Hey, ich habe echt kurz Angst gehabt, dass ich euch hier nicht antreffe.
3: Ja, das war auch ganz knapp. Also vor 5 Minuten ging bei uns wirklich der Alarmgong und die Kollegen sind auch gerade alle weg. Aber wir haben gesagt, wir 3 Werfer, wir dürfen heute im Haus bleiben, weil wir heute halt so viele Leute sind.
2: Habt ihr denn für heute eine spezielle Taktik? Du weißt ja, ne, einmal auf verschiedenen Distanzen. Richtig. Wie macht ihr es?
3: Ja, wir haben das ein wenig geübt natürlich. Verschiedenste Wurftechniken, von unten mal geworfen, von oben. Also wir haben festgestellt, die 6 Meter ist wirklich eine Distanz, wo schwierig ist. Aber auch da haben wir einen guten Werfer, glaube ich, gefunden. Und die besten Werfer treten heute hier eben von uns an.
2: Dann würde ich sagen, leg mal los. Das war schon mal souverän. Marc hat jetzt 8 Punkte auf 2 Meter geschafft. Ja. Hey. Hey. Oh. 2 Treffer bei den 4 Metern. Es war knapp, aber leider kein Treffer auf 6 Meter. Marc, es ist vorbei. 12 Punkte sind es jetzt am Ende geworden. Zufrieden mit der Leistung?
3: Nein, für unser Training waren wir natürlich besseres gewohnter hier. Aber das ist wahrscheinlich der Druck natürlich. Die Bälle sind anders natürlich wie unsere. Vielleicht reichen die 12 Punkte fürs Finale. Dann können wir noch ein wenig trainieren bis Freitag. Und dann schauen wir mal.
2: Am besten beim nächsten Mal einfach nicht mit Löschpapier dann probieren.
3: Ja, das machen wir.
2: Das war die Feuerwehr in Bamberg.
0: Ja, ob die 12 Punkte wirklich fürs Finale reichen, ist mehr als fraglich. Denn morgen treten ja noch die letzten Teams in der Vorrunde an. Aber die Hoffnung stirbt bekanntlich zuletzt. 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

Mark Forster, ein Lied am Mittwochnachmittag bei Radio Bamberg. Im kanadischen Montreal ist vor kurzem die Straßenrad-WM 2026 zu Ende gegangen. Mit dabei war auch die Slowakei. Die hatte allerdings große Probleme, denn gleich mehrere Fahrer waren verletzt ausgefallen oder haben keine Starterlaubnis bekommen. Und ja, wenn sie jetzt nicht angetreten wäre, hätte das Konsequenzen für die Olympia-Qualifikation gehabt. Also, letzte Option, der Masseur der Nationalmannschaft muss her. Wladimir Kovacic ist zwar 9 Jahre kein Rennen mehr gefahren, aber er hat gesagt, ich mach das, das wird das Rennen meines Lebens. Ich mach das für den slowakischen Radsport. Er hat die ersten 100 Kilometer gut mit dem Feld mitgehalten.

Dann aber hat ihn die Jury wie andere abgehängte Fahrer aus dem Rennen genommen, als es dann auf die schweren Schlussrunden zuging. Aber er hat probiert und ja, also jetzt wird er gefeiert auf Social Media als Held oder Legende, je nachdem.

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17: Es ist 16 Uhr.

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1: Ich bin Florian Klaus. Volkswagen hat fast alle seine Tarifverträge gekündigt. Aus Sicht des Unternehmens müssten verschiedene Regelungen wegen des Kostendrucks angepasst werden, teilte der Autohersteller mit. Die IG Metall sprach von einem üblen Foul an der Belegschaft, das nicht hingenommen werde. Ihr zufolge könnte unter anderem eine Regel betroffen sein, die den Beschäftigten die Wahl zwischen zusätzlichen freien Tagen oder mehr Geld gibt. Wer mit dem Deutschlandticket Bus oder Bahn fährt, der muss ab dem nächsten Jahr tiefer in den Geldbeutel greifen. Ab dem 1. Januar soll das bundesweit gültige Ticket 66,80 Euro im Monat kosten. Also fast 4 Euro mehr als jetzt. Das hat der zuständige Koordinierungsrat entschieden, wie es aus Teilnehmerkreisen heißt. Mittlerweile ist es schon die dritte Erhöhung. Als das Ticket im Mai 2023 eingeführt wurde, kostete es noch 49 Euro. Wo wir gerade von teuer sprechen, hohe Energiepreise haben die Inflationsrate in Deutschland zum ersten Mal seit Ende 2023 wieder über die 3%-Marke getrieben. Die Verbraucherpreise waren im September um 3,3% höher als ein Jahr zuvor. Kraftstoffe und Haushaltsenergie sind sogar um fast 15% teurer geworden. Dabei haben Sorgen um die Ölversorgung wegen des Iran-Kriegs eine große Rolle gespielt. Die KI ist längst in den deutschen Klassenzimmern angekommen. Die Schulleitungen sehen das nicht nur positiv. In einer Studie für den Cornelsen Verlag äußerten knapp 80% die Befürchtung, dass Schülerinnen und Schüler durch KI verlernen, eigenständig zu denken. Tanja Wagner berichtet.
2: Den Aufsatz schreibt Claude, die Präsentation zaubert ChatGPT. Vielfach können Lehrkräfte nicht mehr kontrollieren, was Schüler wirklich selbst an Eigenleistung erbracht haben. Auch Prüfungsformate würden sich radikal ändern. Gleichzeitig bringt die KI aber auch positive Aspekte mit sich. Beispielsweise wird die Unterrichtsvorbereitung dadurch einfacher. Auch kann die KI als Ideengeber und Nachhilfeassistent eine große Hilfe für Schülerinnen und Schüler sein.
1: In Bayern stapeln sich die Einsprüche gegen Einkommensteuerbescheide. Das Finanzministerium meldet über 330.000 offene Einspruchsverfahren bis Ende Juni. Fast die Hälfte davon ist schon seit mehr als 2 Jahren in Bearbeitung. Die Grünen fordern eine verbindliche Höchstdauer für die Bearbeitung von Einsprüchen.
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3: Mit Richard Pattberg. Morgen beginnt das Wintersemester an bayerischen Hochschulen. Auch in Coburg starten zahlreiche Erstsemester ihr Studium. Sie haben die Wahl zwischen 50 Studiengängen. Einige von ihnen werden nicht nur in Coburg selbst, sondern auch in Kronach und Lichtenfels unterrichtet. Zum Semesterstart weist das Innenministerium auf einen besonderen Service für Studierende hin. Sie können ihren Wohnsitz in allen bayerischen Städten mit Uni oder Hochschule auch online anmelden und müssen dafür nicht extra ins Rathaus kommen. Mehr Nachrichten aus der Region gibt's wieder um 16:30.
4: Und damit zum Wetter mit Christian König. Christian, müssen wir uns nicht nur vom September verabschieden, sondern auch vom Altweibersommer?
5: Ja, die fast spätsommerlichen 4, 25 Grad mit Sonne pur, die werden wir wohl mit dem September gleich mit verabschieden müssen. Über Nacht ist es dann teils klar noch bei 9 Grad und der Oktober fängt zwar mit Sonne an, dann wird es aber bewölkter bei 21 bis 23 Grad und in den Freitag rein kann es dann anfangs Schauer geben, dann eher Wolkenmix mit ab und zu Sonne und da schafft es dann zumindest nahe 20 Grad.
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4: Gleich 4:04 am Mittwochnachmittag. Hallo zu euch auf die Straßen. Eine Meldung von der A73 Bamberg Richtung Suhl zwischen Zapfendorf und Ebensfeld. Hier ein liegen gebliebener LKW und Reifenteile liegen herum. Bitte extreme Vorsicht in dem Bereich. Ein Blitzer A73 Coburg Richtung Bamberg am Bamberger Kreuz hier im 100er-Bereich. Wie so oft habt ihr auch was gesehen. Die Studio- und WhatsApp-Hotline 0951 98 29 029. Gute Fahrt!
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4: Schönen Mittwochnachmittag zusammen. Ja, jetzt sieht man wieder in der ein oder anderen Einfahrt ein Häufchen an Holz, schon zum Teil auch gespalten. Perfekt für den Ofen zu Hause. Ja, wo kommt das her? Entweder man kauft sich's oder man hat vielleicht sogar ein eigenes kleines Wäldchen. Und da gibt es eine Vereinigung derer, die so ein Wäldchen haben, hier in Bamberg, Pforzheim und der Region, nämlich die Waldbesitzervereinigung.

Viele wissen gar nicht davon. Die kann auch gewisse Vorteile mit sich bringen. Darüber sprechen wir gleich ausführlicher nach der Musik eures Lebens. Gleich Gracie Abrams, That's So True. Und das hier ist Musik von Pat Benatar. Love is a Battlefield. Schönen Nachmittag euch.

0: Da ist es, euer Mittwochnachmittag, Radio Bamberg zum Start in den Feierabend. Mehr als 70.000 Hektar Wald gibt es in den Landkreisen Bamberg und Forchheim. Und ein großer Teil davon gehört privaten Waldbesitzern. Aber so ein eigenes Stück Wald bringt auch einiges an Arbeit und Verantwortung mit sich. Welche Unterstützung es dabei gibt und wie es unserem Wald überhaupt aktuell geht, damit hat sich Radio Bamberg-Reporterin Anja Troll befasst.
1: Ein eigenes Stück Wald macht Arbeit. Unterstützung bekommen Besitzer aber von der Waldbesitzervereinigung. Was genau dahinter steckt, erklärt die Vorsitzende in Bamberg, Angelika Morgenroth.
2: Wir sind eine Selbsthilfeorganisation von Waldbesitzern, die sich zusammengeschlossen haben vor vielen Jahren, um einfach hier tatkräftig unsere Waldbesitzer zu unterstützen, vor allem unsere Mitglieder.
1: In Bayern sind allerdings nur rund 30% der Waldbesitzer in so einer Vereinigung organisiert. Alleine im Raum Bamberg gibt es laut Morgenroth rund 20.000 Waldbesitzer. Nur etwa 3.000 bis 4.000 davon sind Mitglied. Dabei ist Unterstützung gerade jetzt gefragt. Wo Bäume ausfallen, muss aufgeforstet werden. Dafür gibt es auch Fördermittel.
2: Die Förderung ist sehr, sehr gut, weil eben wir diese vielen Flächen in Bayern auch haben, die neu begründet werden müssen, ja, umgebaut werden müssen. Und der Freistaat Bayern lässt sich das was kosten. Also das ist wirklich einzigartig in Deutschland. Also Bayern hat mir die höchsten Fördersätze für die Waldbesitzer und kümmert sich fantastisch um ihre Waldbesitzer.
1: Auch für die Zukunft muss sich einiges tun. Morgenroth hat deshalb einen klaren Appell.
2: Der Waldumbau ist das A und O, um den Wald einigermaßen den Stress dieses Klimawandels zu bringen. Also wichtig, wichtig ist, also gehen Sie in Ihre Wälder, bauen Sie um, schauen Sie, dass Sie das auf Vordermann bringen mit mindestens 4 verschiedenen zukunftsgerechten Baumarten. Und das müssen wir tun, sonst werden wir noch mehr Verluste im Waldbereich haben.
1: Dabei werden südländische Baumarten ausprobiert. In Zukunft zeigt sich dann, welche davon bei uns gut zurechtkommen und den Wald langfristig stärken können.
0: Danke dir, Anja. Mit etwa 2400 Mitgliedern gehört die Waldbesitzervereinigung Bamberg zu den größten in Oberfranken. Und falls ihr selbst Wald besitzt und Unterstützung braucht, von der Aufforstung bis zum Holzverkauf, wendet euch am besten direkt mal eben an die Waldbesitzervereinigung. Gleich die Red Hot Chili Peppers und das hier ist Chumbawamba. Schönen Mittwochnachmittag euch.

Red Hot Chili Peppers, Radio Bamberg am Mittwochnachmittag. 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
8: Um 4:30 im Studio Richard Packberg. Im Bamberger Finanzsenat hat Kämmerer Bertram Felix gestern über die aktuelle Haushaltslage der Stadt Bamberg berichtet. Dabei hat sich die

0: Lage im Vergleich zum Haushaltsplan deutlich verschlechtert, so Felix. Zum Zeitpunkt der Haushaltsplanaufstellung habe es ein Defizit von rund 15,7 Millionen Euro im Verwaltungshaushalt gegeben. Diese sei durch Rücklagen gedeckt worden. In der Zwischenzeit sei die Lücke auf mehr als 20 Millionen Euro angestiegen. Dazu Bertram Felix.
1: Das geht im Wesentlichen auf die Faktoren nochmal gestiegene Personalkosten mit über 3 Millionen Euro zurück. Und aber vor allem, das ist aber in allen bayerischen Städten anzutreffen, quasi sprunghaft gestiegene Jugendhilfekosten. Das ist eine Steigerung von über 4,6 Millionen Euro im Vergleich zum Haushaltsansatz.
0: Diese beiden Kostenblöcke würden die Verantwortlichen auch in der bald beginnenden Phase der Haushaltsaufstellung sehr beschäftigen, so Felix weiter. Zudem sei auch mit einem Rückgang der Gewerbesteuereinnahmen zu rechnen. In Stegauer im Landkreis Bamberg haben Unbekannte größere Mengen Abfall illegal entsorgt. Betroffen ist laut Polizei der Bereich der Abzweigung der Kreisstraße vom Ortsteil Höfen in Richtung Kaifeck. Zwischen Montagabend und gestern Morgen luden die Täter dort Hausmüll oder Sperrmüll ab, teils in Müllsäcken und teils daneben. Außerdem lagen dort Elektroschrott, eine Autobatterie und Altöl. Besonders das Altöl ist problematisch. Die Entsorgung ist nicht nur eine Ordnungswidrigkeit, sondern eine Straftat und eine erhebliche Gefahr für die Umwelt. Deshalb ermittelt die Wasserschutzpolizei Bamberg und sucht nach Zeugen. Am Sonntag, den 25. Oktober, läuft im ersten der neue Franken-Tatort Gottesgarten. Darin gibt Rosalie Thomas ihren Einstand als Kriminalhauptkommissarin Emilia Ratgeber. Und ihr erster Fall führt sie gemeinsam mit Felix Voss und Wanda Goldwasser auch in den oberfränkischen Gottesgarten.
2: In Gottesgarten müssen Felix Voss und Emilia Ratgeber den Mord an einem Travestiekünstler aufklären. Er wird in einem Nürnberger Stundenhotel erstochen aufgefunden. Die Spurensicherung findet dort allerdings unzählige DNA-Spuren und damit zunächst kaum einen brauchbaren Ansatz. Die Ermittlungen führen schließlich nach Oberfranken, genauer gesagt ins Elternhaus des Opfers. Das Drehbuch stammt vom gebürtigen Bad Staffelsteiner Konstantin Lieb. Regie führte Grimme-Preisträger Justin Lohse. Kerstin Rauschmeier, Radio Bamberg, Nachrichtenredaktion.
0: Der neue Franken-Tatort wird am 25. Oktober um 20.15 Uhr in der ARD ausgestrahlt.
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0: Volkswagen hat fast alle seine Tarifverträge gekündigt. Aus Sicht des Unternehmens müssten verschiedene Regelungen wegen des Kostendrucks angepasst werden, teilte der Autohersteller mit. Die IG Metall sprach von einem üblen Faul an der Belegschaft. Ihr zufolge könnte unter anderem eine Regel betroffen sein, die den Beschäftigten die Wahl zwischen zusätzlichen freien Tagen oder mehr Geld gibt. Wer mit dem Deutschland-Ticket Bus oder Bahn fährt, der muss ab dem kommenden Jahr tiefer in den Geldbeutel greifen. Ab dem 1. Januar soll das bundesweit gültige Ticket 66,80 Euro im Monat kosten, also fast 4 Euro mehr als jetzt. Das hat der zuständige Koordinierungsrat entschieden, wie es aus Teilnehmerkreisen heißt. Mittlerweile ist es bereits die dritte Erhöhung. Als das Ticket im Mai 2023 eingeführt wurde, kostete es noch 49 Euro. 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
4: Dankeschön, Richard. Und damit zum Wetter mit Christian König. Christian, kippt die Lage Richtung Feiertagswochenende?
5: Ja, aus diesem verwöhnten, sonnigen Altweibersommermodus rutschen wir jetzt raus. Morgen auch tatsächlich zum Start in den Oktober. Da wird es bewölkter werden bei immer noch 23 Grad. Am Freitag sind anfangs auch Schauer dabei. Dann haben wir Wolken und ab und zu Sonne bei 19 Grad, vielleicht mal knapp 20. Und dann zum Feiertagswochenende wird es aber insgesamt schon wieder mehr Sonne geben bei 19 bis 21 Grad.
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4: Hallo zu euch auf die Straßen am Mittwochnachmittag. Jetzt haben wir es auf die Sekunde genau. 5:05. A3 Würzburg-Nürnberg zwischen Erlangen-Tennenlohe und Nürnberg-Mögeldorf. 5 Kilometer zähfließend, da braucht ihr 10 Minuten länger. Dann die A70 Bamberg Richtung Bayreuth. Zwischen dem Kreuz Bamberg und Scheslitz ist die Standspur blockiert. Da steht ein liegengebliebener PKW. Die A73 Bamberg Richtung Suhl zwischen Zapfendorf und Ebensfeld, Obacht geben, da liegt ein Reifen herum. Und der Hinweis für die B470 ist ja relativ frisch noch zwischen Adelsdorf und Oesdorf. Eine Vollsperre wegen Bauarbeiten, das Ganze voraussichtlich bis Mitte November. Und ein Blitzer steht immer noch auf der A73 Suhl Richtung Bamberg am Bamberger Kreuz, wie so oft im 100er Bereich. Habt ihr auch was gesehen? Die Studio- und WhatsApp-Hotline 0951.

0: 089 29 029. Dankeschön und gute Fahrt.
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0: Gleich Musik von Nick Kershaw. Wouldn't it be good? Und das hier ist Nea. Some say euch einen schönen Feierabend.

0: Sound der 80er bei Radio Bamberg. Nick Kershaw zum Start in euren Feierabend. Ja, egal, ob es um Tiere geht, wie zum Beispiel die Küstenseeschwalbe, physikalische Eigenschaften wie den Taupunkt oder um verschiedene Redewendungen. Er erklärt uns einfach alles. Auch das hier.
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2: Die meisten Menschen gehen Schmerzen ja aus dem Weg, richtig? So, dann gibt's aber Leute wie den amerikanischen Insektenforscher Justin Schmidt. Der ließ sich im Laufe seiner Arbeit von zahlreichen stechenden Insekten erwischen und machte daraus eine Wissenschaft. Den Schmidt Sting Pain Index, also eine Schmerzskala für Insektenstiche. Die Skala reicht grob von 1 bis 4 und Schmidt vergab nicht einfach nur Punkte, sondern beschrieb den Schmerz mit geradezu literarischer Begeisterung. Ein vergleichsweise harmloser Stich der Stufe 1 fühlte sich für ihn etwa wie ein winziger Funke an, der ein einzelnes Haar auf dem Arm versenkt. Deutlich unangenehmer wird's bei Stufe 2. Dort finden sich auch Tiere, die wir gut kennen, Honigbienen und manche Wespenarten. Selbst die gefürchtete Hornisse bewegt sich bei Schmidt ungefähr in diesem Bereich. Ihr Ruf als fliegendes Monster ist also zumindest beim reinen Stichschmerz etwas übertrieben. Interessant wird's aber ganz oben auf der Skala. Dort landet die 24-Stunden-Ameise, auch Bullet Ants genannt, aus den Regenwäldern Mittel- und Südamerikas. Die erreicht Stufe 4. Den Schmerz beschrieb Schmidt sinngemäß so, als würde man über glühende Kohlen laufen, während gleichzeitig ein langer, rostiger Nagel in der Ferse steckt. Der Name 24-Stunden-Ameise kommt nicht von ungefähr. Die extremen Schmerzen können nämlich viele Stunden anhalten. So, Schmidt machte aus dem Ganzen, wie gesagt, einen Schmerzindex und bekam dafür den alternativen Nobelpreis, weil es besonders humorvoll war, trotz der Schmerzen.

Jamelian, Superstar bei Radio Bamberg. Schönen Mittwochnachmittag zusammen. 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
18: Ich bin Florian Klaus. Ein großes Sparprogramm hatte Volkswagen schon angekündigt. Jetzt hat der Autobauer einen Großteil seiner Tarifverträge gekündigt. Unter anderem die Konkurrenz aus China hat den Druck auf VW enorm erhöht, hieß es zur Begründung. Darum sollten Regeln angepasst werden. Die IG Metall und der Betriebsrat haben Widerstand angekündigt. Betriebsratschefin Cavallo rechnet mit einer heftigen Auseinandersetzung zum Jahreswechsel. Auf einem Flug von Dubai nach Israel ist

0: Nach Angaben der israelischen Regierung gerade so eine Katastrophe verhindert worden. Verteidigungsminister Katz sprach von einem dschihadistischen Anschlagsversuch. Ein Co-Pilot soll den Piloten mit einem Messer angegriffen haben. Er soll geplant haben, die Maschine mit rund 180 Menschen an Bord zum Absturz zu bringen. Ein Besatzungsmitglied und ein Passagier konnten ihn aber ausschalten. Das Flugzeug kam sicher am Boden an. Das Bundeskabinett hat die umstrittene Pflegereform gebilligt. Die Zusatzbeiträge für Kinderlose werden ab Januar von 0,6 auf 0,9% steigen. Für pflegende Angehörige soll es keine Abstriche geben, so Gesundheitsminister Linnemann.
1: Gerade auch die Angehörigen, die stützen das System. Und deswegen war es mir wichtig, dass wir nicht an die Rentenpunkte gehen, sondern das Signal senden, dass diese Menschen nicht nur für den Zusammenhalt wichtig sind, sondern auch das System als Ganzes stützen.
0: Außerdem soll es künftig mehr Präventionsangebote geben, um eine drohende Pflegebedürftigkeit abzuwenden. Wenn die Innenminister der Länder zur Innenministerkonferenz zusammenkommen, müssen sie in Zukunft nicht mehr einstimmig entscheiden. Ab sofort gilt etwas als beschlossen, wenn es mindestens 13 der 16 Stimmen erhält. Der Schritt ist mit Blick auf einen möglichen AfD-Innenminister schon länger diskutiert worden. In Sachsen-Anhalt will die Partei den nächsten Ministerpräsidenten stellen. Die Fußball-Bundesliga der Frauen hat den Verkauf ihrer TV-Rechte gestartet. Erstmals eigenständig, ohne den DFB. Zur Debatte steht dabei, ob ein revolutionäres Playoff-Modell für Meisterschaft und Aufstieg eingeführt werden. Meister Bayern München und Vizemeister Wolfsburg wehren sich dagegen. Was jetzt schon feststeht, die Montagsspiele fallen weg.
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3: Mit Richard Pattberg. In der Dresdner Straße in Erlangen sind gestern Morgen zwei Autos frontal zusammengestoßen. Ein 89-jähriger Autofahrer geriet laut Polizei aus ungeklärter Ursache auf die Gegenfahrbahn und prallte gegen den Wagen einer 32-jährigen Frau. Mit ihr im Auto saßen die beiden Töchter, 1 und 4 Jahre alt. Alle 4 Beteiligten wurden leicht verletzt. Eines der Mädchen erlitt eine Gehirnerschütterung. Beide Autos sind Totalschäden. Die Polizei ermittelt gegen den 89-jährigen wegen fahrlässiger Körperverletzung. Mehr Nachrichten aus der Region gibt's wieder um 5:30.
4: Und damit zum Wetter mit Christian König. Christian, nimmt der September zum Abschluss auch gleich den Altweibersommer mit?
5: Ja, die fast spätsommerlichen 4, 25 Grad mit Sonne pur, die werden wir wohl mit dem September gleich mit verabschieden müssen. Über Nacht ist es dann teils klar noch bei 9 Grad und der Oktober fängt zwar mit Sonne an, dann wird es aber bewölkter bei 21 bis 23 Grad und in den Freitag rein kann es dann anfangs Schauer geben, dann eher Wolkenmix mit ab und zu Sonne und da schafft es dann zumindest nahe 20 Grad.
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4: Gleich 4:05, hallo zu euch auf die Straßen am Mittwochnachmittag. A3 Würzburg Richtung Nürnberg. Zwischen Erlangen-Tennenlohe und dem Kreuz Nürnberg 12 Kilometer zerfließend. Hier müsst ihr eine Viertelstunde mehr Zeit einplanen. Dann die A70 Bamberg-Bayreuth. Zwischen dem Kreuz Bamberg und Schesslitz Standspur blockiert. Da steht ein liegengebliebenes Fahrzeug. Die A73 Bamberg Richtung Suhl zwischen Zapfdorf und Ebensfeld. Ein Reifen auf der Fahrbahn, auch da bitte Obacht geben. Und der Luca hat eben noch eine Meldung reingeschickt und zwar von der A70 Bayreuth Richtung Bamberg auf Höhe der Abfahrt Schesslitz. Da liegt ein großes Plastikteil auf der linken Spur. Hier bitte auch Obacht geben. Habt ihr auch was gesehen? Die Studio- und WhatsApp-Hotline 0951 98 29 029. Dankeschön und gute Fahrt.
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4: Schönen Mittwochnachmittag zusammen. Wir hatten ihn ja schon im Mai und Juni diesen Jahres. Und ab morgen gilt eine Neuauflage des Tankrabatts. Darüber sprechen wir gleich nochmal ausführlicher nach der Musik eures Lebens. Sir Elton John ist mit dabei mit Sad Songs. Und das hier ist Dua Lipa.

0: Abend, Radio Bamberg mit der Musik eures Lebens. Im Mai und Juni, da gab es ihn ja schon mal und morgen startet der neue Tankrabatt. Benzin und Diesel sollen dadurch deutlich günstiger werden. Aber kommt die Entlastung wirklich vollständig bei uns an? Dominik Schweiger aus der Radio Bamberg Redaktion, was ändert sich denn ab morgen nochmal konkret?
1: Der Staat senkt bis Ende Dezember die Energiesteuern. Zusammen mit der Mehrwertsteuer sind dadurch bis zu 17 Cent weniger pro Liter möglich. Bei einer Tankfüllung von 50 Litern wären das immerhin 8,5 Euro. Eine Garantie ist es aber nicht. Die Tankstellen legen nämlich weiterhin ihre Preise selber fest. Und schon beim letzten Tankrabatt kam die Entlastung zumindest anfangs nicht vollständig bei uns Kunden an.
0: Okay, ab Januar soll dann noch ein Spritpreisdeckel folgen. Auch nicht schlecht. Wie funktioniert dieser Spritpreisdeckel?
1: Der Staat würde regelmäßig einen Höchstpreis berechnen, abhängig vom Ölpreis, den Kosten für Verarbeitung und Transport und einer angemessenen Gewinnspanne. Tankstellen dürften günstiger verkaufen, aber nicht über diese Grenze gehen. Wie genau der Deckel berechnet wird, ist aber noch offen.
0: Und das ist dann eine dauerhafte Lösung?
1: Eher nicht. Der Tankrabatt hilft kurzfristig, ja, kostet Bund und Länder aber rund 2,5 Milliarden Euro und entlastet vor allem Vielfahrer stärker als Menschen ohne Auto. Ein Preisdeckel könnte überhöhte Gewinnspannen begrenzen, ist aber ein großer Eingriff in den Markt. Abhängig von Ölimporten und internationalen Krisen bleibt Deutschland trotzdem. Langfristig ersetzen beide Maßnahmen also keine grundsätzlich neue Energie- und Verkehrspolitik.
0: Wie gehen denn eigentlich andere EU-Staaten gegen die hohen Spritpreise vor? Ich meine, mit den Problemen kämpfen ja nicht nur wir alleine.
1: Ganz unterschiedlich. Belgien und Luxemburg haben schon staatliche Höchstpreise. Auch Polen legt tägliche Preisobergrenzen fest. Portugal hat die Kraftsteuer deutlich gesenkt. Österreich begrenzt außerdem die Gewinnspanne der Ölkonzerne. Frankreich unterstützt dagegen gezielt besonders betroffene Branchen. Ein Patentrezept hat aber offenbar noch kein Land gefunden.
0: Na, vielleicht kommt ja noch die entscheidende Idee. Auf jeden Fall gilt ab morgen in Deutschland ein neuer Tankrabatt. Dann sollten die Spritpreise doch um ein gutes Stück nach unten gehen. Danke dir, Dominik.

0: mit den Black Eyed Peas ab in den Feierabend. Where is the love bei Radio Bamberg? Gleich neue Musik von Cat Eye. Ja, wir schauen zur Basketball-Büromeisterschaft 2026, präsentiert von Miveba. Die Vorrunde neigt sich dem Ende entgegen. Morgen dürfen noch die letzten Mannschaften selbige absolvieren. Und am Freitag dann das große Finale bei der Barmer mit den 8 Bestmannschaften aus der Vorrunde. Aktuell, wir haben ja seit heute einen neuen Tabellenführer, steht an der Spitze der Tabelle Wieland Elektrik Bamberg, denn die haben heute 27 Punkte zusammengebracht. Also nochmal einen mehr als die Sparkasse Bamberg, der bisherige Tabellenführer. Bin sehr gespannt, wer letztendlich ins Finale kommt und wer dann den Hauptpreis abstaubt, nämlich ein unvergesslicher Teamausflug zu einem Heimspiel der Bamberg Baskets in unsere Radio Bamberg Loge. 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
8: Um 17:30 im Studio Richard Papp. Es herrscht Fassungslosigkeit bei der Feuerwehr Schlüsselfeld im Landkreis Bamberg. Dort wurde heute Nacht eingebrochen. Dabei entstand ein Schaden von 3.000 Euro. Die Feuerwehr Schlüsselfeld ist dabei kein Einzelfall, so der stellvertretende Kommandant Martin Sturm gegenüber Radio Bamberg.
9: Es ist schade, dass man dieses Thema häufiger hört. Einbrüche in Feuerwehrhäusern gelten meist im hydraulischen Rettungsgerät, das eigentlich zum Helfen in Extremsituationen benötigt wird. Unser Wunsch ist ein respektvolles Miteinander in der Gesellschaft.
8: Die Polizei hat die Ermittlungen aufgenommen. Zeugen, die in der Nacht verdächtige Beobachtungen gemacht haben, werden dringend gebeten, sich zu melden. Die Arbeitslosigkeit im Raum Bamberg-Coburg ist im September leicht gestiegen. 15.034 Menschen waren arbeitslos gemeldet, 22 mehr als im August und 354 mehr als vor einem Jahr. Die Arbeitslosenquote liegt unverändert bei 4,3%. Gleichzeitig wurden der Agentur 1.266

0: 60 neue Stellen gemeldet. Insgesamt sind damit 5.663 Jobs zu besetzen. In einem Haßfurter Stadtbus sind gestern Abend zwei Männer aneinander geraten. Gegen 7:15 eskalierte ein Streit zwischen einem 21-Jährigen und einem 30-Jährigen und wurde handgreiflich, so die Polizei. Der Busfahrer reagierte und hielt direkt vor einer Polizeidienststelle. Die Beamten trennten die beiden Männer und führten sie aus dem Bus. Ein Strafverfahren wurde eingeleitet. Der 30-Jährige hatte mehr als 3,5 Promille Alkohol im Blut und kam in Gewahrsam.
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0: Wer mit dem Deutschlandticket Bus oder Bahn fährt, der muss ab dem kommenden Jahr tiefer in den Geldbeutel greifen. Ab dem 1. Januar soll das bundesweit gültige Ticket 66,80 Euro im Monat kosten, also fast 4 Euro mehr als jetzt. Das hat der zuständige Koordinierungsrat entschieden, wie es aus Teilnehmerkreisen heißt. Mittlerweile ist es bereits die dritte Erhöhung. Als das Ticket im Mai 2023 eingeführt wurde, kostete es noch 49 Euro. Volkswagen hat fast alle seine Tarifverträge gekündigt. Aus Sicht des Unternehmens müssten verschiedene Regelungen wegen des Kostendrucks angepasst werden, teilte der Autohersteller mit. Die IG Metall sprach von einem üblen Faulern der Belegschaft. Ihr zufolge könnte unter anderem eine Regel betroffen sein, die den Beschäftigten die Wahl zwischen zusätzlichen freien Tagen oder mehr Geld gibt. 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
2: Dankeschön, Richard. Und damit zum Wetter mit Christian König. Christian, wird es Richtung Feiertagswochenende ungemütlicher bei uns?
3: Ja, aus diesem verwöhnten, sonnigen Altweibersommermodus rutschen wir jetzt raus. Morgen auch tatsächlich zum Start in den Oktober. Da wird es bewölkter werden bei immer noch 23 Grad. Am Freitag sind anfangs auch Schauer dabei. Dann haben wir Wolken und ab und zu Sonne bei 19 Grad, vielleicht mal knapp 20. Und dann zum Feiertagswochenende wird es aber insgesamt schon wieder mehr Sonne geben bei 19 bis 21 Grad.
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2: Hallo zu euch auf die Straßen am Mittwochnachmittag, gleich ganz genau 4:30, 6 A70 Bayreuth-Bamberg. Zum einen zwischen Rostov am Berg und Scheslitz. Hier liegt eine Stoßstange herum, bitte äußerste Vorsicht. Und weiter zwischen Scheslitz und dem Kreuz Bamberg. Fahrzeugteile auf der linken Spur, also da scheint sich ein Auto in all seine Teile aufzulösen. Bitte hier auch vorsichtig fahren. Stadtgebiet Bamberg, Berliner Ring Richtung Hallstatt, Höhe Geisfelder Straße, hat es einen Unfall gegeben, es staut sich. Habt ihr auch was gesehen? Die Studio- und WhatsApp-Hotline 0951 98 29 029. Egal, wo ihr unterwegs seid, gute Fahrt!
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2: Schön, dass ihr mit dabei seid. Gleich Alan Walker mit Faded. Und das hier ist Holy Johnson und Love Train. Schönen Mittwochabend.

0: Alan Walker, Faded, Radio Bamberg, am Mittwochnachmittag gleich Musik von Echt.
1: 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Der folgende Beitrag wird präsentiert von der Kirchenredaktion.
0: In der katholischen Kirche startet immer traditionell am 1. Oktober, also morgen, der sogenannte Weltmissionsmonat. Und was sich vielleicht etwas sperrig anhören mag, hat einen ganz einfachen und praktischen Hintergrund. Denn das katholische Hilfswerk Missio macht immer im Oktober mit ganz verschiedenen Aktionen auf Menschen in den ärmsten Regionen der Welt aufmerksam, erklärt Michael Kleiner, Weltkirche-Referent im Erzbistum Bamberg.
2: Dieses Jahr steht Madagaskar im Fokus. Es ist ein Inselstaat östlich des Kontinents Afrikas und es geht sehr stark auch um zivilgesellschaftliches Engagement, um engagierte Frauen, um Bürgerrechtsbewegungen, die sich dagegen wehren, dass die so Armen immer ärmer werden und die Reichen immer reicher und dass demokratische Rechte eingeschränkt werden. Das ist das Thema und da haben wir sehr spannende Gäste, die das auch rüberbringen.
0: Ein ganz besonderer Termin wäre da übrigens am 18. Oktober in Kronach. Da gibt es dann zum Beispiel einen festlichen Gottesdienst in der Pfarrkirche St. Johannes mit Gästen aus Madagaskar. Anschließend sind noch Fastenessen, Musik und eine Podiumsrunde geplant. Alle Infos dazu und auch zu weiteren Veranstaltungen im Erzbistum Bamberg findet ihr im Netz unter weltkirche.erzbistum-bamberg.de.

Leonie und Don't Worry, schönen Feierabend mit Radio Bamberg. Was habe ich da gelesen? Die Darts-Legende Phil Taylor, The Power, hat jetzt sein Comeback angekündigt. Er wird im November zusammen mit dem zweimaligen Weltmeister Adrian Lewis bei einem Turnier in Portsmouth im Teamwettbewerb antreten. Wohlgemerkt mit 66 Jahren, ja. Immerhin hören die Engländer auf den Kanzler und arbeiten mehr. Gleich Musik von Don Johnson und das ist Eros Ramazzotti.

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9: Ich bin Florian Klaus. Das Deutschlandticket kostet ab Januar 66,80 Euro. Das hat der zuständige Koordinierungsrat auf einer heutigen Sitzung entschieden. Das Ticket wird demnach fast 4 Euro im Monat teurer. Thomas Bremser berichtet.
10: Mit 9 Euro im Monat hat alles angefangen vor 4 Jahren. Mit dem Billigticket wollte die Ampel damals die hohen Energiepreise auffangen nach dem Beginn des Ukraine-Kriegs. Danach einigten sich Bund und Länder auf einen Monatspreis von 49 Euro. Seitdem ist der Preis immer weiter angestiegen. Der neue Abo-Preis wurde diesmal erstmals mit Hilfe einer Formel berechnet, die sich unter anderem orientiert an den Kosten für Personal und Energie.
9: Wer keine Kinder hat, muss ab Januar wohl mehr für die Pflegeversicherung zahlen. Das Bundeskabinett hat die umstrittene Pflegereform gebilligt. Die Zusatzbeiträge für Kinderlose sollen damit von 0,6 auf 0,9% steigen. Daneben hat das Kabinett auch beschlossen, dass Attacken auf Busfahrer, Zugbegleiter, Polizisten und Klinikpersonal künftig schärfer bestraft werden sollen. Bei Volkswagen droht eine heftige Auseinandersetzung zwischen dem Unternehmen und Arbeitnehmervertretern. Mit der rechnet Betriebsratschefin Cavallo, nachdem der Autobauer einen Großteil seiner Tarifverträge gekündigt hat. VW begründet den Schritt mit dem hohen Kostendruck, wegen dem verschiedene Regelungen angepasst werden sollten. Die IG Metall sprach von einem üblen Foul an der Belegschaft.

0: Seit Jahren ist das Mainfranken-Theater in Würzburg eine Dauerbaustelle. Die Sanierung wird jetzt wohl noch teurer als zuletzt angenommen. 2018 waren noch 72 Millionen Euro veranschlagt worden. Zuletzt stand mit 146 Millionen schon mehr als doppelt so viel im Raum. In einer Beschlussvorlage für den Stadtrat wird jetzt vor allem wegen erwarteter Baupreissteigerungen aber mit 242 Millionen Euro kalkuliert. Am 22. Oktober soll sich der Stadtrat damit befassen. Hiobs Botschaft für Bundestrainer Jürgen Klopp. Einen Tag vor dem dritten Nations League-Gruppenspiel hat sich Nico Schlotterbeck im Abschlusstraining eine Knöchelverletzung zugezogen. Der Dortmunder Verteidiger fällt für den Rest der Länderspielpause aus. Die deutsche Fußballnationalmannschaft trifft morgen Abend in München auf Serbien.
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2: Mit Richard Pattbeck. Ein 67-Jähriger aus Coburg hat gestern einen Betrugsversuch mit falschen Polizeibeamten durchschaut. Eine Anruferin hatte mehr als 30.000 Euro Kaution für seine angeblich unfallverursachende Tochter gefordert. Der Mann spielte zum Schein mit, seine Frau rief die Polizei. Bei der Übergabe bekam die 23-jährige Abholerin statt Bargeld einen Laib Brot und wurde sofort festgenommen. Sie sitzt inzwischen in Untersuchungshaft. Mehr Nachrichten aus der Region gibt's wieder um 6:30.
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3: Der September verabschiedet sich mit Sonne und angenehmen Temperaturen. In der Nacht dann auch eher sternklar. Frühwerte um 9. Morgen zum Start in den Oktober kriegen wir Sonne. Später aber dann allmählich auch dichtere Wolken bei bis zu 23 Grad. Und die Radio Bamberg Aussichten für Bamberg, Forchheim und die Region am Freitag. Sind anfangs noch ein paar Schauer möglich, danach eine Mischung aus Sonne und Wolken bei 18 bis 20. Und das Feiertagswochenende, das bietet insgesamt wieder mehr Sonnenschein bei 19 bis 21 Grad.
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3: Schönen Mittwochabend, liebe Autofahrer, mit einer Meldung und zwar von der A3 Würzburg-Nürnberg zwischen Erlangen-Tennenlohe und Nürnberg-Mögeldorf. 11 Kilometer zähfließen, da braucht ihr eine Viertelstunde länger. Egal, wo ihr unterwegs seid, ich wünsche eine gute Fahrt.
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3: Hallo zusammen am Mittwochabend. Ja, noch einmal Altweibersommer vom Feinsten heute zumindest und auch die nächsten Tage so in den Oktober rein. Also nach dem Wochenende sollen ja ganz hübsch werden, aber die dunkle Jahreszeit, sie rückt trotzdem näher. Und dann ist es wichtig, dass vor allem die Kleinsten im Straßenverkehr gut sichtbar sind. Und da gab es wieder eine tolle Aktion von ATU. Über die sprechen wir gleich nochmal ausführlicher. Jetzt geht's erstmal rein in diese Stunde mit 3 am Stück. Was haben wir da mit dabei? Bryan Adams zum Beispiel. Außerdem Harry Styles, American Girl. Und das hier ist Robin Beck, Save Up All Your Tears.

0: mit Brian Adams durch den Feierabend. Das ist Radio Bamberg am Mittwoch. Morgens auf dem Weg in die Kita. Es dämmert noch, vielleicht regnet es auch. Und gerade kleine Kinder sind zwischen Autos schnell mal schlecht zu sehen. Genau da setzt die Glühwürmchen-Aktion von ATU an. Sie soll die Kleinsten im Straßenverkehr sichtbarer machen. Radio Bamberg-Reporterin Anja Troll hat alle Infos dazu.
1: Glühwürmchen haben uns Menschen im Dunkeln einiges voraus. Die leuchten einfach ganz von selbst. Wir brauchen dafür schon ein bisschen Hilfe, zum Beispiel eine Warnweste. Und genau darum geht's bei der Glühwürmchen-Aktion von ATU. Julius Kerle, Geschäftsführer bei ATU in Bamberg.
2: Die Glühwürmchen-Aktion ist eine Aktion, in der ATU mit Partnern gelbe Westen, Leuchtwesten, Warnwesten an Kindergartenkinder in ganz Deutschland verteilt. Die Aktion soll dafür sorgen, dass die Kinder gesehen werden, frühzeitig und gerade bei Regen, Nebel und Dunkelheit sicher von A nach B kommen können.
1: Und gerade bei Kindern kann Sichtbarkeit entscheidend sein.
2: Wir sind der Meinung, dass die Kinder noch so gut aufpassen können im Straßenverkehr, noch so gut auf sich achten können, wenn man sie nicht sieht und andere Verkehrsteilnehmer sie nicht sehen können, dann hilft das alles nichts. Deshalb haben wir hochwertige Warnwesten erstellt mit Kindersymbolen drauf, weil wir auch darauf Acht geben wollen, dass die Kinder die Westen am besten und am liebsten das ganze Jahr übertragen, denn Sicherheit endet nicht mit der Jahreszeit.
1: Dieses Jahr sind auf den Westen die Hunde aus der Kinderserie Paw Patrol drauf. Und die kommen bei den Kleinen natürlich ziemlich gut an. Unter anderem deswegen werden die Augen schon mal groß, sagt auch ATU-Werkstattleiterin Katja Hennemann.
3: Die Kinder freuen sich jedes Jahr, dass sie Warnwesten bekommen. Wir machen es natürlich noch ein bisschen besonders mit dem Eisladen, der vor Ort ist. Sie freuen sich drüber.
1: Und das hören wir auch, als die Kinder die Westen in die Hand bekommen.
4: Wenn man eine Warnweste anhat, wird man auch nicht überfahren. Leuchtet dann auch.
5: Ich trage sie immer am Wochenende.
6: Ich trage sie immer jeden Tag.
1: Auch dieses Jahr war die Glühwürmchen-Aktion von ATU wieder ein voller Erfolg. Nächstes Jahr werden wieder Westen verteilt. Vorerst aber
7: danke!
0: Ja, und danke auch dir, Anja.

0: Mit der Glühwürmchen-Aktion sollen die Kleinsten eben im Straßenverkehr besser gesehen werden. Und wo wir gerade beim sicheren Unterwegssein sind, der Winter kommt näher und vielleicht steht bei euch also auch bald der Reifenwechsel an. ATO in Bamberg ist unter der Woche von 7.30 Uhr bis 19 Uhr für euch da. Und natürlich auch, wenn, was wir nicht hoffen, aber wenn es passieren sollte, nach einem Unfall etwas am Auto gemacht werden muss.
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10: Um 6:30 im Studio Richard Packberg. Am Sonntag, den 25. Oktober, läuft im Ersten der neue Franken-Tatort Gottesgarten. Darin gibt Rosalie Thomas ihren Einstand als Kriminalhauptkommissarin Emilia Ratgeber. Und ihr erster Fall führt sie gemeinsam mit Felix Voss und Wanda Goldwasser auch in den oberfränkischen Gottesgarten.
11: In Gottesgarten müssen Felix Voss und Emilia Ratgeber den Mord an einem Travestiekünstler aufklären. Er wird in einem Nürnberger Stundenhotel erstochen aufgefunden. Die Spurensicherung findet dort allerdings unzählige DNA-Spuren und damit zunächst kaum einen brauchbaren Ansatz. Die Ermittlungen führen schließlich nach Oberfranken, genauer gesagt ins Elternhaus des Opfers. Das Drehbuch stammt vom gebürtigen Bad Staffelsteiner Konstantin Lieb. Regie führte Grimme-Preisträger Dustin Lohse. Kerstin Rauschmeier, Radio Bamberg, Nachrichtenredaktion.
10: Der neue Franken-Tatort wird am 25. Oktober um 20.15 Uhr in der ARD ausgestrahlt. Die nächste Baustelle bitte. Das staatliche Bauamt Bamberg saniert ab morgen die Straße zwischen Gunzendorf und Rügendorf und erneuert dort auf eine Länge von 2,2 Kilometern die Fahrbahn. Dafür muss die Straße in diesem Bereich komplett gesperrt werden. Bei günstiger Witterung, schreibt das Bauamt, soll alles bis Anfang November fertig sein. Alle Infos zu den Umleitungsstrecken findet ihr unter radio-bamberg.de. Künstler im Raum Bamberg aufgepasst. Die Stadt Bamberg vergibt wieder ihr Kunststipendium. Dafür stehen insgesamt 9.000 Euro zur Verfügung. Das Stipendium läuft über 6 Monate und soll Freiraum für ein neues oder bereits begonnenes Projekt schaffen. Bewerben können sich professionell arbeitende Künstler aus Literatur, Musik, Bildender oder darstellender Kunst mit Hauptwohnsitz und Lebensmittelpunkt in Bamberg oder dem Landkreis. Start ist frühestens im März 2027. Die Bewerbungen müssen beim Kulturamt der Stadt Bamberg eingereicht werden. Die Jury Jury entscheidet Ende des Jahres.

0: über die Vergabe.
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0: Ein großes Sparprogramm hatte Volkswagen schon angekündigt. Jetzt hat der Autobauer einen Großteil seiner Tarifverträge gekündigt. Unter anderem die Konkurrenz aus China hat den Druck auf VW enorm erhöht, heißt es zur Begründung. Darum sollten Regeln angepasst werden. Die EG Metall und der Betriebsrat haben Widerstand angekündigt. Betriebsratschefin Carvalho rechnet mit einer heftigen Auseinandersetzung zum Jahreswechsel. Auf einem Flug von Dubai nach Israel ist nach Angaben der israelischen Regierung gerade so eine Katastrophe verhindert worden. Verteidigungsminister Katz sprach von einem dschihadistischen Anschlagsversuch. Ein Co-Pilot soll den Piloten mit einem Messer angegriffen haben. Er soll geplant haben, die Maschine mit rund 180 Menschen an Bord zum Absturz zu bringen. Ein Besatzungsmitglied und ein Passagier konnten ihn aber ausschalten. Das Flugzeug kam sicher am Boden an. 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
2: Wir werfen schon mal einen Blick auf die kommende Nacht. Die wird einmal mehr meist sternklar im Radio Bambergland. Frühwerte um 9, morgen 21 bis 23 Grad maximal. Und wir kriegen Sonne, später aber dann allmählich auch dichtere Wolken zum Start in den Oktober. Die Radio Bamberg Aussichten für Bamberg, Forchheim und die Region. Am Freitag dann gibt's aus der Nacht heraus noch ein paar Schauer. Danach eine Mischung aus Wolken und ab und zu Sonne bei 18 bis 20. Das Wochenende rund um den Feiertag am Samstag, das wird dann insgesamt wieder sonniger bei bis zu 21 Grad.
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2: Schönen Feierabend mit Nico Santos.

0: mit Shania Twain durch den Mittwochabend. Das ist Radio Bamberg. Sie sprießen ja momentan wieder überall aus dem Waldboden und sind bei Sammlern heiß begehrt. Pilze. Meistens geht es dabei ja nur um zwei Fragen. Ist der genießbar und schmeckt der überhaupt? Aber wusstet ihr eigentlich, dass Pilze weder Pflanzen noch Tiere sind? Sie bilden ein ganz eigenes Reich und das ist längst nicht der verrückteste Pilzfakt. Pia Wegner aus der Radio Bamberg Redaktion hat da noch einige weitere gesammelt.
1: Pilze können Plastik zersetzen.
2: Zwar trifft das nur auf bestimmte Pilzarten zu, aber ja, Forschende haben genau das herausgefunden. Im Labor schaffen das einige Pilze sogar ohne zusätzliche Energiequelle wie Zucker. Für eine Lösung unseres Plastikproblems reicht das bisher allerdings noch nicht.
1: Ohne Pilze kein Bier und keine Schokolade.
2: Selbst wer keine Champignons mag, kommt an Pilzen kaum vorbei. Sie helfen bei der Herstellung von Käse, Sauerteigbrot, Sojasoßen, Kaffee und Schokolade. Und Hefepilze sorgen auch für Bier und Wein.
1: Pilze machen Ameisen zu Zombies.
2: Bestimmte Pilze können Ameisen befallen und ihr Verhalten manipulieren. Die Tiere klettern dann an eine Stelle, die für den Pilz günstig ist, und beißen sich fest. Dort stirbt die Ameise und der Pilz verbreitet seine Sporen weiter.
1: Das größte bekannte Lebewesen? Ein Pilz.
2: Sein unterirdisches Geflecht erstreckt sich über 9 Quadratkilometer. Er ist etwa 2400 Jahre alt und rund 600 Tonnen schwer. Im US-Bundesstaat Oregon wächst ein Hallimaschpilz, das größte erfasste Lebewesen der Erde.

Michael Schulte, Lovesick bei Radio Bamberg. Ich bin Michi Eichler und einen habe ich noch. Und zwar eine Geschichte aus München, passiert auf dem Oktoberfest. Dort hat die Polizei 4 Männer aus Frankreich festgenommen, wegen schweren Bandendiebstahls. Wie es heißt, sollen sie reihenweise Wiesengäste ausgeraubt haben. Die Beute wird auf rund 100.000 Euro geschätzt. Ja, Gäste auf der Wiesn im Suff den letzten Cent aus der Tasche holen, das dürfen eigentlich offiziell nur die Festwirte. Habt einen schönen Abend, bis morgen.

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16: Ich bin Florian Klaus. Der Konflikt zwischen Volkswagen-Management und Arbeitnehmerseite spitzt sich zu. Der Autobauer hat den Großteil seiner Tarifverträge gekündigt. Zur Begründung hieß es, dass wegen des hohen Kostendrucks verschiedene Regelungen geändert werden sollten. Der IG Metall zufolge könnte es zum Beispiel um eine Regel gelten, die Beschäftigten die Wahl zwischen mehr freien Tagen oder mehr Geld lässt. Mehr als 14,5 Millionen Menschen nutzen das Deutschland-Ticket. Ab Januar müssen sie dafür mehr bezahlen. Wie es aus dem zuständigen Koordinierungsrat hieß, soll der Preis von 63 Euro auf 66,80 Euro steigen. Zum ersten Mal ist der Abopreis mithilfe einer bestimmten Formel berechnet worden. Dadurch sollte politischer Streit über die Höhe vermieden werden. Wir bleiben beim Geld. Rekordpreise an den Tankstellen haben das Leben in Deutschland im September so stark verteuert wie seit fast 3 Jahren nicht mehr. Die Inflationsrate kletterte laut Statistischem Bundesamt auf 3,3%. Lea Matschulat berichtet.
17: Die Lage im Nahen Osten macht sich weiter im Portemonnaie der Menschen bemerkbar. Insgesamt mussten Verbraucher im September für Kraftstoffe und Haushaltsenergie fast 15% mehr zahlen als ein Jahr vorher. Und je länger die Energiepreise hoch sind, umso größer ist das Risiko, dass auch andere Preise steigen. Denn auch Transport und Kühlung von Lebensmitteln wird dadurch teurer. Immerhin, der neue Tankrabatt dürfte die Verbraucherpreise in den kommenden Monaten etwas dämpfen.
16: Laut der israelischen Regierung ist ein versuchter Terroranschlag auf ein Flugzeug, das von Dubai nach Tel Aviv unterwegs war, nur knapp verhindert worden. Ministerpräsident Netanyahu zufolge hatte einer der Piloten seinen Kollegen mit einem Messer angegriffen. Er habe offenbar vorgehabt, die Maschine mit etwa 180 Passagieren an Bord zum Absturz zu bringen. Mit Hilfe von Besatzung und Passagieren konnte er überwältigt werden. Das Flugzeug musste notlanden. Das bayerische Kabinett hat ab sofort 2 neue Minister. Nach dem Rücktritt von Justizminister Eisenreich ist sein Nachfolger Josef Schmid im Landtag vereidigt worden. Außerdem ist Manuel Knoll neuer Staatsminister für Jugend und Demokratie. Dafür musste der bisherige Europaminister Beiswenger weichen. Seine Aufgaben übernimmt zusätzlich Staatskanzleichef Herrmann. 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

Es ist ein Song über durchfeierte Nächte und die wundersamsten Farben in den Wolken am Morgen danach. Es geht um Glück, Unabhängigkeit, Abheben und sehnsuchtsvolle Erinnerungen an schöne Zeiten. Materia und Miss Platinum sehen in diesen Stunden die Freiheit in den leergefegten Straßen. Endlich keine sozialen Grenzen und die Vorzüge der Jugend. Vielleicht klingt es auch ein bisschen verstrahlt, aber genau so soll der Song sein, um all diese Gefühle eben rüberzubringen. Und das kommt ziemlich gut an. Auf Platz 1 der deutschen Singlecharts schafft's Lila Wolken in Deutschland. Fast ein ganzes Jahr lang bleibt die Nummer gelistet. Es ist ein Song, der einfach unbeschwert ist. Materias männliche, Jaschas jugendliche und Miss Platinums feminine Stimme harmonieren einfach perfekt. Und so schafft es Lila Wolken, den Sommer auch ein bisschen zu verlängern.

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1: 30. September 2012. Materia, Yasha und Miss Platinum sind mit Lila Wolken neu in den

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5: Ich bin Florian Klaus. Der Konflikt zwischen Volkswagen-Management und Arbeitnehmerseite spitzt sich zu. Der Autobauer hat den Großteil seiner Tarifverträge gekündigt. Zur Begründung hieß es, dass wegen des hohen Kostendrucks verschiedene Regelungen geändert werden sollten. Der IG Metall zufolge könnte es zum Beispiel um eine Regel gelten, die Beschäftigten die Wahl zwischen mehr freien Tagen oder mehr Geld lässt. Das bayerische Kabinett hat ab sofort zwei neue Minister. Nach dem Rücktritt von Justizminister Eisenreich ist sein Nachfolger Josef Schmid im Landtag vereidigt worden. Außerdem ist Manuel Knoll neuer Staatsminister für Jugend und Demokratie. Dafür musste der bisherige Europaminister Beiswenger weichen. Seine Aufgaben übernimmt zusätzlich Staatskanzleichef Herrmann.
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10: Ich bin Florian Klaus. Wer mit dem Deutschlandticket Bus oder Bahn fährt, der muss ab nächstem Jahr tiefer in den Geldbeutel greifen. Ab dem 1. Januar soll das bundesweit gültige Ticket 66,80 Euro im Monat kosten. Also fast 4 Euro mehr als jetzt. Mittlerweile ist es schon die dritte Erhöhung. Als das Ticket im Mai 2023 eingeführt wurde, kostete es noch 49 Euro. Volkswagen hat fast alle seine Tarifverträge gekündigt. Aus Sicht des Unternehmens müssten verschiedene Regelungen wegen des Kostendrucks angepasst werden, teilte der Autohersteller mit. Die IG Metall sprach von einem üblen Foul an der Belegschaft, das nicht hingenommen werde. Ihr zufolge könnte unter anderem eine Regel betroffen sein, die den Beschäftigten die Wahl zwischen zusätzlichen freien Tagen oder mehr Geld gibt. Die KI ist längst in den deutschen Klassenzimmern angekommen. Die Schulleitungen sehen das nicht nur positiv. In einer Studie für den Cornelsen Verlag äußerten knapp 80% die Befürchtung, dass Schülerinnen und Schüler durch KI verlernen, eigenständig zu denken. Tanja Wagner berichtet.
11: Den Aufsatz schreibt Claude, die Präsentation zaubert ChatGPT. Vielfach können Lehrkräfte nicht mehr kontrollieren, was Schüler wirklich selbst an Eigenleistung erbracht haben. Auch Prüfungsformate würden sich radikal ändern. Gleichzeitig bringt die KI aber auch positive Aspekte mit sich. Beispielsweise wird die Unterrichtsvorbereitung dadurch einfacher. Auch kann die KI als Ideengeber und Nachhilfeassistent eine große Hilfe für Schülerinnen und Schüler sein.
10: Bei dem mutmaßlichen Angreifer in einer Fly-Dubai-Maschine, die von Dubai nach Tel Aviv unterwegs war, soll es sich um einen Einzeltäter handeln. Das berichtet ein israelischer TV-Sender unter Berufung auf Sicherheitskreise. Nach Angaben von Ministerpräsident Netanyahu hatte einer der Piloten mit einem Messer auf seinen Kollegen eingestochen. Er habe offenbar versucht, das Flugzeug zum Absturz zu bringen. Die Fußball-Bundesliga der Frauen hat den Verkauf ihrer TV-Rechte gestartet. Erstmals eigenständig, ohne den DFB. Zur Debatte steht dabei, ob ein revolutionäres Playoff-Modell für Meisterschaft und Aufstieg eingeführt werden. Meister Bayern München und Vizemeister Wolfsburg wehren sich dagegen. Was jetzt schon feststeht, die Montagsspiele fallen weg.
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1: Ich bin Florian Klaus. Wer mit dem Deutschland-Ticket Bus oder Bahn fährt, der muss ab nächstem Jahr tiefer in den Geldbeutel greifen. Ab dem 1. Januar soll das bundesweit gültige Ticket 66,80 Euro im Monat kosten. Also fast 4 Euro mehr als jetzt. Mittlerweile ist es schon die dritte Erhöhung. Als das Ticket im Mai 2023 eingeführt wurde, kostete es noch 49 Euro. Volkswagen hat fast alle seine Tarifverträge gekündigt. Aus Sicht des Unternehmens müssten verschiedene Regelungen wegen des Kostendrucks angepasst werden, teilte der Autohersteller mit. Die IG Metall sprach von einem üblen Foul an der Belegschaft, das nicht hingenommen werde. Ihr zufolge könnte unter anderem eine Regel betroffen sein, die den Beschäftigten die Wahl zwischen zusätzlichen freien Tagen oder mehr Geld gibt.
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1: Ich bin Florian Klaus. Das Deutschland-Ticket kostet ab Januar 66,80 Euro. Das hat der zuständige Koordinierungsrat auf einer heutigen Sitzung entschieden. Das Ticket wird demnach fast 4 Euro im Monat teurer. Thomas Bremser berichtet.
2: Mit 9 Euro im Monat hat alles angefangen vor 4 Jahren. Mit dem Billigticket wollte die Ampel damals die hohen Energiepreise auffangen nach dem Beginn des Ukraine-Kriegs. Danach einigten sich Bund und Länder auf einen Monatspreis von 49 Euro. Seitdem ist der Preis immer weiter angestiegen. Der neue Abo-Preis wurde diesmal erstmals mit Hilfe einer Formel berechnet, die sich unter anderem orientiert an den Kosten für Personal und Energie.
1: Ein großes Sparprogramm hatte Volkswagen schon angekündigt. Jetzt hat der Autobauer einen Großteil seiner Tarifverträge gekündigt. Unter anderem die Konkurrenz aus China hat den Druck auf VW enorm erhöht, hieß es zur Begründung. Darum sollten Regeln angepasst werden. Die IG Metall und der Betriebsrat haben Widerstand angekündigt. Betriebsratschefin Cavallo rechnet mit einer heftigen Auseinandersetzung zum Jahreswechsel. Das Bundeskabinett hat heute die Pflegereform beschlossen. Eine allgemeine Beitragserhöhung kommt nicht, dafür müssen kinderlose Mitglieder ab Januar 2027 aber mehr zahlen. Ihr Zuschlag steigt um 0,3 Punkte auf 0,9%. Gesundheitsminister Linnemann begründet das mit dem massiven finanziellen Druck auf das System. Die Zahl der Pflegebedürftigen habe sich in 20 Jahren von 2 auf 6 Millionen Menschen verdreifacht. Bei Krawallen und Protesten an französischen Schulen hat es mehr als 600 Festnahmen gegeben. 83 Polizeibeamte sowie 32 Lehrkräfte und Schüler wurden verletzt. Laut Regierung gab es in Schulen Zerstörungen und Brandstiftungen. Die Proteste richten sich gegen fehlende Mittel, Lehrermangel und heruntergekommene Gebäude. Präsident Macron sprach von legitimen Sorgen, die aber keine Gewalt rechtfertigten. Am zweiten Spieltag der Fußball-Champions League der Frauen ist jetzt der FC Bayern in Lissabon gefordert. Benfica ist mit einem Sieg bei Juventus Turin gut in die Ligaphase gestartet. Für den FC Bayern hatte es im ersten Spiel gegen Manchester City nur ein Unentschieden gegeben. Parallel spielt jetzt noch Lyon gegen Chelsea.
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2: Ich bin Florian Klaus. Das Deutschlandticket kostet ab Januar 66,80 Euro. Das hat der zuständige Koordinierungsrat auf einer heutigen Sitzung entschieden. Das Ticket wird demnach fast 4 Euro im Monat teurer. Thomas Bremser berichtet.
3: Mit 9 Euro im Monat hat alles angefangen vor 4 Jahren. Mit dem Billigticket wollte die Ampel damals die hohen Energiepreise auffangen nach dem Beginn des Ukraine-Kriegs. Danach einigten sich Bund und Länder auf einen Monatspreis von 49 Euro. Seitdem ist der Preis immer weiter angestiegen. Der neue Abo-Preis wurde diesmal erstmals mit Hilfe einer Formel berechnet, die sich unter anderem orientiert an den Kosten für Personal und Energie.
2: Ein großes Sparprogramm hatte Volkswagen schon angekündigt. Jetzt hat der Autobauer einen Großteil seiner Tarifverträge gekündigt. Unter anderem die Konkurrenz aus China hat den Druck auf VW enorm erhöht, hieß es zur Begründung. Darum sollten Regeln angepasst werden. Die IG Metall und der Betriebsrat haben Widerstand angekündigt. Betriebsratschefin Cavallo rechnet mit einer heftigen Auseinandersetzung zum Jahreswechsel.
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1: Ich bin Christian Lang. Mehr als 14,5 Millionen Menschen nutzen das Deutschland-Ticket. Ab Januar müssen sie dafür mehr bezahlen. Wie es aus dem zuständigen Koordinierungsrat hieß, soll der Preis von 63 Euro auf 66,80 Euro steigen. Zum ersten Mal ist der Abo-Preis mit Hilfe einer bestimmten Formel berechnet worden. Dadurch sollte politischer Streit über die Höhe vermieden werden. Wer keine Kinder hat, muss ab Januar wohl mehr für die Pflegeversicherung zahlen. Das Bundeskabinett hat die umstrittene Pflegereform gebilligt. Die Zusatzbeiträge für Kinderlose sollen damit von 0,6 auf 0,9% steigen. Daneben hat das Kabinett auch beschlossen, dass Attacken auf Busfahrer, Zugbegleiter, Polizisten und Klinikpersonal künftig schärfer bestraft werden sollen. Das bayerische Kabinett hat ab sofort zwei neue Minister. Nach dem Rücktritt von Justizminister Eisenreich ist sein Nachfolger Josef Schmid im Landtag vereidigt worden. Außerdem ist Manuel Knoll neuer Staatsminister für Jugend und Demokratie. Dafür musste der bisherige Europaminister Beiswenger weichen. Seine Aufgaben übernimmt zusätzlich Staatskanzleichef Herrmann. Bei dem mutmaßlichen Angreifer einer Fly-Dubai-Maschine, die von Dubai nach Tel Aviv unterwegs war, soll es sich um einen Einzeltäter handeln. Das berichtet ein israelischer Sender unter Berufung auf Sicherheitskreise. Nach Angaben von Ministerpräsident Netanyahu hatte einer der Piloten mit einem Messer auf seinen Kollegen eingestochen. Er habe offenbar versucht, das Flugzeug zum Absturz zu bringen. Der Konflikt zwischen dem Volkswagen-Management und der Arbeitnehmerseite spitzt sich zu. Der Autobauer hat den Großteil seiner Tarifverträge gekündigt. Zur Begründung hieß es, dass wegen des hohen Kostendrucks verschiedene Regelungen geändert werden sollten. Der IG Metall zufolge könnte es zum Beispiel um eine Regel gehen, die Beschäftigten die Wahl zwischen mehr freien Tagen oder mehr Geld lässt.
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1: Ich bin Christian Lang. Mehr als 14,5 Millionen Menschen nutzen das Deutschland-Ticket. Ab Januar müssen sie dafür mehr bezahlen. Wie es aus dem zuständigen Koordinierungsrat hieß, soll der Preis von 63 Euro auf 66,80 Euro steigen. Zum ersten Mal ist der Abo-Preis mit Hilfe einer bestimmten Formel berechnet worden. Dadurch sollte politischer Streit über die Höhe vermieden werden.

0: Das bayerische Kabinett hat ab sofort zwei neue Minister. Nach dem Rücktritt von Justizminister Eisenreich ist sein Nachfolger Josef Schmid im Landtag vereidigt worden. Außerdem ist Manuel Knoll neuer Staatsminister für Jugend und Demokratie. Dafür musste der bisherige Europaminister Beiswenger weichen. Seine Aufgaben übernimmt zusätzlich Staatskanzleichef Herrmann.
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1: Ich bin Christian Lang. Außenminister Wadephul zeigt sich erleichtert über den Ausgang des versuchten Entführungsfalls auf einem Fly-Dubai-Flug von Dubai nach Tel Aviv. Alle Passagiere waren aus Israel. Der Minister spricht von einem schweren Angriff auf die zivile Luftfahrt. Gleichzeitig lobt er die Tapferkeit des Piloten und der Passagiere, die einen Absturz in letzter Sekunde verhindert haben. Das Deutschland-Ticket kostet ab Januar 66,80 Euro. Das hat der zuständige Koordinierungsrat auf einer Sitzung heute entschieden. Das Ticket wird um fast 4 Euro im Monat teurer. Bei der Einführung vor 4 Jahren hat das Deutschland-Ticket 9 Euro gekostet. Mit dem Billigticket wollte die Ampel damals die hohen Energiepreise auffangen nach dem Beginn des Ukraine-Krieges. Ein großes Sparprogramm hat Volkswagen schon angekündigt. Jetzt hat der Autobauer die meisten seiner Tarifverträge gekündigt. Der Grund dafür, die Konkurrenz aus China hat den Druck auf VW enorm erhöht. Darum sollten Regeln angepasst werden. Die IG Metall und der Betriebsrat haben Widerstand angekündigt. Nach einer Großfahndung in Augsburg gestern sitzt ein 20-Jähriger wegen schwerer räuberischer Erpressung in Untersuchungshaft. Er soll mit einer Begleiterin einen 18-Jährigen mit einem Messer überfallen haben. Die Polizei gab bei der Festnahme einen Warnschuss ab. Verletzt wurde niemand. Nach der Komplizin wird weiter gesucht. Schauen wir zum Fußball. Nico Schlotterbeck hat sich wieder verletzt. Das hat der DFB mitgeteilt. Der BVB-Spieler hat eine Außenbandverletzung im rechten Knöchel. Bundestrainer Jürgen Klopp.
2: Nico ist in Aufwärmübung einfach umgeknickt, ohne Gegner, wobei ja gar keine Gegner da waren, aber auch kein Mitspieler, weil er hat da irgendwie einen Einfluss gehabt und haben wir direkt Bilder gemacht und er ist raus für morgen. Alle weiteren Informationen macht wahrscheinlich mehr Sinn, wenn es die medizinische Abteilung der entweder Verein oder eben auch unsere rausgibt. Ja, aber einfach unglücklich.
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1: Ich bin Christian Lang. Außenminister Wadephul zeigt sich erleichtert über den Ausgang des versuchten Entführungsfalls auf einem Fly-Dubai-Flug von Dubai nach Tel Aviv. Alle Passagiere waren aus Israel. Der Minister spricht von einem schweren Angriff auf die zivile Luftfahrt. Gleichzeitig lobt er die Tapferkeit des Piloten und der Passagiere, die einen Absturz in letzter Sekunde verhindert haben. Nach einer Großfahndung in Augsburg gestern sitzt ein 20-Jähriger wegen schwerer räuberischer Erpressung in Untersuchungshaft. Er soll mit einer Begleiterin einen 18-Jährigen mit einem Messer überfallen haben. Die Polizei gab bei der Festnahme einen Warnschuss ab. Verletzt wurde niemand. Nach der Komplizin wird weiter gesucht.
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1: Ich bin Christian Lang. Tanken soll ab heute wieder billiger werden. Seit heute gilt der zweite Tankrabatt in diesem Jahr. Bis zum Jahresende werden die Energiesteuern auf Benzin und Diesel gesenkt. Unterm Strich um knapp 17 Cent pro Liter. Claudia Wächter berichtet.
2: Tanken ohne Frustattacken, das wünschen sich wohl viele, zumal es im September an der Zapfsäule so teuer war wie nie. Und die Mineralölwirtschaft verspricht, wir geben den Rabatt auch sofort weiter. Die Frage ist allerdings, ob das 1:1 passiert. Viele, auch der ADAC, vermuten, dass wieder einmal ein Teil verpufft. Und Kritiker sagen vom Rabatt würden auch Gutverdiener profitieren. Der sei also ungerecht.
1: Bei dem mutmaßlichen Angreifer einer Fly-Dubai-Maschine, die von Dubai nach Tel Aviv unterwegs war, soll es sich um einen Einzeltäter handeln. Das berichtet ein israelischer Sender unter Berufung auf Sicherheitskreise. Nach Angaben von Ministerpräsident Netanyahu hatte einer der Piloten mit einem Messer auf seinen Kollegen eingestochen. Er habe offenbar versucht, das Flugzeug zum Absturz zu bringen. In München steht ab heute eine Krippenerzieherin vor Gericht, weil sie Kleinkinder mehrfach

0: geschlagen, gedemütigt und ihnen Essen vorenthalten haben soll. Die Frau ist wegen Misshandlung von Schutzbefohlenen in 10 Fällen angeklagt. Die Vorfälle betreffen Kinder im Alter von 1 bis 3 Jahren. Wer keine Kinder hat, muss ab Januar wohl mehr für die Pflegeversicherung zahlen. Das Bundeskabinett hat die umstrittene Pflegereform gebilligt. Die Zusatzbeiträge für Kinderlose sollen damit von 0,6 auf 0,9% steigen. Daneben hat das Kabinett auch beschlossen, dass Attacken auf Busfahrer, Zugbegleiter, Polizisten und Klinikpersonal künftig schärfer bestraft werden sollen. Mehr als 14,5 Millionen Menschen nutzen das Deutschland-Ticket. Ab Januar müssen sie dafür mehr bezahlen. Wie es aus dem zuständigen Koordinierungsrat hieß, soll der Preis von 63 Euro auf 66,80 Euro steigen. Zum ersten Mal ist der Abopreis mit Hilfe einer bestimmten Formel berechnet worden. Dadurch sollte politischer Streit über die Höhe vermieden werden.
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1: Ich bin Christian Lang. Tanken soll ab heute wieder billiger werden. Seit heute gilt der zweite Tankrabatt in diesem Jahr. Bis zum Jahresende werden die Energiesteuern auf Benzin und Diesel gesenkt. Unterm Strich um knapp 17 Cent pro Liter. Claudia Wächter berichtet.
2: Tanken ohne Frustattacken, das wünschen sich wohl viele, zumal es im September an der Zapfsäule so teuer war wie nie. Und die Mineralölwirtschaft verspricht, wir geben den Rabatt auch sofort weiter. Die Frage ist allerdings, ob das 1:1 passiert. Viele, auch der ADAC, vermuten, dass wieder einmal ein Teil verpufft. Und Kritiker sagen vom Rabatt würden auch Gutverdiener profitieren. Der sei also ungerecht.
1: In München steht ab heute eine Krippenerzieherin vor Gericht, weil sie Kleinkinder mehrfach geschlagen, gedemütigt und ihnen Essen vorenthalten haben soll. Die Frau ist wegen Misshandlung von Schutzbefohlenen in 10 Fällen angeklagt. Die Vorfälle betreffen Kinder im Alter von 1 bis 3 Jahren.
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1: Ich bin Christian Lang. Seit Mitternacht gilt erneut ein Tankrabatt. 3 Monate lang werden die Energiesteuern auf Benzin und Diesel gesenkt. Das macht 16,7 Cent pro Liter aus. Ob die Ersparnis komplett bei den Autofahrern ankommt, ist noch nicht klar. Die Tankstellen müssen ihre Preise nicht zwingend senken. Erwartet wird aber, dass viele Tankstellen ihre Preise frühzeitig anpassen. Außenminister Wadefuhl hat sich erleichtert über den Ausgang des gewaltsamen Vorfalls im Cockpit eines Fly-Dubai-Flugs geäußert. Der Flieger war auf dem Weg von Dubai nach Tel Aviv. Er habe mit großem Schrecken von dem versuchten Entführungsfall des Flugzeugs erfahren.
2: Wir sind alle das tiefste erschrocken, dass ein derartig schrecklicher Anschlag auf eine mit israelisch besetzte Maschine versucht wurde. Es ist der Tapferkeit des Piloten und weiterer Passagiere zu verdanken, dass dieser Absturz in letzter Sekunde verhindert werden konnte.
1: Der Bundesgerichtshof beschäftigt sich heute mit einer Preiserhöhung für Amazon Prime in Deutschland. Die Verbraucherzentrale NRW ist dagegen vorgegangen und war vor Gericht erfolgreich. Das Landgericht und das Oberlandesgericht Düsseldorf erklärten eine Klausel zur Preisanpassung für unwirksam. Amazon legte dagegen Revision in Karlsruhe ein. Ob es heute schon ein Urteil gibt, ist unklar. Nach dem Rücktritt von Bayerns Justizminister Eisenreich ist Josef Schmid als Nachfolger im Landtag vereidigt worden. Neu im Kabinett ist auch Manuel Knoll als Staatsminister für Jugend und Demokratie. Die Aufgaben des bisherigen Europaministers übernimmt Staatskanzleichef Herrmann. Eisenreich will sich beruflich neu orientieren. Nico Schlotterbeck hat sich schon wieder verletzt. Das hat der DFB mitgeteilt. Der BVB-Spieler hat eine Außenbandverletzung im rechten Knöchel. Bundestrainer Jürgen Klopp:
3: Nico ist in Aufwärmübung einfach umgeknickt, ohne Gegner, wobei ja gar keine Gegner da waren, aber auch kein Mitspieler, weil er hat da irgendwie einen Einfluss gehabt und mussten ihn direkt

0: Ich habe mal direkt Bilder gemacht und erst raus für morgen. Alle weiteren Informationen macht wahrscheinlich mehr Sinn, wenn es die medizinische Abteilung der entweder Verein oder eben auch unsere rausgibt. Ja, aber einfach unglücklich.
1: Die deutsche Fußballnationalmannschaft spielt heute Abend ab 20.45 Uhr in München gegen Serbien.
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1: Ich bin Christian Lang. Seit Mitternacht gilt erneut ein Tankrabatt. 3 Monate lang werden die Energiesteuern auf Benzin und Diesel gesenkt. Das macht 16,7 Cent pro Liter aus. Ob die Ersparnis komplett bei den Autofahrern ankommt, ist noch nicht klar. Die Tankstellen müssen ihre Preise nicht zwingend senken. Erwartet wird aber, dass viele Tankstellen ihre Preise frühzeitig anpassen. Nach dem Rücktritt von Bayerns Justizminister Eisenreich ist Josef Schmid als Nachfolger im Landtag vereidigt worden. Neu im Kabinett ist auch Manuel Knoll als Staatsminister für Jugend und Demokratie. Die Aufgaben des bisherigen Europaministers übernimmt Staatskanzleichef Herrmann. Eisenreich will sich beruflich neu orientieren.
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1: Ich bin Christian Lang. Tanken soll ab heute wieder billiger werden. Seit heute gilt der zweite Tankrabatt in diesem Jahr. Bis zum Jahresende werden die Energiesteuern auf Benzin und Diesel gesenkt. Unterm Strich um knapp 17 Cent pro Liter. Claudia Wächter berichtet.
2: Tanken ohne Frustattacken, das wünschen sich wohl viele, zumal es im September an der Zapfsäule so teuer war wie nie. Und die Mineralölwirtschaft verspricht, wir geben den Rabatt auch sofort weiter. Die Frage ist allerdings, ob das 1:1 passiert. Viele, auch der ADAC, vermuten, dass wieder einmal ein Teil verpufft. Und Kritiker sagen vom Rabatt würden auch Gutverdiener profitieren. Der sei also ungerecht.
1: Bei dem mutmaßlichen Angreifer einer Fly-Dubai-Maschine, die von Dubai nach Tel Aviv unterwegs war, soll es sich um einen Einzeltäter handeln. Das berichtet ein israelischer Sender unter Berufung auf Sicherheitskreise. Nach Angaben von Ministerpräsident Netanyahu hatte einer der Piloten mit einem Messer auf seinen Kollegen eingestochen. Er habe offenbar versucht, das Flugzeug zum Absturz zu bringen. Wer keine Kinder hat, muss ab Januar wohl mehr für die Pflegeversicherung zahlen. Das Bundeskabinett hat die umstrittene Pflegereform gebilligt. Die Zusatzbeiträge für Kinderlose sollen damit von 0,6 auf 0,9% steigen. Daneben hat das Kabinett auch beschlossen, dass Attacken auf Busfahrer, Zugbegleiter, Polizisten und Klinikpersonal künftig schärfer bestraft werden sollen. In München steht ab heute eine Krippenerzieherin vor Gericht, weil sie Kleinkinder mehrfach geschlagen, gedemütigt und ihnen Essen vorenthalten haben soll. Die Frau ist wegen Misshandlung von Schutzbefohlenen in 10 Fällen angeklagt. Die Vorfälle betreffen Kinder im Alter von 1 bis 3 Jahren. Im dritten Anlauf will der neue Bundestrainer Jürgen Klopp endlich den ersten Sieg einfahren. Die deutsche Fußballnationalmannschaft trifft heute Abend in München auf Serbien. Gelingt wieder kein Sieg, wäre Klopp der erste DFB-Cheftrainer, der keine seiner ersten 3 Partien gewinnen konnte. Anpfiff ist um 20.45 Uhr.
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